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0: Also so langsam bekomme ich eine Winterdepression, wenn das mit diesem Wetter so weitergeht. Wir können aber fröhlich erquickt verkünden, geht es nicht. Die Woche wird es wieder wärmer und sommerlicher. Der Kollege Sascha Fassbender ist da. Hallo.
1: Oh ja, hallo. Mittwoch bis zu 28 Grad und Donnerstag, haltet euch fest, bis zu 32 Grad.
0: Oh,
1: ja. Man muss aber auch sagen, die Wolken am Himmel, die bleiben. Teilweise ist es bedeckt und nass örtlich auch
0: das
1: mit Gewittern.
0: Das wollen wir gar nicht. Lala, ich habe gar nichts gehört. Also ich habe sommerlich und 32 Grad gehört. Ja. So, ich finde es höchste Zeit, wir spielen eine Runde sommerliches Bullshit-Bingo.
1: Ich will ja nicht sagen, dass unsere Dachgeschosswohnung heiß ist, aber hier kam eben Hobbit und hat einen Ring reingeworfen.
0: Es wird Zeit, dass es wieder regnet. Die armen Bäume, die brauchen auch mal Wasser.
1: Hast du dich eigentlich schon eingecremt.
2: Mit der Lotion.
0: Sascha, 32 Grad, das ist mir jetzt aber auch viel zu heiß. Die Sommer werden immer heißer. Früher war das anders.
1: Das hält doch keiner aus. Wie soll man denn da schlafen?
0: Sascha, riechst du das?
1: Nein.
0: Doch, es riecht nach leicht angekohltem toten Tier.
1: Die Metzger freuen sich. Haben wir noch Grillsoße? Ich glaube, ich kaufe mal lieber noch so 5 bis 6.
0: Ja, man kann nie genug Grillsoßen haben und merke, Elektrogrill ist kein richtiger Grill.
1: Wer ohne Holzkohle grillt, hat die Kontrolle über sein Leben verloren.
0: Komm, mach noch Kräuterbaguettes drauf.
1: Scheiße, ich wollte doch eigentlich nicht so viel essen.
0: Junge, stell das Bier kalt.
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0: Das Wetter.
1: Mal ein Schauer oder Gewitter, so sieht das jetzt in der Nacht und in den frühen Morgenstunden aus. 13 bis 7 Grad nur noch. Der Tag wird dann schon wärmer, bis 26 Grad. Dazu aber heute weiter viele Wolken, Regen ist auch drin oder auch mal ein Gewitter. Im Laufe der Woche wird es dann aber so nach und nach ein bisschen wärmer und auch ein bisschen sommerlicher.
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2: A4 Aachen-Köln zwischen Kreuz Köln-West und Köln-Klettenberg 1 Kilometer Stau. Und A43 Recklinghausen-Wuppertal zwischen Kreuz Recklinghausen und Recklinghausen-Hochlamark. 1 Kilometer stockender Verkehr. Wir wünschen allen unterwegs gute Fahrt.
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1: Der Dienstag ist noch richtig, richtig früh. Wir halten uns gemeinsam wach, egal wo ihr seid. Wir sind bei euch. Möge das Koffein mit euch sein. Und wenn das nicht wirkt, vielleicht

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0: Das klingt ja schon wie ein Traum, ne? Abnehmen ohne krasse Diät und ohne groß Sport. Geil. Mit der sogenannten Abnehmspritze soll das ja eigentlich angeblich gehen. Unser Thema diese Woche, die Abnehmspritze. Die kommt jetzt bald sogar als Pille und ist ja eigentlich ein Diabetesmedikament. Hat aber eben auch die sehr willkommenen Nebenwirkungen. Du hast einfach weniger Hunger. 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
1: Ich bin Ursula Winkler. Die G7-Staats- und Regierungschefs setzen heute mit Beratungen über die stockenden Friedensbemühungen für die Ukraine ihren Gipfel im französischen Evian fort. An den Gesprächen soll auch der ukrainische Präsident Zelensky teilnehmen. Zweites großes Thema werden mögliche Konsequenzen aus der Einigung zwischen den USA und dem Iran über ein Rahmenabkommen für ein Ende des Irankriegs sein. Cyberangriffe, Propaganda, Spionage. In Berlin will Bundesinnenminister Dobrindt heute ein gemeinsames Zentrum zur Abwehr hybrider Bedrohungen eröffnen. Es soll helfen, hybride Angriffe wie die aus Russland schneller zu erkennen und wirksame Gegenmaßnahmen zu ergreifen.
2: Die Gefahr hybrider Angriffe wächst stetig. Immer wieder werden mutmaßliche chinesische Agenten in Deutschland entdeckt. Aber vor allem Russland ist auf dem Gebiet laut Verfassungsschutz besonders aktiv. Ziel solcher Attacken kann es sein, andere Staaten zu destabilisieren, indem die öffentliche Meinung manipuliert wird, etwa vor Wahlen. Auch staatlich gelenkte Cyberangriffe zählen zum Werkzeugkasten hybrider Kriegsführung. Das neue Zentrum in Berlin soll die Abwehr solcher Attacken organisieren. Tanja Wagner, Nachrichtenredaktion.
1: Per Mausklick landen Sneaker, Beautyprodukte und Elektronik im Warenkorb. Influencer und soziale Medien haben inzwischen einen erheblichen Einfluss auf das Online-Shopping-Verhalten von Kindern und Jugendlichen. Das geht aus der Mediensucht-Sonderanalyse der Krankenkasse DAK Gesundheit und des Universitätsklinikums Hamburg-Eppendorf hervor.
3: Knapp die Hälfte der 10- bis 17-Jährigen wird demnach via Social Media auf Produkte aufmerksam. 40% folgen Kaufempfehlungen von Influencerinnen und Influencern. Deren Einfluss und vom Algorithmus gesteuerte Werbung können aber zur Gefahr werden und einen Kaufrausch auslösen. Laut Studie stöbern inzwischen fast 4 von 10 Kindern und Jugendlichen zwischen 10 und 17 Jahren mindestens einmal pro Woche in Online-Shops. Mehr als jeder Zehnte gibt dann bis zu 1.200 € pro Jahr fürs Shopping aus. Katrin Müller, Nachrichtenredaktion.
1: Zur Fußball-WM. Nach Spanien hat auch Uruguay als zweiter Favorit der Gruppe H einen Stotterstart in die WM hingelegt. Der zweimalige Weltmeister musste sich gegen Saudi-Arabien mit einem 1:1 zufrieden geben. Zuvor hatten sich Spanien und der Außenseiter Kap Verde mit 0:0 getrennt. Auch Belgien schaffte gegen Ägypten nur ein 1:1 unentschieden.
4: Das Wetter.
5: Jetzt in der Nacht ist es nur leicht bewölkt, später zieht sich's aber zu und dann kann es wirklich zum Morgen hin auch Regen geben. Die Temperaturen, die sinken auf 13 bis 7 Grad. Am Tag ist es dann auch bewölkt und es kann auch gelegentlich Regen runterkommen bei bis zu 26 Grad.
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6: Hier die aktuelle Verkehrslage. A3 Oberhausen-Arnheim zwischen Wesel und Rees, 1 Kilometer Stau, 10 Minuten Zeitverlust. Weiterhin auf der A4 Aachen-Köln zwischen Kreuz Köln-West und Köln-Klettenberg, 1 Kilometer stockender Verkehr. Und zusätzlich auf der A46 Düsseldorf-Heinsberg zwischen Neuss-Üdesheim und Dreieck Neuss-Süd, dichter Verkehr, 6 Minuten längere Fahrzeit. Wir wünschen allen unterwegs gute Fahrt.
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7: Hi zusammen, eine schöne Nacht mit uns. Johanna Tänzer ist hier für euch. Und guck mal, alle Farben und ich, wir geben uns hier gerade die Klinke in die Hand. Er sagt Baby Goodbye und ich sag Hello zusammen.

0: Britney Spears, Baby One More Time.
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0: Das Wetter.
1: Die Nacht ist erst nur leicht bewölkt. Richtung frühen Morgen zieht es sich dann aber zu und dann kann Regen runterkommen. Die Tiefstwerte liegen bei 13 bis 7 Grad. Am Tag gibt es dann viele Wolken und auch Regenschauer bei bis zu 26 Grad.
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2: A4 Aachen-Köln zwischen Kreuz Köln-West und Köln-Klettenberg. 1 Kilometer Stau. Und A43 Recklinghausen-Wuppertal zwischen Kreuz Recklinghausen und Recklinghausen-Hochlamark. 1 Kilometer stockender Verkehr. Wir wünschen allen unterwegs gute Fahrt.
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1: Johanna Tänzer hier für euch in dieser sehr frühen Dienstagmorgennacht. Kann man das so sagen? Es ist ein Mix zwischen Nacht und Morgen. So, und wir hoffen einfach, ihr haltet durch und dass einfach alles bei euch Hammer ist.
3: Yeah!

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1: Ich bin Ursula Winkler. Beim G7-Gipfel im französischen Evian stehen große Krisen auf der Tagesordnung. Bundeskanzler Merz zeigte sich vorsichtig optimistisch und sieht trotz der angespannten Lage Chancen auf Fortschritte. Sowohl im Konflikt mit dem Iran als auch im Ukraine-Krieg.
2: Merz spricht von einem möglichen Fenster für die Diplomatie. Die Ukraine sei heute in einer stärkeren Position als noch vor einiger Zeit, sagte der Kanzler vor seinem Abflug. In Evian will er mit US-Präsident Trump und den anderen G7-Staaten über neue diplomatische Anläufe sprechen. Positiv

0: Mitglied März auch die Einigung zwischen den USA und dem Iran. Das vereinbarte Rahmenabkommen könne aus seiner Sicht zur Stabilisierung der Region beitragen und der Weltwirtschaft neuen Rückenwind geben. Zoe Tassovali, Nachrichtenredaktion.
1: Die EU hat die Beitrittsverhandlungen mit der Ukraine begonnen. Vertreter beider Seiten starteten am Abend in Luxemburg offiziell die Gespräche zum ersten Themenblock. Mit dem ersten Verhandlungsabschnitt werden Gespräche über Themen wie das Justizsystem, den Grundwerteschutz und Sicherheit begonnen. Kandidatenländer müssen dabei unter anderem nachweisen, dass ihre Rechtssysteme, der Grenzschutz und die Polizei den EU-Standards entsprechen. Der älteste Sohn der norwegischen Kronprinzessin Mette-Marit, Marius Borghøby, ist vor einem Gericht in Oslo für 34 Straftaten zu 4 Jahren Haft verurteilt worden. 4 Frauen muss der Norweger eine Entschädigung zahlen, darunter 2 Ex-Freundinnen.
2: Das Urteil fiel milder aus, als die Staatsanwaltschaft gefordert hatte. 4 Jahre dürften trotzdem ein schwerer Schlag sein. Nicht nur für Høyby, sondern für die ganze Königsfamilie. Schuldig in 34 Anklagepunkten, darunter in 2 Fällen von Vergewaltigung nach norwegischem Recht. Das Gericht sah es als erwiesen an, dass Høyby mit dem Finger in die Frauen eingedrungen war, während sie schliefen. Einen Freispruch gab es dagegen von 2 weiteren Vergewaltigungsvorwürfen. Aus Skandinavien, Julia Weschenbach.
1: Zur Fußball-WM. Nach Spanien hat auch Uruguay als 2. Favorit der Gruppe H einen Stotterstart in die WM hingelegt. Der 2-malige Weltmeister musste sich gegen Saudi-Arabien mit einem 1:1 zufrieden geben. Zuvor hatten sich Spanien und der Außenseiter Kap Verde mit 0:0 getrennt. Auch Belgien schaffte gegen Ägypten nur ein 1:1 unentschieden.
3: Das Wetter.
4: Anfangs gibt es nur wenige Wolken, aber gegen frühen Morgen zieht es sich zu und dann kann es eben auch regnen. Die Temperaturen, die liegen so bei 13 bis 7 Grad. Am Tag kriegen wir dann viele Wolken und es kann auch gelegentlich Regen runterkommen. Das Ganze bei bis zu 26 Grad.
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6: Ab 43 Recklinghausen-Wuppertal zwischen Kreuz Recklinghausen und Recklinghausen-Hochlamark. 1 Kilometer Stau. Wir wünschen allen unterwegs gute Fahrt.
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7: Hallo zusammen, Johanna Tänzer ist hier. Wünsche euch eine ganz schöne Nacht mit uns. Schön, dass ihr da seid. Das hier sind Shibuzi und Miles Smith mit Blinkt.

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0: Also die Fußballstimmung ist seit dem 7:1 am Sonntag doch sehr stark angestiegen. Und in Dortmund war sie ganz besonders gut.
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2: 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Es geht nach Fuerteventura.
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0: Das Wetter.
1: Jetzt in der Nacht ist es nur leicht bewölkt, später zieht sich's aber zu und dann kann es wirklich zum Morgen hin auch Regen geben. Die Temperaturen, die sinken auf 13 bis 7 Grad. Am Tag ist es dann auch bewölkt und es kann auch gelegentlich Regen runterkommen bei bis zu 26 Grad.
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2: A43 Recklinghausen-Wuppertal zwischen Kreuz Recklinghausen und Recklinghausen-Hochlamark, 1 Kilometer Stau. Wir wünschen allen unterwegs gute Fahrt.
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Hallo, gute Nacht, beziehungsweise guten Morgen, frühen guten Morgen, Johanna Tänzer ist hier. Und wenn ihr beim nächsten Song laut mitsingen wollt, dann sorgt bitte dafür, dass ihr am besten alleine seid, weil es kann einfach niemand so schön singen wie Silbermond selber. Hier ist Sinfonie für euch.

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1: Ich bin Ursula Winkler. Die G7-Staats- und Regierungschefs setzen heute mit Beratungen über die stockenden Friedensbemühungen für die Ukraine ihren Gipfel im französischen Evian fort. An den Gesprächen soll auch der ukrainische Präsident Zelensky teilnehmen. Zweites großes Thema werden mögliche Konsequenzen aus der Einigung zwischen den USA und dem Iran über ein Rahmenabkommen für ein Ende des Irankriegs sein. Cyberangriffe, Propaganda, Spionage. In Berlin will Bundesinnenminister Dobrindt heute ein gemeinsames Zentrum zur Abwehr hybrider Bedrohungen eröffnen. Es soll helfen, hybride Angriffe wie die aus Russland schneller zu erkennen und wirksame Gegenmaßnahmen zu ergreifen.
2: Die Gefahr hybrider Angriffe wächst stetig. Immer wieder werden mutmaßliche chinesische Agenten in Deutschland entdeckt. Aber vor allem Russland ist auf dem Gebiet laut Verfassungsschutz besonders aktiv. Ziel solcher Attacken kann es sein, andere Staaten zu destabilisieren, indem die öffentliche Meinung manipuliert wird, etwa vor Wahlen. Auch staatlich gelenkte Cyberangriffe zählen zum Werkzeugkasten hybrider Kriegsführung. Das neue Zentrum in Berlin soll die Abwehr solcher Attacken organisieren. Tanja Wagner, Nachrichtenredaktion.
1: Nach jahrelangen Verhandlungen um Fluggastrechte in der EU ist klar, es bleibt bei den bisherigen Entschädigungszahlungen.

0: Zahlungen bei Verspätungen. Reisende haben damit ab 3 Stunden Verspätung unter bestimmten Voraussetzungen Anspruch auf Geld. Vertreter von Europaparlament und EU-Staaten haben sich aber auf einige Änderungen verständigt.
1: Die EU-Abgeordneten wollten ursprünglich, dass Passagiere immer ein Recht auf Mitnahme eines kleinen Koffers haben, zusätzlich zu einem persönlichen Gegenstand. Damit konnten sie sich nicht durchsetzen. Aber Preise sollen im Netz immer einschließlich Handgepäck angezeigt werden, der Transparenz wegen. Kinder müssen nicht für einen reservierten Sitzplatz neben den Eltern zahlen. Bei Verspätungen bleibt es beim bisherigen. Ab 3 Stunden gibt es Geld, gestaffelt nach Entfernungen, wenn die Fluggesellschaft schuld hat. Dieter Ebeling, Brüssel.
0: Zur Fußball-WM. Nach Spanien hat auch Uruguay als 2. Favorit der Gruppe H einen Stotterstart in die WM hingelegt. Der zweimalige Weltmeister musste sich gegen Saudi-Arabien mit einem 1:1 zufrieden geben. Zuvor hatten sich Spanien und der Außenseiter Kap Verde mit 0:0 getrennt. Auch Belgien schaffte gegen Ägypten nur ein 1:1 Unentschieden.
2: Das Wetter.
3: Die Nacht ist erst nur leicht bewölkt. Richtung frühen Morgen zieht es sich dann aber zu und dann kann Regen runterkommen. Die Tiefstwerte liegen bei 13 bis 7 Grad. Am Tag gibt es dann viele Wolken und auch Regenschauer bei bis zu 26 Grad.
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4: A43 Recklinghausen-Wuppertal. Zwischen Kreuz Recklinghausen und Recklinghausen-Hochlamark 1 Kilometer Stau. Wir wünschen allen unterwegs gute Fahrt.
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3: Hallo zusammen, guten Morgen. Wünsche euch einen ganz schönen frühen, sehr frühen Dienstag. Und wir feiern diesen Dienstag mit der Runde Sarah Larsson. Das ist Lush Life. Johanna Tänzer ist hier. Hallo zusammen.

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0: Stephanie Aris mit Vertigo.
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0: Ich sag euch, was der Tag heute so bringt. Vor allen Dingen bringt er wieder sehr viel Fußball. Aber auch neben der WM ist ja ein bisschen was los, ne? Kollege Robert Jans ist da.
2: Hallo.
0: Vor allen Dingen wettertechnisch. Denn der Sommer soll ja zurückkommen.
2: Ja, also die letzten Tage waren ja irgendwie ziemlich kühl. Zwischendurch war mit Sonne, aber so richtig Sommer war das nicht. Aber jetzt naht pünktlich zum kalendarischen Sommeranfang am Wochenende die nächste Hitzewelle. Ja, also schon heute wird es spürbar wärmer. Mhm. Und dann geht es im Verlauf der Woche auch auf die 30-Grad-Marke zu. Und, halte dich fest, du hältst dich gar nicht fest.
0: Doch, hier,
2: jetzt hältst du dich fest. Auch deutlich darüber hinaus.
0: Oh.
2: Also ja, da können wir uns schon mal gedanklich darauf einstellen. Es wird wieder heiß.
0: Ja, also ist ja schön, aber jetzt komme ich, jetzt sage ich dir, über 30 Grad brauche ich ja auch nicht.
2: Ja, wieder drückend, ne?
0: Ja, wieder drückend. Aber passend zum schönen Wetter.
2: Klima.
0: Thema, Nick, pass mal auf, Thema Schmetterlinge, also, habe ich gelesen.
2: Mhm, das stimmt, habe ich auch gelesen. Da ist es ja so, der Naturschutzbund NABU, der ruft da jetzt auf zum Schmetterling zählen. Und man kann da mitmachen bis zum 22. Juli.
0: Wie genau zählt man denn eigentlich Schmetterlinge?
2: Ja, also wir benutzen die Standardzahlen 1, 2, 3 und so weiter.
0: Ah, gut, dass du es nochmal sagst.
2: Ja, also es wird an einem oder mehreren Tagen gezählt.
0: Aha.
2: Und die Anzahl der Schmetterlinge, die wird jeweils pro Tag gemeldet. Jetzt sagst du zu Recht, Robert, gib doch mal ein Beispiel.
0: Mach
2: ich. Also entscheidend ist pro Tag die höchste Anzahl an Faltern einer Art. Also wer jetzt zum Beispiel morgens 3 Zitronenfalter zählt und abends 4, der meldet dann als Anzahl was?
0: 4.
2: Genau. Und das Ganze wird dann online gemeldet.
0: Wow.
2: Und die ganze Aktion, die hat einen ernsten Hintergrund. Da höre ich jetzt auf zu lachen.
0: Endlich.
2: Die sollen nämlich auf das Artensterben aufmerksam machen.
0: So, und wichtigste Frage, Robert. Hm. Machst du da mit?
2: Ja, ich zähle doch schon.
0: Schmetterlinge?
2: Nee, die Stunden bis zum Feierabend.
0: Boah,
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0: Das Wetter.
1: Anfangs gibt es nur wenige Wolken, aber gegen frühen Morgen zieht es sich zu und dann kann es eben auch regnen. Die Temperaturen, die liegen so bei 13 bis 7 Grad. Am Tag kriegen wir dann viele Wolken und es kann auch gelegentlich Regen runterkommen. Das Ganze bei bis zu 26 Grad.
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2: Zurzeit liegen uns keine Meldungen vor. Wir wünschen allen unterwegs gute Fahrt.
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1: Hallo zusammen, herzlich willkommen im sehr, sehr frühen Dienstag. Ich bin Johanna Tänzer und das sind Oasis. Don't look back in anger. Guten Morgen zusammen.

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0: Two Colors mit La Fool. Hallo, guten Morgen. Ja, der Sommer geht jetzt gerade erst los, ne? Aber wenn wir schon mal auf das Ende des Sommers schauen, nur mal Spingsten, dann wird das meist durch ein riesiges Event eingeläutet, nämlich das Oktoberfest. In fast genau 3 Monaten startet das und so ein bisschen zur Einstimmung gibt's jetzt einen original bayerischen Klang, original bayerische Klänge. Aber keine Sorge, es ist nämlich keine Musik.
1: Augenblick mal.
2: Der Laden, die Institution, Kirche kann mir relativ egal sein. Aber ich habe nur über diesen Laden den Glauben kennengelernt. Und jetzt bin ich da hineingewachsen, dass ich Verantwortung für diesen Glauben in dieser Kirche trage.
3: Sagt Rainer Maria Schießler. Der Münchner gehört nicht nur in seine Heimat, sondern auch hier bei uns mit zu den bekanntesten Pfarrern. Zum Beispiel auch durch seine jahrelange Tätigkeit als Kellner auf dem Oktoberfest. Gerade eben, da lief die 2. Staffel von Himmel

0: Herrgott Sakrament, eine Kurzserie, die auf Schießlers gleichnamigen Bestsellerbuch beruht. Das ist vor ziemlich genau 10 Jahren erschienen. Der Untertitel: Auftreten statt Austreten, eine klare Aufforderung, auch heute noch gültig.
1: Ich brauche jeden, der an dieser neuen Kirche mitarbeitet, aber sich in die Ecke zu setzen und zu sagen, ja, jetzt warten wir mal, wenn die Kirche dann wieder in Ordnung ist, da könnten wir überlegen, dass wir mitmachen.
0: Denn eine Kirche, die auf dem Silbertablett präsentiert wird, die gibt es nicht. Das sei auch schon ganz am Anfang so gewesen.
1: Schau bitte in den Kreis derer, die Jesus nachgefolgt sind. Gell? Pennen da rum, während er Todesangst hat. Wir müssen aufwachen. Wir müssen merken, wenn ich diese Kirche haben will, dann muss ich mich dafür stark machen.
0: Auch bei Zweifel, denn Zweifel und Glaube sind für Pfarrer Schießler wie siamesische Zwillinge. Sie gehören unbedingt zusammen.
1: Es gibt keinen Glauben ohne Zweifel und es gibt keine Zweifel, der nicht vom Glauben begleitet wird. Und ich hoffe, dass dieser Glaube mich so weit hinträgt, dass er mit diesem Glauben so sterben kann.
0: Mehr auf augenblickmalonline.de. Stefan Klinkhammer von der katholischen Kirche für Augenblick mal.

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1: Mit Danny Hoppe. Guten Morgen. Am beschaulichen Genfer See wird auch heute wieder Weltpolitik gemacht. Im französischen Evian geht das Treffen der 7 führenden Industrienationen der G7 weiter. Zum Auftakt gestern wurde unter anderem schon über den Iran-Krieg gesprochen. Der ist auch heute nochmal Thema. Es geht aber vor allem auch um die Ukraine. Dazu wird auch der ukrainische Präsident Selenskyj erwartet. Malte Albrecht hat die Infos.
2: Bei den Gesprächen dürfte es vor allem um mögliche Verhandlungen für ein Ende des russischen Angriffskrieges gehen. Mit Spannung wird erwartet, was US-Präsident Trump zu den Forderungen der Europäer sagt, die stärker an den Gesprächen mit Russland beteiligt werden wollen. Bisher gelten die USA als alleiniger Vermittler. Sie hatten sich zuletzt aber mehr auf den Nahostkrieg konzentriert. Das könnte sich durch das vorläufige Rahmenabkommen mit dem Iran nun wieder ändern. Bundeskanzler Merz zeigte sich vor dem Gipfel zuversichtlich. Zum ersten Mal könne sich langsam ein Fenster für die Diplomatie öffnen, sagte er. Die militärische und wirtschaftliche Lage Russlands habe sich verschlechtert, während die Ukraine in einer stärkeren Position sei.
1: Und jetzt weitere Meldungen im Überblick. Wer die Krankenkasse wechselt, kann im Jahr mehrere hundert Euro sparen und bekommt zum Teil sogar noch mehr Zusatzleistungen. Das hat ein Test der Stiftung Warentest ergeben. Sie hat dafür 67 gesetzliche Krankenkassen verglichen. Die Unterschiede bei Gutverdienern liegen demnach bei bis zu 660 Euro. Beim Absturz eines Bombers vom Typ B-52 sind in den USA alle 8 Besatzungsmitglieder ums Leben gekommen. Das hat der Militärstützpunkt Edwards Air Force Base im Bundesstaat Kalifornien mitgeteilt. Das Unglück geschah kurz nach dem Start des Langstreckenbombers. Warum, ist noch unklar. Die meisten Menschen in Deutschland sind offenbar keine Fans von SB-Kassen im Supermarkt oder Discounter. Das zeigt eine Umfrage des Marktforschungsinstituts Kantar. Demnach bezahlen rund 2/3 der Befragten lieber an der klassischen Kasse mit Kassierer oder Kassiererin. Es war ein ganz besonderes WM-Spiel, das jetzt am ganz frühen Morgen in Inglewood stattgefunden hat. Die iranische Fußballnationalmannschaft hatte ihren ersten Auftritt bei der Weltmeisterschaft in den USA. Gegen Neuseeland gab es im Auftakt ein 2:2. Es wurde aber schon vor und auch während der 90 Minuten deutlich, dass es ein ganz spezielles, politisch aufgeladenes Spiel war. Immer wieder waren im Stadion Fahnen aus der Zeit vor der Islamischen Revolution zu sehen, die ein Protestsymbol der Opposition darstellen. Dazu waren während der iranischen Nationalhymne laute Pfiffe zu hören. Trotzdem blieb alles friedlich, teilweise herrschte

0: unter den mehr als 70.000 Zuschauern ausgelassene Stimmung. Und das waren die Nachrichten mit Danny Hoppe.
1: Dankeschön, Danny. 6:02 haben wir es. Guten Morgen, hier ist Radio Mühlheim mit in Salölle und dem Wetter an diesem Dienstag. Es wird langsam, aber sicher. Wir kommen heute trocken durch den zweiten Arbeitstag in dieser Woche. Viele Wolken, wenig Sonnenschein, 22 Grad immerhin. Aktuell sind wir bei 14 Grad in der Myga. Morgen nochmal starke Wolken, zeitweise auch mit einem Schnuffregen und nochmal ein bisschen frischer. 20 Grad ab Donnerstag kommt der Sommer dann zurück. Versprochen.
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1: Vorsicht bitte auf der Prinzess-Luise-Straße. Hier läuft gerade ein größerer Feuerwehreinsatz. Höhe der Kielstraße. Bitte umfahrt diesen Bereich möglichst großräumig. Wir halten euch hier heute Morgen natürlich bei Radio Mühlheim auf dem Laufenden. Und dann denkt ihr noch an beide Blitzcontainer. Die Blitzbieren sind im Einsatz. An der Hochschule Ruhr-West, aber Duisburger Straße und am Bräucherwaldweg. Hab ich irgendwas vergessen? Dann sagt Bescheid. 0800 70 70 321. Das ist die Radio Mühlheim Studio Hotline. Die nutzt ihr gerne auch für eine WhatsApp.
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1: Ray jetzt für euch. Das ist Where is my husband? Guten Morgen.

0: Das sind die 80er zum Start in den Dienstagmorgen bei Radio Mülheim. Midnight Oil und Beds Are Burning um 10 Minuten nach 6. Ja, sie gehören mit zu unserer Familie dazu. Sie sind Teil unseres Alltags. Sie geben uns ganz viel Liebe, aber manchmal, wie das eben auch so ist mit Familienmitgliedern, können sie auch stören. Die Rede ist von Haustieren. Manchmal brauchen die Aufmerksamkeit in Situationen, in denen das gerade nicht so angebracht ist. Bellen zum Beispiel, während ihr telefoniert. Emily Drees aus dem Radio Mülheim Frühteam heute Morgen live bei mir im Studio in Izmir in der Türkei hat eine kleine Katze jetzt eine Theaterbühne gecrashed.
1: Ja, also da stand eine russische Balletttruppe auf der Bühne, um Shakespeares Romeo und Julia aufzuführen. Mhm. Und während der emotionalen, dramatischen Schlussszene, wo der vergiftete, tote Romeo auf dem Boden liegt und von seiner Julia beweint wird, sprintet plötzlich einfach eine kleine rote Katze auf die Bühne und zerrt und zuppelt an den Haaren des Hauptdarstellers.
0: Ich habe dieses Video dazu gesehen. Also ich hätte mich totgelacht. Was hat dieser Hauptdarsteller getan?
1: Also das ist eben der Unterschied. Das sind echte Profis, das hat man gesehen. Also die haben trotz des kleinen Flitzers auf ihr Pfoten die Aufführung wirklich professionell zu Ende gebracht. Also gar keine Reaktion darauf gezeigt.
0: Ist sowas Ähnliches nicht auch schon mal beim Fußball passiert?
1: Ja, bei unseren Nachbarn in der Niederlande. Also bei einem Fußballspiel zwischen Alkmaar und Den Haag ist plötzlich eine schwarze Katze über das Spielfeld geflitzt. Ganz schlechtes Omen für den Gastgeber. Alkmaar hat das Spiel nämlich mit 0-1 verloren.
0: Also ich sag mal so, Emily, du kennst ja auch Studio und Caramba. Ich sehe den da in naher Zeit. Ja. Sag ich dir ehrlich. Ne?
1: Mich professioneller Job für ihn demnächst.
0: Stören. Ich meine, ihr kennt das ja. Der meldet sich ja hier regelmäßig auch gerne zu Wort und bellt in die Sendung und auch gerne mal an Stellen, an denen es so gar nicht passt. Und ich bin mir sicher, eure Haustiere können

0: da mithalten und haben schon mal Ähnliches angestellt. Erzählt mir das gerne heute Morgen. 0800 70 70 321. Wann haben sich eure Haustiere mal unangebracht verhalten? Da lachen wir heute gemeinsam drüber. Wir freuen uns über Sprachnachrichten an die 0800 70 70 321. Emily, danke schön.
1: Gerne.

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2: Wenn du ausreichend nervös bist, darfst du endlich ins Behandlungszimmer zu einer Ärztin und einer Assistentin. Die binden dir ein Lätzchen um, fahren dich auf dem Stuhl in so eine wehrlose Position und dann spielen die Schiffe versenken.
3: F3 fehlt. 16 okay.
2: Und während du dann so einen fiesen Bohrer im Mund hast und einen Sabbersauger und gefühlt auch einen Presslufthammer, wirst du dann auch noch angesprochen.
3: Und? Dieses Jahr noch Urlaub geplant? Ach schön, das klingt ja nett.
2: Dann bekommst du immer ein falsches Lob.
3: Sie machen das super.
2: Obwohl du ja halt einfach nur so da liegst. Und schließlich bezahlst du ein Vermögen, kannst nicht richtig sprechen, beißt dir 3 Stunden lang auf die eigene Wange und sagst beim Rausgehen trotzdem
4: Danke schön.
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Daft Punk und Get Lucky. Am Dienstagmorgen, 19 Minuten nach 6, hier ist Radio Mülheim. Das sind die wichtigsten Koordinaten, die ihr wissen müsst, um reinzukommen in diesen Morgen. Ich bin Insa Löhrlich, wünsche euch einen guten Start in den Dienstag.

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0: Schmidt und nice to meet you um 6:30. Guten Morgen, hier ist Radio Mülheim. Wir gucken zusammen auf Dienstagswetter. Da gibt es heute diesen beliebten Mix auf vielen Wolken, wenig Sonne, den wir doch in den letzten Tagen auch so doll geliebt haben in Kombination mit Regen. Der ist heute Gott sei Dank die Ausnahme. Es bleibt heute trocken. 22 Grad in der Spitze, 14 aktuell im Raffelbergpark. Morgen deutlich grauer mit starken Wolken, zeitweise Regen und nur bis 20 Grad. Und ab Donnerstag wird es besser. Auf der Prinzess-Luise-Straße, Höhe Kielstraße, läuft weiterhin der Feuerwehreinsatz. Der Bereich sollte von euch möglichst umfahren werden, sagt uns heute Morgen die Polizei. Wir halten euch natürlich auf dem Laufenden und es wird ordentlich geblitzt. Einmal am Ring ums Rhein-Ruhr-Zentrum. Ihr kennt die Stelle. Kurz bevor ihr aufs Parkdeck fahrt, hier dürft ihr 30 fahren. Und beide Blitzcontainer, beide Blitzbieren sind geparkt und im Einsatz. Einmal an der HRW, auf der Duisburger Straße und am Bröcher Waldweg. Fehlt jetzt noch irgendwas? Habe ich irgendwas vergessen? Dann seid so lieb und sagt mal eben Bescheid. 0800 70 70 321 ist die Radio Mülheim Studio Hotline. Oder ihr nutzt die Nummer gerne für eine WhatsApp.
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0: Ja, Gegensätze ziehen sich an. Das ist nicht nur eine Floskel. Den Beweis dafür gibt's jetzt für euch. Calvin Harris und Dragon Bone Man und Giant.

0: Jetzt mal kurz Augen zu machen. Die Sonne scheint. Ihr steht mit einem kalten Getränk in der Hand. An der Reling schippert über die Ruhr. Im Hintergrund läuft gute Mucke. Ich finde, das klingt nach einem fantastischen Plan für euren Freitag, beziehungsweise für euren kleinen Freitag, für euren Donnerstag. Hier ist Radio Mülheim am Dienstag um 6.36 Uhr. Ja, Afterwork auf der Weißen Flotte mit DJ und das bei bestem Wetter, denn der Donnerstag soll sonnig und warm werden. Los geht es um 17.30 Uhr, drei Stunden lang schippert ihr dann mit DJ auf der Ruhr bis 21.30 Uhr. Der Eintritt ist frei, Tickets braucht ihr keine. Ihr könnt also ganz spontan entscheiden, nach der Arbeit rauf aufs Deck zu kommen. Euch erwarten gute Musik, kalte Drinks und eben diese schöne Tanzfläche unter freiem Himmel mitten auf der Ruhr. Das Ganze ist für alle gedacht, die ein paar Stunden raus wollen, locker, entspannt und quer durch alle Altersgruppen. Und wenn es euch gefällt, es gibt noch einen weiteren Termin am 23. Juli, bevor die Reihe auf der Weißen Flotte, die Afterwork-Reihe, dann erstmal in die Sommerpause geht.
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0: Partyloper aus den 80ern an eurem Dienstagmorgen hier bei Radio Mülheim. 6.44 Uhr, das ist Time After Time. So, kommt jetzt nach dem 7:1 doch so ein bisschen Fußball-Euphorie bei uns in Deutschland und auch in der Radio Mülheim-Community auf. Ich würde mich sehr freuen. Atze Schröder übrigens auch. Der sieht, was die Ekstase angeht, nur ein Problem, an dem wir alle nichts ändern können. Auch nicht die Mannschaft.
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4: Was ein bisschen blöd ist bei der WM, die Spiele laufen ja sehr, sehr spät. Ja, dann wird es schwierig beim Public Viewing, die Nachtruhe einzuhalten. Ey, dabei, ich liebe Public Viewing, ehrlich. Da triffst du sie alle wieder, die alten Kumpels, die Nachbarn, deine Ex, die andere Ex. Oh, das Trikot steht dir aber echt gut. Warum habe ich damals nochmal Schluss gemacht? Ach, hatte ich ja gar nicht. Bin ja einfach abgehauen. Aber dafür lächelt die doch noch sehr nett rüber, oder? Ich gehe da in der zweiten Halbzeit mal hin. Ja, und nirgends, wirklich nirgends schmeckt die Bratwurst so gut wie beim Public Viewing. Keine Ahnung, was die da reinhauen, aber eine Bratwurst beim Public Viewing, das macht einfach glücklich. Vielleicht mischen die da wirklich so ein paar Stimmungsaufheller mit rein. Ja, allein aus Sicherheitsgründen. Aber das Allergrößte beim Public Viewing ist doch das Gefühl. Das Gemeinschaftserlebnis, die Gänsehaut, wenn wir alle zusammen auf, Zeche Ewald stehen, den Förderturm im Rücken, viele von uns nicht mehr als 20 Zähne im Mund, Ruhrgebiet halt. Ja, und dann lauthals singen wir mit dieser Meute, we are the champions. Lustiger geht's doch gar nicht. Und dieses schöne Gefühl können wir alle bei der WM haben.
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11:07, hier ist Radio Mülheim und das ist mal wieder ein trubeliger Morgen für unsere Feuerwehr. Seit 5 Uhr löschen Einsatzkräfte nämlich ein brennendes Auto auf der Prinzess-Luise-Straße. Bei dem Feuer ist laut der Polizei auch ein angrenzendes Wohnhaus beschädigt worden. Die Löscharbeiten laufen Höhe der Kreuzung Kirchstraße und die sorgen heute Morgen eben für Probleme und Einschränkungen. Ihr kommt hier aktuell nicht durch und solltet den Bereich, wenn möglich, weiträumig umfahren. Das sagt uns heute Morgen auch die Polizei. Wie lange das Ganze jetzt dauert, das wissen wir noch nicht, aber wir halten euch heute Morgen hier bei Radio Mülheim natürlich auf dem Laufenden. Feuerwehreinsatz, wie gesagt, auf der Prinzess-Luise-Straße, Höhe Kreuzung Kirchstraße. Alle Infos dazu könnt ihr auch noch mal ganz entspannt nachlesen heute Morgen auf radiomülheim.de. In 10 Minuten ist es 7. Ich bin Insa Löll, kommt gut rein in den Dienstag, jetzt mit den 90ern. Das sind Roxette und Fading Like a Flower.

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1: Mit Danny Hoppe. Guten Morgen. Viel Geld sparen und das bei mehr Zusatzleistungen. Das klingt schon mal nicht schlecht. Und das ist auch möglich, wenn wir die richtige Krankenkasse wählen. Das hat die Stiftung Warentest herausgefunden. Sie hat 67 gesetzliche Krankenkassen miteinander verglichen. Sarah Heinz aus dem News-Team. Demnach können wir bei einem Wechsel ein paar hundert Euro im Jahr sparen.
2: Ja, die Stiftung Warentest hat das auch ganz konkret vorgerechnet. Bei einem Monatseinkommen von 3.000 Euro können wir demnach bis zu 340 Euro im Jahr sparen. Bei einem höheren Einkommen sind es sogar bis zu 660 Euro. Auf die Zusatzleistungen soll das aber keinen Einfluss haben. Auf die müssen wir laut Stiftung Warentest bei einem Wechsel nicht verzichten. Viele der günstigeren Kassen haben ein genauso gutes oder sogar ein noch besseres Zusatzangebot als die Kassen, die etwas mehr kosten. Und daran soll wohl auch die laufende Gesundheitsreform nichts ändern. Dann hieß es.
1: Und wenn ich die Krankenkasse wechseln will, geht das in der Regel ja auch ziemlich unkompliziert.
2: Genau, laut Stiftung Warentest kann jeder, der mindestens seit 12 Monaten Mitglied in seiner Kasse ist, kündigen, und zwar zu jedem Zeitpunkt. Bei Beitragserhöhungen kann sofort gekündigt werden. Und um die Kündigung bei der alten Krankenkasse kümmert sich dann die neue. Wer laufende Leistungen bezieht, also zum Beispiel in Psychotherapie ist oder Pflegeleistungen bezieht, der sollte so einen Wechsel vorab besser schriftlich abklären. Teilweise kann es da auch Sinn machen, vorerst noch bei der alten Kasse zu bleiben.
1: Danke, Sarah. Und jetzt weitere Meldungen im Überblick. Am Vormittag wird im französischen Evian der G7-Gipfel fortgesetzt. Auch der ukrainische Präsident Selenskyj wird erwartet, denn es soll heute vor allem auch über die Ukraine gesprochen werden. Bundeskanzler Merz sagte, die Ukraine sei inzwischen in einer stärkeren Position. In Deutschland gibt es immer weniger Sozialwohnungen. Dieser Trend hat sich auch im vergangenen Jahr fortgesetzt. Das zeigt eine Antwort des Bauministeriums auf eine Linken-Anfrage. Demnach fielen erneut rund 20.000 Sozialwohnungen weg. Vor allem in NRW ist die Lücke nach diesen Zahlen groß. Europameister Spanien ist mit einer Blamage in die WM gestartet. Gegen den krassen Außenseiter Kap Verde gab es nur ein 0:0. Auch in den anderen drei Partien gab es keinen Sieger. Der Iran und Neuseeland trennten sich 2:2. Belgien kam nicht über ein 1:1 gegen Ägypten hinaus. Und auch bei Saudi-Arabien gegen Uruguay hieß es 1:1. Man kennt es aus dem Supermarkt oder Discounter. An der Kasse ist eine lange Schlange. Die SB-Kassen sind frei. Trotzdem stellen sich viele lieber in der Schlange an. Das belegt jetzt auch eine Umfrage des Marktforschungsinstituts Kantar. Demnach wählen 2/3 der Befragten lieber die klassische Kasse. Nur jeder 3. findet es besser, den Einkauf selbst zu scannen. Nach den Gründen dafür wurde auch gefragt. Hier wurden Gewohnheit,

0: Angst vor Bedienfehlern oder Überforderung genannt. Viele zahlen aber auch lieber mit Bargeld oder sagen, dass ihnen das Selbstscan zu lange dauert. Und das waren die Nachrichten mit Danny Hopp.
1: Dankeschön, Danny. Gleich 7:03. Einen wunderschönen guten Morgen. Hier ist Radio Mülheim mit Insa Löll und dem Wetter an diesem Dienstag. Ja, dicke Wolken, bisschen Sonne und kein Regen. Damit können wir doch heute arbeiten. Wir meckern darüber nicht. 15 Grad aktuell im Rumbachtal, bis zu 22 Grad schaffen wir. Morgen nochmal einmal Wetter mit 20 Grad, mit Regen und dicken Wolken. Und ab Donnerstag kommt der Sommer dann wieder zurück. Endlich.
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1: Auf der Prinzess-Luise-Straße, Höhe Kirchstraße, läuft ein größerer Feuerwehreinsatz. Bitte umfahrt diesen Bereich weitgehend, sagt uns die Polizei heute Morgen. Wir halten euch auf dem Laufenden, wie hier der aktuelle Stand ist. Natürlich, dann haben wir noch einen Stau von der A3 Arnheim-Köln zwischen dem Kreuz Oberhausen und dem Kreuz Kaiserberg. Hier braucht er 10 Minuten Geduld. Dann wird geblitzt am Humboldtring am Rhein-Ruhr-Zentrum, wenn ihr zum Parkdeck fahrt. Und die beiden Blitzcontainer, die beiden Blitzbieren sind auch im Einsatz. Duisburger Straße an der Hochschule Ruhr-West und auf dem Bräucher Waldweg. Hab ich irgendetwas vergessen? Dann lasst es mich wissen, damit wir gemeinsam die anderen warnen können. So läuft das hier jeden Morgen bei Radio Mülheim. 0800 70 70 321. Das ist die Radio Mülheim Studio Hotline. Die nutzt ihr gerne auch für den WhatsApp.
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1: Ich wünsche euch einen wundervollen Start in den zweiten Arbeitstag der Woche mit Michael Jackson und Billie Jean aus den 80ern. Guten Morgen.

0: Bambi, Heidi oder doch die drei Fragezeichen? Das entscheidet ihr, welcher Film der beste ist. Hier ist Radio Mülheim am Dienstagmorgen, 7:08. Und es stehen auch noch mehr zur Auswahl. Die Kinderfilmtage im Ruhrgebiet und auch bei uns in Mülheim laufen vom 4. Oktober bis zum 1. November. Das ist noch lange hin. Aber es wird jetzt die Kinderjury gesucht. Emily Drees aus dem Radio Mülheim Frühteam heute Morgen live bei mir im Studio. Wer kann denn hier mitmachen?
1: Also, wenn ihr nach den Sommerferien in der 5. Klasse seid, dann dürft ihr euch bewerben. Am Ende besteht die Jury dann aus 7 Kindern. Die bestimmen zusammen als Team, welcher Film am 1. November bei der Preisverleihung in der Oberhausener Lichtburg den Kinderfilmpreis Emmy bekommt. Davor schaut die Jury sich eben verschiedene Filme aus dem vergangenen Jahr an, tauscht sich darüber aus und diskutiert ein bisschen über ihre Eindrücke.
0: Also, wenn ihr gerne ins Kino geht und Lust habt, euch mit anderen Kids über Filme auszutauschen und gemeinsam den besten Film aussuchen wollt, dann solltet ihr euch definitiv bewerben. Emily, wie geht das denn?
1: Bis zum 30. Juni müsst ihr eure Bewerbung dann abschicken. Das Formular dafür findet ihr auf der Website der Kinderfilmtage Emmy. Das Formular ist ein bisschen aufgebaut wie ein Freundebucheintrag. Mhm. Also die Kids werden da unter anderem gefragt, was ihre Hobbys sind, nennen ihre 2 Lieblingsfilme und warum sie eben Teil der Jury sein wollen. Aus allen Bewerbungen wählt die Festivalleitung dann die Jurykinder aus. Und bei der Abschlussveranstaltung präsentiert die dann eben auf der Bühne den Gewinnerfilm und überreicht einen Preis in Höhe von 1.000 €.
0: Also, wenn ihr nach den Sommerferien in die 5. Klasse geht und Lust habt, euch mit Kinderfilmen auseinanderzusetzen, dann könnt ihr euch bis zum 30. Juni für die Kinderjury der Kinderfilmtage im Ruhrgebiet bewerben. Wie das geht, wusste Emily Drees aus dem Radio Mülheim Frühteam. Dankeschön!
1: Gerne!
0: Tate McRae jetzt für euch zum Start in den Dienstag.

0: 1973, am Dienstagmorgen hier bei Radio Mülheim. Es ist 16 Minuten nach 7 und an dieser Stelle ganz liebe Grüße an alle Sommerurlauber in der Radio Mülheim Community. An den Rallemann aus Heißen zum Beispiel, der ist mit Frau Nadine und Hund Poldi auf Texel. Und an Manni.
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0: So, Lina Heidmann aus dem Radio Mülheim Team cruist mit Hund Churo und Freund Jason nämlich jetzt 3 Wochen durch Südtirol mit einem Camper, hat sie sich verdient. Und deswegen freue ich mich total darüber, dass Kevin Mostertz vom Nachmittag im Podcast einspringt. Der hat seinen großen Urlaub schon hinter sich. Der hat sich mit seiner Frau einen Traum erfüllt. Die sind 2 Wochen lang durch Kalifornien gereist. Ein ganz, ganz toller Urlaub. Ganz, ganz viele tolle Eindrücke. Nur der Rückflug. Der war eher so ein Drehbuch für den nächsten ganz, ganz schlechten Horrorfilm.
2: Dann ging es los, dass wir losgerollt sind. Mhm. Und dann ist ja hier absolute Anschnallpflicht, keiner darf mehr aufstehen, nix. Und dann hat die Frau auf einmal angefangen, so in die Luft zu boxen. Und immer so angefangen zu schreien, sich selber dann auch gehauen auf dem Oberschenkel gegens Gesicht. Und saß halt neben mir in der mittleren Reihe und dann habe ich sie irgendwann so angeguckt, gefragt, ist alles gut? Hat nur Englisch gesprochen, hat mir dann erzählt, ja, keine Sorge, meine Heilerin in Dänemark macht gerade eine Fernbehandlung. Die berührt mich hier an den Beinen und deshalb versuche ich mich dagegen zu wehren. Und hat aber völlig normal gesprochen und ich war so...
0: Okay.
2: Und habe sofort diesen Knopf gedrückt für die Stewardess.
0: Ja, nur in so einem Startprozess vom Flugzeug kommt so eine Stewardess ja auch nicht. Ne? Das war schon eine schlimme Begegnung, die Kevin da aus.

0: halten musste im Flugzeug. 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

Felix Jehn zusammen mit Zoe Wies und Do It Better um 20 nach 7 hier bei Radio Mülheim. Ich bin Insa Löll. Hier ist euer Dienstagmorgen mit Michael Schulte. Neue Single heißt 5 a.m.

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0: Skin Rejects und Gives Your Hell bei Radio Mülheim. 7.31 Uhr. Wir gucken schnell aufs Wetter an diesem Dienstagmorgen. Das ist sehr grau. Gott sei Dank heute nicht nass. Regen ist nicht mit dabei. Es bleibt trocken. Dazu gibt es viele Wolken und noch ganz selten Sonnenschein. 22 Grad in der Spitze, 14 aktuell am Witterhausbusch. Morgen grau und nass bei nur 20 Grad. Ab Donnerstag kommt der Sommer dann zurück. Es gibt eine gute Nachricht von der Prinzess-Luise-Straße. Die Straße ist hier wieder frei. Ihr kommt hier mit dem Auto wieder gut durch. Hier läuft seit 5 Uhr nämlich ein Feuerwehreinsatz. Dann haben wir noch einen Stau von der A52 Essen-Düsseldorf. Zwischen Essen-Süd und Breitscheid dauert es 10 Minuten länger. Und geblitzt wird am Humboldtring, am Rhein-Ruhr-Zentrum, auf der Duisburger Straße, an der Hochschule Ruhr-West und am Bröcher Waldweg. Habe ich jetzt irgendwas vergessen? Dann seid so lieb und sagt mal eben Bescheid. 0800 70 70 321 ist die Radio Mülheim Studio-Hotline. Nutzt die gerne auch für eine WhatsApp.
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0: Die Black Eyed Peas für euch und don't you worry.

Morgen, hier ist Radio Mülheim mit eurem Update von der Prinzess-Luise-Straße. Hier läuft ja seit kurz nach fünf ein Feuerwehreinsatz. Die Straße, die Prinzess-Luise-Straße, ist jetzt für euch wieder frei für die Autofahrer. Das ist die gute Nachricht. Was ist hier passiert? Ja, auf einem Garagenhof ist ein Auto in Flammen aufgegangen. Die Hitze hat dann auch ein angrenzendes Wohnhaus getroffen und die Fassade beschädigt. Einige Fensterscheiben sind geplatzt. Verletzt wurde Gott sei Dank niemand. Allerdings ist der Rauch in mehrere Wohnungen gezogen. Die Feuerwehr ist noch dran mit Nachlöscharbeiten, die laufen. Die betroffenen Wohnungen werden mit großen Lüftern entraucht. Laut Einsatzleitung dauert das jetzt wohl noch circa eine Stunde. Aber wie gesagt, die Prinzess-Luise-Straße, Kreuzung Kirchstraße, ist wieder frei für euch, nachdem sie kurzzeitig gesperrt war. Ihr lest da heute Morgen auch nochmal alles zu nach auf radiomülheim.de. Und natürlich ein riesengroßes Dankeschön an die Einsatzkräfte, die hier seit 5 Uhr im Einsatz sind. Leonie jetzt für euch bei Radio Mülheim und Simple Life.

0: Ich nenne solche Songs ja immer Nivea-Creme-Songs, weil sie einem das Gefühl geben, wie Nivea-Creme riecht. So was Vertrautes, Schönes. Lene Marlin aus den 90ern und Sitting Down hier um 7.42 Uhr bei Radio Mülheim. Und das war wohl der süßeste Flitzer bei einer öffentlichen Veranstaltung, den ihr bislang gesehen habt. In der Türkei hat jetzt eine kleine Katze eine Theaterbühne gecrashed und dem gerade eigentlich tot auf dem Boden liegenden Romeo. Von Romeo und Julia, ihr wisst schon. Ordentlich die ganze Zeit an den Haaren rumgezuppelt. Das Video geht gerade durch die Decke im Netz. Mega süß. Und deswegen sprechen wir heute Morgen darüber, was für lustige Momente hattet ihr denn schon mit euren Haustieren? Wann haben die sich vielleicht mal zu Wort gemeldet, als es eigentlich angebracht gewesen ist, ruhig zu sein? Ich denke da zum Beispiel an Studio und Caramba. Tanja aus Selbeck meldet sich per WhatsApp-Sprachnachricht und erzählt von ihren zwei Katzen.
1: Die eine hat damals vom Küchentisch hat sie den gefrorenen Fisch in den Mund genommen und ist damit runtergesprungen und weggerannt und wollte ihn dann vor der anderen Katze verstecken. Und diese andere Katze, die hatte mal sich in Öl gebadet. Die hat einfach irgendwie eine Ölflasche umgeschüttet und

0: Dann war sie total voller Öl. Und das ging natürlich nicht so schnell wieder raus.
1: Ich kann diese Geschichten mit Karamba gut ergänzen. Karamba haut regelmäßig auch mit Socken und Schuhen ab. Besonders schön ist, wenn er mir morgens meinen BH klaut und ich dann erstmal 10 Minuten lang gegen kurz vor 5 dem Tier hinterher renne. Es ist ein Traum. Wie sieht's denn bei euch aus? Was haben eure Haustiere schon alles angestellt? Vielleicht auch mal in unangebrachten Situationen gestört? Ich freue mich über eure WhatsApp-Sprachnachrichten heute Morgen. Die schickt ihr, wie Tanja aus Selbeck es gemacht hat, rein heute Morgen ins Studio an die 0800 70 70.

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1: Mit Nico Hartmann. Die Fußball-WM hat gestern Abend eine der größten Sensationen ihrer Geschichte erlebt. Titelkandidat Spanien blamierte sich beim torlosen Unentschieden gegen Neuling Kap Verde und wurde bereits in der spanischen Presse für den Fehlstart scharf kritisiert. Auch der eingewechselte Superstar Lamine Yamal konnte dem lahmen Offensivspiel der Furia Roja keine Impulse geben. Dazu war Kap Verde-Torhüter Vosinha in Topform. Damit stehen die Spanier nach dem schwachen Start bereits unter Druck.
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2: Mit Danny Hoppe. Guten Morgen. In einer Stunde geht es im französischen Evian mit dem G7-Gipfel weiter. Der Auftakt gestern war vom Iran-Deal der USA bestimmt worden. Heute soll es vor allem um den Ukraine-Krieg gehen. Auch der ukrainische Präsident Zelensky ist dabei. Sarah Heinz aus dem News-Team. Zuletzt hatte sich nicht viel getan bei der Suche nach einer Friedenslösung.
3: Ja, ukrainische Versuche, sich Präsident Putin anzunähern, werden immer wieder abgeblockt. Deswegen hat sich Zelensky jetzt auch an US-Präsident Trump gerichtet. Sollte er Putin in die USA einladen, könnte es dem nämlich etwas schwerer fallen, die Einladung direkt wieder abzulehnen. Laut US-Präsident Trump könnte man da wirklich etwas erreichen. Das sagte er am Abend auf dem G7-Gipfel zu Frankreichs Präsident Macron. Bisher hieß es von russischer Seite immer wieder, dass ein Treffen mit der Ukraine erst dann in Frage komme, wenn eine endgültige Konfliktlösung auf dem Tisch liege. Und für Russland heißt das nach wie vor, dass die Ukraine weitere Gebiete abtritt.
2: Bundeskanzler Merz schaut trotzdem vorsichtig optimistisch auf das Treffen heute.
3: Ja, die Ukraine sei in einer neuen Position der Stärke, sagte er. Militärisch könne Russland nicht gewinnen und inzwischen sei die Wirtschaft des Landes auch angeschlagen. Deswegen könnte sich jetzt zum ersten Mal ein Fenster für die Diplomatie öffnen, so Merz. In Evian sind wohl auch Gespräche mit US-Präsident Trump geplant über die Vorschläge, die vor kurzem in London erarbeitet wurden. Da hatten Merz, Macron, Starmer und Zelensky darüber gesprochen, wie sich die Ukraine in möglichen Verhandlungen positionieren könnte.
2: Danke, Sarah. Und jetzt weitere Meldungen im Überblick. Wer die Krankenkasse wechselt, kann im Jahr mehrere hundert Euro sparen und bekommt zum Teil sogar noch mehr Zusatzleistungen. Das hat ein Test der Stiftung Warentest ergeben. Sie hat dafür 67 gesetzliche Krankenkassen verglichen. Die Unterschiede bei Gutverdienern liegen demnach bei bis zu 660 Euro. In Dortmund hat die Feuerwehr ein vierjähriges Kind von einem Hausdach gerettet. Es war unbemerkt aus einem Fenster dorthin geklettert. Beim Eintreffen der Polizei saß das Kind in der Dachrinne des vierten Stocks und drohte abzustürzen. Mit einer Drehleiter konnte das Kind aber unverletzt vom Dach geholt werden. WM-Favorit Spanien ist mit einer Blamage ins Turnier gestartet. Gegen Außenseiter Kap Verde gab es nur ein 0:0. Auch in den anderen Partien gab es keinen Sieger. Belgien und Ägypten spielten 1:1, genauso wie Saudi-Arabien und Uruguay. Außerdem trennten sich der Iran und Neuseeland 2:2. Eine Flasche Bier oder ein Glas Wein und danach noch mit dem Auto fahren. Damit haben viele Menschen in Deutschland offenbar kein Problem. Das zeigt eine Forsa-Umfrage für RTL. 60% der Befragten sind demnach schon einmal Auto gefahren, obwohl sie Alkohol getrunken hatten. Fast jeder Zehnte gab außerdem an, auch nach größeren Mengen schon mal gefahren zu sein. Gleichzeitig wünscht sich eine große Mehrheit aber strengere Alkoholgrenzen im Straßenverkehr. Rund 45% sind für ein absolutes Alkoholverbot. Und das waren die Nachrichten mit Danny Hoppe.
4: Dankeschön, Danny. 8:03, hier ist Radio Mülheim am Dienstagmorgen in Salöll hier. Das Wetter ist heute grau, immerhin nicht nass, Sonne wirklich nur selten. 22 Grad schaffen wir, 15 Grad aktuell am Wasserbahnhof. Morgen 20 Grad, mehr Wolken, dann auch wieder Regen, das noch aushalten und ab Donnerstag kommt der Sommer dann
0: zurück.
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4: Er staut sich heute Morgen auf der B1 zwischen Werdener Weg und A40. Hier dauert es ungefähr eine Viertelstunde länger. Mehr Zeit einplanen heute Morgen außerdem

0: Auf der 52 Essen-Düsseldorf zwischen Essen-Süd und Essen-Harzopf dauert es 10 Minuten länger. Geblitzt wird am Humboldt-Ring in der 30er-Zone am Rhein-Ruhr-Zentrum und beide Blitzcontainer, beide Blitzbirnen sind geparkt und im Einsatz auf der Duisburger Straße und auf dem Bräucher Waldweg. Fehlt irgendwas, dann sei zu lieb und sagt mal eben Bescheid. 0800 70 70 321 ist die Radio Mülheim Studio-Hotline. Nutzt die gern auch für eine WhatsApp.
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0: Pink.

0: Am Dienstagmorgen hier bei Radio Mülheim. Heute ist der Captain Picard-Tag. Da klingelt es natürlich direkt bei allen Star Trek-Fans in der Radio Mülheim-Community.
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2: Star Trek-Fans sind alle Nerds? Ja, das ist ja ein ganz böses Vorurteil. Nur weil die am 16. Juni den Captain Picard-Tag feiern, weil das dem Sternzeitdatum 47457.1 entspricht? Das ist doch nicht nerdy. Na, das bedeutet ja nicht, dass alle Star Trek-Fans klingonisch miteinander sprechen, Echsen halten und Quantenphysik studiert haben. Manche studieren auch Mathe. Ich weiß nicht so viel über Star Trek, außer dass sie mit dem Raumschiff rumgeflogen sind, gerne Schlafanzüge getragen haben und dem Spock haben sie gerne mal die Ohren langgezogen. Wusstet ihr eigentlich, dass Klingonisch eine der verbreitetsten erfundenen Sprachen überhaupt ist? Ja, da saßen Linguisten dran. Da gab's eine Grammatik, einen Wortschatz. Zum Beispiel Nukdak, Och, Putschba. Ey, bedeutet so viel wie, wo ist das Badezimmer? Also falls ihr mal bei einem Klingon pieseln müsst oder Wacker einmal.

0: duschen. Und nicht vergessen, lebt lang und in Frieden. Scotty, du kannst mir jetzt den Kaffee beamen. Den Kaffee beamen! Sag mal, spreche ich klingonisch?
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0: Das sind die 90er. TLC, ja, neu am Dienstagmorgen hier bei Radio Mülheim und No Scrubs. Und wir sind ja für eure Anliegen jederzeit erreichbar. Meldet euch da gerne bei uns, schickt uns eine WhatsApp an die 0870 70 321. Vor allem machen wir das gerne, wenn es um die Liebe geht, beziehungsweise eine potenzielle Liebe. Bianca kommt nebenan aus Düssern, aus Duisburg-Düssern, und ihr ist bei uns in Mülheim jemand aufgefallen. Und zwar, Bianca, war das am Freitag gegen 18 Uhr.
1: Ich war mit meinem Sohn dann in dem Burger King, da in dem Hafencenter. Und dann haben wir da gerade bestellt und dann kam da ein Mann rein, auch mit seinem Sohn. Ich glaube, der war so 5 oder 6 Jahre alt, der Junge. Mhm. Und ja, der ist mir direkt ins Auge gefallen.
0: Aha.
1: Und dann saßen wir uns gegenüber, allerdings natürlich ein paar Tische voneinander entfernt. Es gab auch hier und da Blickkontakt.
0: Mhm. Das ist ja schon mal ein gutes Zeichen.
1: Ja, doch. Aber da ich meinen Sohn dabei hatte und er seinen Sohn dabei hatte, wollte ich ihn jetzt nicht einfach ansprechen. Das war mir dann doch ein bisschen zu heikel.
0: Ja.
1: Und ich hatte leider nichts zu schreiben dabei. Ich hätte ihm furchtbar gerne meine Nummer gegeben. Und
0: du hast deswegen alles richtig gemacht, dich bei uns gemeldet. Ich habe den Pfeil von Amor schon hinten im Köcher. Ich bin bereit, ihn abzufeuern. Wie sah der Typ denn aus?
1: Also, er war sehr groß. Mhm. Also um die 1,90. Ich glaube sogar noch ein bisschen größer. Hatte eine hellblaue Jeans an auf jeden Fall und mehrere Tattoos.
0: Mhm.
1: Eins davon, ein großes davon im Nacken, das ist mir aufgefallen. Und auch viele auf den Armen und auf den Händen auf jeden Fall.
0: Mhm. Das ist ja schon auffällig. Und sonst Haarfarbe?
1: Habe ich nicht gesehen, da war eine Cappy drüber.
0: Okay, Cappy hat er getragen, hellblaue Jeans, genau. Sehr tätowiert, unter anderem auch im Nackenbereich. Alter, was würdest du schätzen, wie alt ungefähr?
1: Ich hoffe, ich liege da jetzt nicht falsch, so Ende 30, Anfang 40.
0: Bianca, jetzt müssen wir noch deine Beschreibung haben. Vielleicht, also wie siehst du denn aus?
1: Ich habe etwas mehr als schulterlange braune Haare, ich habe eine Brille getragen und ich war schwarz gekleidet.
0: So, und du hattest ja auch noch deinen Sohn mit dabei. Also, wir suchen jetzt für Bianca aus Düssern einen Mann, Ende 30, tätowiert mit Cappy, hellblauer Jeans, der am Freitag gegen 18 Uhr im Burger King bei uns im Hafencenter gewesen ist. Trifft diese Beschreibung auf dich zu? Dann melde dich und wir connecten dich mit Bianca. Schick uns gerne eine WhatsApp an die 0870 70 321. Das wäre ja der Knaller jetzt hier.
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1: Ed Sheeran und Photograph um 20 nach 8. Hier ist Radio Mülheim. Ich bin in Salö.

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0: ist End of the World um 8.31 Uhr. Schönen guten Morgen am Dienstag. Wir gucken aufs Wetter. Das ist heute grau, aber immerhin trocken. Sonne kommt nur selten mal zum Vorschein. 22 Grad in der Spitze, 16 Grad aktuell am Haus Ruhr Natur. Morgen 20 Grad, dann nochmal grau und nass. Und ab Donnerstag kommt der Sonne mal dann endlich wieder zurück. So, einen Stau habe ich, der kommt von der A3 Oberhausen-Arnheim. Zwischen Oberhausen-Holten und dem Kreuz Oberhausen dauert es 10 Minuten länger. Und A52, zwei Staus sind das, sorry. Essen-Düsseldorf zwischen Essen-Süd und Breitscheid, auch hier braucht ihr 10 Minuten mehr Zeit. Geblitzt wird am Humboldt-Ring am Rhein-Ruhr-Zentrum und beide Blitzcontainer sind im Einsatz. Einmal auf der Duisburger Straße an der HRW und am Bröcher Waldweg. Habe ich jetzt irgendwas vergessen? Dann sagt eben Bescheid. 0800 70 70 321. Das ist die Radio Mülheim Studio Hotline. Die nutzt ihr gerne auch für Nummer 2.
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0: Tayo Cruz und Kylie Minogue jetzt für euch aus den 2000ern. Das ist Higher.

0: Your Way um 8.39 Uhr. Ja, erst die Katze in der Türkei, die mal kurz bei Romeo und Julia im Ballett mitgespielt hat und dem Romeo mitten in der Sterbeszene die Haare zerzaust. Gerade wirklich passiert. Dann Tanja aus Selbeck, deren eine Katze kurzerhand im Öl gebadet hat. Wann haben sich eure Haustiere zuletzt unangebracht verhalten? Unser großes Thema heute Morgen hier in der Radio Mülheim Community. Und wir machen direkt weiter mit der Geschichte von Radio Mülheim-Hörerin Silvia und ihrem Hund Dexter.
1: Ich habe einmal die Geschirrspülmaschine ausgeräumt und währenddessen hat mein Hund getobt. Er hat sein Kuscheltier hochgeworfen und zack, landete das Kuscheltier in dem Korb von der Spülmaschine.
0: Ja, verstehe ich. Verstehe ich. Kann ich nachvollziehen. Radio Mülheim Studio und Caramba, den habt ihr mit Sicherheit das ein oder andere Mal gehört an Stellen, wo man ihn nicht hätte hören sollen. Ne? So viel zu diesem Thema. Deswegen an euch jetzt auch mal die Frage, wann haben sich eure Haustiere zuletzt unangebracht verhalten? Vielleicht irgendwas vom Frühstückstisch geklaut, vielleicht in einer Situation gebellt, in der sie hätten ruhig sein sollen. Macht es wie Silvia und schickt mir eine Sprachnachricht an die

Sonne, Beats und ihr schön mit einem Getränk in der Hand an der Reling guckt auf die Ruhe im Sonnenschein. Hier ist Radio Mülheim. Wir gucken schon mal auf euren kleinen Freitag an diesem Dienstagmorgen, auf euren Donnerstag. Da findet auf der Weißen Flotte wieder Afterwork statt mit DJ, voraussichtlich, Leute, bei bestem Wetter. Der Donnerstag soll sonnig und warm werden. Los geht es 17.30 Uhr, drei Stunden lang, dann bis 21.30 Uhr. Eintritt ist frei, Tickets braucht ihr also nicht. Ihr könnt ganz spontan entscheiden, nach der Arbeit rauf aufs Deck zu kommen. Euch erwarten gute Musik, kalte Getränke, eine kleine Tanzfläche unter freiem Himmel. Das klingt herrlich. Das Ganze ist für alle gedacht, die so ein paar Stunden raus wollen aus dem Alltag, von den Kids vielleicht auch mal sich ein bisschen entspannen wollen. Ganz locker, völlig egal, wie alt ihr seid herzlich willkommen. Und wenn es euch gefällt, es gibt noch einen weiteren Termin am 23. Juli, bevor die Reihe dann im August die Afterwork-Party auf der Weißen Flotte in die Sommerpause geht. 13 Minuten vor 9.

So klingen die 2000er an eurem Dienstagmorgen bei Radio Mülheim. Cascada und Evacuate the Dance Floor um 10 Minuten vor 9. Und auf die Radio Mülheim Community ist auch heute Morgen mal wieder Verlass. Liebe Tanja aus Speldorf, Dankeschön fürs Bescheid geben. Es hat heute Morgen gekracht am Schloss Broich mit einem Linienbus und einem Picknickfahrzeug. Polizei ist auf der Anfahrt, hat man uns gerade gesagt. Wir halten euch hier natürlich auf dem Laufenden, was hier genau los ist. Unfall am Schloss Broich, Linienbus und Picknickfahrzeug. Die 80er jetzt für euch, das ist Eric Carmen und Hungry Eyes am Dienstagmorgen. Ich bin Insa Löll, 10 Minuten vor 9 haben wir es jetzt. Guten Morgen.

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1: Mit Danny Hoppe. Guten Morgen. Die Fußball-Weltmeisterschaft hat ihre erste richtig große Überraschung. Denn einer der ganz großen Titelfavoriten hat sich direkt im ersten Spiel kräftig blamiert. Europameister Spanien. Vor dem Spiel gegen den krassen Außenseiter Kap Verde wurde eigentlich nur über die Höhe des Sieges spekuliert. Am Ende gab es aber nur ein mageres 0:0. Nico Hartmann im WM-Studio. Wie ist das denn passiert?
2: Ja, es ist erstmal ohne Zweifel eine der größten Sensationen der WM-Historie. Wir sprechen über Kap Verde, eine Inselgruppe vor Westafrika mit rund 500.000 Einwohnern gegen vielleicht den Titelfavoriten bei dieser WM. Aber den Spaniern fehlte es an der Körperspannung gestern. Man hat vielleicht unterbewusst einfach diese Aufgabe unterschätzt. Und auf der anderen Seite hat Kap Verde einen Helden, den Keeper Vozinha. Der spielt in der zweiten portugiesischen Liga und er entschärfte alles, was aufs Tor kam. Während der Underdog also feierte, sprach die spanische Presse von einem Desaster oder einem Rohrkrepierer. Also die Stimmung bei den Spaniern ist erstmal richtig schlecht. Aber auch bei den anderen Favoriten lief es nicht. Uruguay kam gegen Saudi-Arabien erst in der Schlussphase zum 1:1, genau wie Belgien gegen Ägypten. Und am Morgen unserer Zeit kam der Iran im ersten WM-Spiel in Los Angeles zu einem 2:2 gegen Neuseeland nach zweimaligem Rückstand.
1: Danke, Nico Hartmann. Und jetzt weitere Meldungen im Überblick. In diesen Minuten wird im französischen Evian der G7-Gipfel fortgesetzt. Im Mittelpunkt steht heute der Ukraine-Krieg. Auch der ukrainische Präsident Zelensky ist deshalb beim Treffen dabei. Bundeskanzler Merz sagt, Russland könne den Krieg militärisch nicht gewinnen. Dazu sei die russische Wirtschaft angeschlagen. Die Bevölkerungszahl in Deutschland ist im vergangenen Jahr leicht gesunken, um 0,1% auf 83,5 Millionen. Das hat das Statistische Bundesamt mitgeteilt. Demnach leben außerdem immer mehr ältere Menschen in Deutschland. Die meisten Menschen in Deutschland sind offenbar keine Fans von SB-Kassen im Supermarkt oder Discounter. Das zeigt eine Umfrage des Marktforschungsinstituts Kantar. Demnach bezahlen rund 2/3 der Befragten lieber an der klassischen Kasse mit Kassierer oder Kassiererin. Die Sommerferien rücken näher und damit für viele auch der lang ersehnte Urlaub. Die meisten in Deutschland müssen ihn allerdings mit ihrem normalen Gehalt stemmen. Nicht mal die Hälfte der Beschäftigten in der Privatwirtschaft bekommt diesen Sommer Urlaubsgeld, sondern nur 44%. Das hat das WSI-Institut der Hans-Böckler-Stiftung ausgewertet. Das liege vor allem daran, dass es immer weniger Tarifbindungen gebe, heißt es. Diese liege heute bei 49%, Mitte der 90er Jahre seien es rund 80% gewesen. Wenn der Tarifvertrag fehle, fehle meist auch das Urlaubsgeld, sagt das Institut, und auch die Grundgehälter seien im Durchschnitt niedriger. Und das waren die Nachrichten mit Danny Hoppe.
3: Dankeschön, Danny. 9:03. Guten Morgen. Hier ist Radio Mülheim mit in Salöl und dem Wetter. Ja, das ist und das bleibt heute grau. Sonne selten, dafür aber auch kein Regen. Damit können wir arbeiten. 22 Grad in der Spitze, 16 Grad aktuell in Holthausen. Morgen 20 Grad und dann immer wieder Regen, Schauer und auch dicke Wolken. Und ab Donnerstag wird es dann endlich besser.
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3: So, es hat heute Morgen gerumst am Schloss Broich. Ein Unfall zwischen einem Linienbus und einem Picknickauto. Gott sei Dank nur Blechschaden, sagt uns heute Morgen die Polizei. Ihr kommt hier noch vorbei, allerdings mit ein bisschen Verzögerung. Also plant hier rund um Schloss Broich mal ein bisschen mehr Zeit ein. Hier sollte es gleich aber wieder alles laufen. Dann haben wir noch einen Stau auf der A3 Köln-Arnheim zwischen dem Kreuz Oberhausen West und dem Kreuz Oberhausen. Dauert es 10 Minuten länger, 10 Minuten plus. Auch auf der 52 Essen-Düsseldorf zwischen Essen-Süd und Breitscheid. Dann wird geblitzt am Humboldtring am

0: Ein Ruhrzentrum, 30 dürfte hier fahren. Und beide Blitzbieren, beide Blitzcontainer sind im Einsatz. Duisburger Straße und am Brücher Waldweg. Fehlt hier noch irgendwas, dann seid so lieb und sagt eben Bescheid. 0800 70 70 321 ist die Radio Mülheim Studio Hotline. Nutzt die gerne auch für eine WhatsApp.
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0: Olivia Dean jetzt für euch und Man I Need.

0: Community und natürlich auch dank eurer Haustiere. Ich wünsche euch einen guten Start in den Dienstagmorgen, 9:07. Wir haben euch heute Morgen eine sehr lustige Geschichte erzählt, und zwar hat eine kleine Katze eine Theater-Ballettaufführung in Izmir in der Türkei gecrashed. Die ist auf die Bühne gerannt, als gerade diese dramatische Schlussszene lief, ne? Als Romeo gestorben ist und von seiner Julia beweint wurde, ist die Katze auf die Bühne geflitzt und hat dem Romeo, der doch gerade dabei war, so tragisch zu sterben, schön an den Haaren rumgezuppelt. Deswegen die Frage heute Morgen an euch: Wann haben sich eure Haustiere zuletzt in einer unangebrachten Situation unangebracht verhalten? Wir haben schon eine Geschichte gehört von Tanja aus Selbeck, von Sandra aus Speldorf. Ja, die schickt die nächste Geschichte rein. Und zwar geht es um ihren Kater.
1: Mein Kater Orange ist jetzt 15 Jahre alt, aber als er damals ganz neu zu mir gekommen ist, ich habe ihn auf dem Uniparkplatz gefunden mit seinen Geschwistern, der ist mir an den Hals gesprungen, hat geschnurrt, und normalerweise ich und Katzen bis dato ging gar nicht. Dann habe ich gesagt, den behalte ich, die anderen habe ich dann ins Tierheim gebracht. Das war im Oktober, und dann haben wir in der Weihnachtszeit angefangen, Plätzchen zu backen. Ich mit meiner großen Tochter damals, und die haben wir zum Auskühlen der Nacht auf dem Küchentisch gelassen. Und am nächsten Morgen bin ich aufgewacht und alle Butterplätzchen waren angefressen. Alle. Und dann hat er Bauchweh gehabt und den ganzen Morgen rumgejammert und Durchfall. Das war natürlich ein ganz toller Start in die Familie.

hat sich Gott sei Dank wieder erholt und ganz liebe Grüße an deinen Kater von Radio Mülheim Studio und Karamba. Karamba, Cockapoo, Junghund, 1,5 Jahre alt, hat kürzlich bei meinen Eltern das Butterfass ausgeleckt. Keiner hat's mitbekommen. Die Quittung kam dann ein paar Stunden später. Naja, was haben eure Haustiere schon alles so angestellt? Ich freue mich über eure WhatsApp-Sprachnachrichten an die 0800 70 70 321.

0: und You Can't Hurry Love bei Radio Mülheim an eurem Dienstagmorgen. Freundlicher Reminder an alle Badezimmer. Zähne putzen und Zahnseide bitte nicht vergessen, sonst wird der Termin beim Zahnarzt unangenehm.
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2: Wenn du ausreichend nervös bist, darfst du endlich ins Behandlungszimmer zu einer Ärztin und einer Assistentin. Die binden dir ein Lätzchen um, fahren dich auf dem Stuhl in so eine wehrlose Position und dann spielen die Schiffe versenken.
3: F3 fehlt, 16 okay.
2: Und während du dann so einen fiesen Bohrer im Mund hast und einen Sabbersauger und gefühlt auch einen Presslufthammer, wirst du dann auch noch angesprochen.
3: Und? Dieses Jahr noch Urlaub geplant? Ach schön, das klingt ja nett.
2: Dann bekommst du immer ein falsches Lob.
3: Sie machen das super.
2: Obwohl du ja halt einfach nur so da liegst. Und schließlich bezahlst du ein Vermögen, kannst nicht richtig sprechen, beißt dir 3 Stunden lang auf die eigene Wange und sagst beim Rausgehen trotzdem
4: Danke schön.
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0: Texas Hold'em von Beyoncé um 9:30. Guten Morgen. Wir gucken zusammen aufs Wetter bei Radio Mülheim. Das ist heute nochmal grau, Gott sei Dank nicht nass. Sonne eher selten dabei. 22 Grad, 17 aktuell am Schloss Stierum. Morgen dann nochmal ein grau und nasser Tag bei 20 Grad. Am Donnerstag wird es dann wieder schön sommerlich. So, ein Stau habe ich, der kommt von der A3 Oberhausen-Arnheim zwischen Oberhausen-Holten und dem Kreuz Obersen, dort 5 Minütchen länger. Dann denkt ihr bitte an diverse Blitzer, einmal am Humboldtring rund ums Rhein-Ruhr-Zentrum, direkt zur Zufahrt aufs Dachparkdeck, hier dürft ihr 30 fahren. Und die beiden Blitzcontainer, die beiden Blitzbirnen sind auch im Einsatz, einmal auf der Duisburger Straße und am Bräucherwaldweg. Habe ich irgendwas vergessen, dann seid so lieb und sagt eben Bescheid. 0800 70 70 321, das ist die Radio Mülheim Studio-Hotline, die nutzt ihr gerne auf.
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0: Zweiter Arbeitstag der Woche. Es ist Dienstag und das ist Katy Perry und Chained to the Rhythm.

0: Bambi, Heidi oder die drei Fragezeichen. Da entscheidet ihr, welcher Film der beste ist. Hier ist Radio Mülheim am Dienstagmorgen um 9.38 Uhr. Und es stehen noch mehr Filme zur Auswahl. Die Kinderfilmtage im Ruhrgebiet und auch bei uns in Mülheim laufen zwar erst am 4. Oktober und gehen bis zum 1. November. Aber die Kinderjury, die diese Filme aussucht, die wird jetzt gesucht. Emily Drees aus dem Radio Mülheim Frühteam heute Morgen live bei mir im Studio. Wer kann hier mitmachen?
1: Also, wenn ihr nach den Sommerferien in der 5. Klasse seid, dürft ihr euch bewerben. Am Ende besteht die Jury dann aus 7 Kindern. Die bestimmen dann zusammen als Team, welcher Film am 1. November bei der Preisverleihung in der Oberhausener Lichtburg den Kinderfilmpreis Emmy bekommt. Davor schaut die Jury sich dann verschiedene Filme aus dem vergangenen Jahr an, tauscht sich darüber aus und diskutiert über ihre Eindrücke.
0: Richtig cool. Also wenn ihr gerne ins Kino geht, Lust habt, euch mit anderen Kids über Filme auszutauschen und gemeinsam den besten Film auszusuchen, dann solltet ihr euch auf jeden Fall bewerben. Wie geht das denn?
1: Bis zum 30. Juni geht das. Da müsst ihr einfach nur eine Bewerbung hinschicken. Das Formular dafür findet ihr auf der Website der Kinderfilmtage Emmy. Das Formular ist so ein bisschen aufgebaut wie ein Freundebucheintrag. Die Kids werden da unter anderem gefragt, was ihre Hobbys sind, nennen ihre zwei Lieblingsfilme und warum sie Teil der Jury sein wollen. Aus allen Bewerbungen wählt die Festivalleitung dann die Jurykinder aus. Und bei der Abschluss

0: Veranstaltung präsentiert die dann auf der Bühne den Gewinnerfilm und überreicht einen Preis in Höhe von 1000 Euro.
1: Also, wenn ihr nach den Sommerferien in der 5. Klasse seid, dann könnt ihr euch bis zum 30. Juni bewerben für die Kinderjury der Kinderfilmtage im Ruhrgebiet. Wie das geht, wusste Radio Mülheim-Reporterin Emily Drees. Dankeschön.
0: Gerne.
1: Die 80er jetzt für euch, das ist Kim Wilde.

mit den Fingernägeln auf dem Tisch solche Geräusche machen? Ich bin so eine, richtig nervig. Hier ist Radio Mülheim am Dienstagmorgen. Ich wünsche euch einen guten Start in den zweiten Arbeitstag der Woche und dank euch sind wir wirklich in der Lage, dafür zu sorgen, dass jeder anständig zur Arbeit oder zum nächsten Termin kommt. Olli schickt gerade eine Nachricht per WhatsApp ins Studio und sagt, die Mintaler Straße höher Dicken am Damm ist in beiden Richtungen voll gesperrt. Hier hat der LKW, ein LKW, so ist richtig, nämlich die Ladung verloren. Feuerwehr ist schon vor Ort. Oliver, danke schön fürs Bescheid geben. Ich bin Insa Löll. Wir hören uns morgen früh wieder zum Start in den Mittwochmorgen ab 6. Für euch jetzt noch

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1: Mit Nico Hartmann. Tunesien hat nach der 1:5 Niederlage im ersten WM-Spiel gegen Schweden Nationaltrainer Sabri Lamouchi entlassen. Und der Nachfolger steht auch schon fest. Der Franzose Hervé Renard soll im Laufe des Tages im Trainingslager eintreffen. Lamouchi hatte das Amt im Januar angetreten und mit seiner Mannschaft seitdem nur einen einzigen Sieg geholt. Es ist bereits das zweite Mal, dass Tunesien seinen Trainer während einer WM freistellt. 1998 musste der Pole Henrik Kasperczak nach 2 Niederlagen in der Gruppenphase vorzeitig gehen.
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2: Mit Danny Hoppe. Guten Morgen.

0: Die Menschen in Deutschland sind beim Autokauf etwas vorsichtiger geworden. Das zeigt eine neue Automobilstudie der Simon Kucher Unternehmensberatung. Demnach denken aktuell 2/3 der Befragten über ein neues Auto nach. Das durchschnittliche Budget liegt dafür bei rund 44.000 Euro. Sarah Heinz aus dem News-Team. Die Studie zeigt aber auch, dass wir uns bei unserer Kaufentscheidung mehr Zeit lassen als früher.
1: Ja, das liegt einerseits daran, dass viele bei dem Mehr an Anbietern einfach ein bisschen länger brauchen, um einen richtigen Überblick zu bekommen. Der Hauptgrund, ob ein Auto am Ende aber gekauft wird oder nicht, ist nach wie vor der Preis. Und da sagen die Studienmacher eben, dass wir heute viel genauer abwägen würden, wann wir unser Geld ausgeben und vor allem auch wofür genau. Deswegen vergleichen wir inzwischen zum Beispiel mehr als vorher. Vielen ist wichtig, dass die Unternehmen transparent sind und dass man ihnen vertrauen kann. Genau da sind einige bei chinesischen Autoherstellern laut Studie zum Beispiel noch vorsichtig, obwohl das Land zunehmend mit Preisen und Technologie punkten könne.
0: Wegen der Preise schauen inzwischen aber auch immer mehr Menschen auf den Gebrauchtwagenmarkt.
1: Genau, das hat die Studie auch gezeigt. Mehr als 1/3 der Befragten denkt darüber nach, sich als nächstes Auto einen Gebrauchtwagen anzuschaffen. Dieser Markt profitiert von unserer Zurückhaltung gerade also mit am meisten. Bei jüngeren Käuferinnen und Käufern ist aber auch das Interesse an E-Autos gestiegen. Auch da ist zwar wichtig, wie es mit dem Preis aussieht. Daneben spielt für die Kaufentscheidung aber auch eine Rolle, was das Auto alles kann. Also zum Beispiel, wie weit es fährt und wie lange es braucht, um aufgeladen zu sein.
0: Danke, Sarah. Und jetzt weitere Meldungen im Überblick. Beim G7-Gipfel im französischen Evian wird gerade über den Ukraine-Krieg beraten. An den Gesprächen nimmt auch der ukrainische Präsident Selenskyj teil. Er hofft auf eine neue diplomatische Initiative. Auch Bundeskanzler Merz sieht die Ukraine inzwischen in einer neuen Position der Stärke. Mehr als 1 Milliarde Kinder sind mindestens 3 unterschiedlichen Klimarisiken ausgesetzt, wie etwa Dürren, Hitze oder tropischen Stürmen. So steht es in einem Bericht des UN-Kinderhilfswerks UNICEF. Betroffen sind demnach vor allem Kinder in afrikanischen Ländern südlich der Sahara und in Teilen Südasiens. In Deutschland gibt es immer weniger Sozialwohnungen. Dieser Trend hat sich auch im vergangenen Jahr fortgesetzt. Das zeigt eine Antwort des Bauministeriums auf eine Linken-Anfrage. Demnach fielen erneut rund 20.000 Sozialwohnungen weg. Vor allem in NRW ist die Lücke nach diesen Zahlen groß. NRW schrumpft, zumindest was die Bevölkerung angeht. Das zeigen jetzt neue Daten des Statistischen Landesamts. Demnach gab es im vergangenen Jahr einen Rückgang um 0,3%. Dadurch lag die Einwohnerzahl zum ersten Mal seit 2022 wieder unter 18 Millionen. Es seien mehr Menschen gestorben als Kinder geboren worden, heißt es. Die mit Abstand größte Stadt ist weiterhin Köln mit mehr als 1 Million Menschen. Die kleinste Gemeinde bleibt Hallenberg im Hochsauerlandkreis mit 4.272 Einwohnern. Auch bundesweit ist die Bevölkerungszahl leicht gesunken um 0,1% auf 83,5 Millionen. Gleichzeitig leben außerdem immer mehr ältere Menschen in Deutschland. Und das waren die Nachrichten mit Danny Hoppe.
2: Bis zum Mittag beherrschen die Wolken den Himmel. Es kann aber auch hier und da mal noch einen Schauer geben. Am Nachmittag dann wieder mehr Sonne bei bis zu 24 Grad. Morgen dafür dann nur noch sehr selten Regen. Immer öfter kommt die Sonne raus und wir bekommen morgen dann bis zu 25 Grad bei uns.
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2: Und damit sind wir beim Verkehrsservice um kurz nach 10. Die A3 ist mit dabei, Köln Richtung Oberhausen, zwischen Solingen und Mettmann. Viertelstunde plus 7 Kilometer stockend aktuell. Und die A42 noch Kamp-Lintfort nach Dortmund, zwischen dem Kreuz Kamp-Lintfort und Duisburg-Bahl. Aktuell 3 Kilometer Stau, 25 Minuten kommen hier oben drauf. Dann wird geblitzt, unter anderem in Bottrop auf der Schneiderstraße, in Mülheim auf der Brüsseler Allee. In Förde auf der Weselerstraße steht ebenfalls noch ein Blitzer. Und wenn ihr was entdeckt, dann meldet euch gerne.
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2: Tag zusammen, wir reden heute übers Gemüse. Ja, um kurz nach 10 kann man doch schon mal übers Mittagessen nachdenken, würde ich sagen. Welches Gemüse mögt ihr zum Beispiel super, super gerne? Und welches zum Beispiel überhaupt nicht? Also es geht ja teilweise so weit, dass man Gemüse, was man gar nicht mag, vielleicht dann auch als Beleidigung benutzen kann.
4: Hey, ab sofort ist dein Name Colli.
5: Verstehe ich nicht.
4: Kurzform für Brokkoli. Ich hasse Brokkoli.
2: Ja, wie sieht's mit euch aus? Mögt ihr Brokkoli oder nicht? Welches Gemüse esst ihr total gerne und welches überhaupt nicht gerne? Schickt mir doch gerne WhatsApp-Sprachnachricht direkt hier ins Studio.
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0: Heute ist der 16. Juni.
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0: Tag des frischen Gemüses. Also, falls ihr heute irgendwie ganz tapfer an eurem Brokkoli knabbern müsst. Wobei, was hat aktuell Saison? Spargel hat noch Saison, Kohlrabi lese ich gerade, Radieschen oder auch heimische Gurken haben aktuell noch Saison. Bei mir ist es zum Beispiel, kann ich nicht. Es ist zum Beispiel der Rotkohl oder auch Sauerkraut. Kann ich überhaupt nicht.

0: Warum schmeckt manches Zeug für uns dann eher nach Strafe als nach Gesundheit? Nadine Bohnengel ist bei mir. Du hast da mal so ein bisschen nachgeforscht.
1: Ja, da steckt tatsächlich Biologie dahinter. Der Hauptgrund ist die Evolution. Viele Gemüsesorten, Brokkoli, Rosenkohl, Rucola, enthalten sogenannte Bitterstoffe. Und unser Gehirn hat seit der Steinzeit gelernt, bitter könnte giftig sein. Das war ein Überlebensreflex also. Der funktioniert leider heute noch, auch wenn der Rosenkohl absolut harmlos ist. Und der Tobi bitter doch eigentlich
0: ja,
1: auch.
0: Ja, eben. Also eigentlich sollte ich ja dann irgendwie die Antikörper haben mit bitter im Namen. Aber gut, da kämpft irgendwie jeder gegen sein Steinzeithirn. Aber ich zum Beispiel feiere auch Rosenkohl total ab. Wobei tatsächlich, Oma hat immer gesagt, schön unten einschneiden, damit er eben nicht so bitter schmeckt. Also wir sind nicht alle gleich, ne?
1: Nein, und das ist entscheidend. Es gibt ein Gen, das steuert, wie intensiv wir Bitterstoffe wahrnehmen. Menschen, die sogenannte Supertaster sind, schmecken Bitteres bis zu 100 Mal intensiver als andere. Die haben also wirklich einen biologischen Grund, warum sie Rosenkohl nicht runterbringen. Aber auch der Grund, warum Kinder so ungern Gemüse essen, ist genetisch angelegt. Als Säuglinge sind wir auf den süßen Geschmack von Muttermilch geprägt. Süß bedeutet fürs Gehirn Energie und Belohnung. Gemüse liefert dieses Belohnungsgefühl einfach nicht, zumindest nicht auf Anhieb.
0: Wenn wir dann noch den kleinen Schlenker machen, Richtung zum Beispiel Früchten oder so. Ich mag keine Erdbeeren, liegt nicht am Geschmack, weil es ist nicht immer der Geschmack schuld, ne?
1: Genau, auch Konsistenz und Geruch spielen mit rein. Wenn Gemüse matschig, faserig oder erdig riecht, etwa rote Beete, kann das instinktiv Ekel auslösen. Heißt also, wer bestimmtes Gemüse nicht mag, ist nicht automatisch ein schwieriger Esser. Oft sind Evolution, Gene und Kindheit einfach schneller als der gute Vorsatz.
0: Tja, also was wir festhalten können ist, ich bin zwar bitter, aber nicht giftig und ich mag sehr gerne Rosenkohl. Wie sieht's bei euch aus? Welches Gemüse kriegt ihr absolut nicht runter oder vielleicht hat sich auch irgendwo mal was geändert und mittlerweile liebt ihr das total? Ich bin gespannt auf genau eure Geschichten.
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0: Spannende Klänge von und mit With the MC Show Me Love bringt uns durch den Dienstagvormittag.
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0: Heute am Dienstag sind immer noch einige Wolken unterwegs. Die haben vielleicht hier und da mal eine Wolkenlücke. Aber Regen ist auch immer mal wieder mit dabei. Zumindest ein Schauer ist möglich. Ab dem Nachmittag dann wieder mehr Sonne bei bis zu 24 Grad. Morgen am Mittwoch nur noch selten Regen, dafür mehr Sonne und bis zu 25 Grad. Der Verkehrsservice für euch um kurz nach 10:30 mit einer Meldung von der A42 Kamp-Lindfort Richtung Dortmund. Zwischen dem Kreuz Kamp-Lindfort und Duisburg-Bahl 2 Kilometer Stau, mindestens 20 Minuten plus. Dann wird geblitzt, unter anderem in Mülheim an der Brüsseler Allee, unter anderem aber auch zum Beispiel am Rhein-Ruhr-Zentrum ebenfalls in Mülheim. Dann noch Blitzer gemeldet aus Hünxe, die alte Dienstlakener Straße und in Förde die Weseler Straße. Wenn ihr noch was entdeckt habt, meldet euch.
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0: Tag zusammen, Sia ist auch mit dabei.

0: Molly Humberstone, ganz aktuelle Musik hier in eurem Lieblingsradio.
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0: Und heute ist Tag des frischen Gemüses. Ich habe vorhin, habe ich jetzt zugemacht, richtig schlau von mir. Ich habe mal so eine Liste aufgemacht, was gerade Saison hat. Also Spargel hat auf jeden Fall noch eine gute Woche ungefähr Saison. Esse ich zum Beispiel total gerne. Ne? Mein Vater, den kannst du damit jagen, genauso mit Rosenkohl. Da sagt er mir, den kleinen Kappes, den esse ich nicht. Und ich, auch wenn Oma Rosenkohl gemacht hat, schön mit so einer Mehlschwitze dabei, super lecker. Hätte ich gar nichts anderes beigebraucht. Aber so sind wir, ne? So unterschiedlich sind wir auch, was Gemüse angeht. Zum Beispiel Weihnachten, ne, gibt es traditionell bei fast jedem, bei dem ich jetzt schon gewesen bin, nicht Rosenkohl, Rotkohl. Nee, brauche ich nicht. Also die Klöße esse ich gerne, aber den Rotkohl, da gibt es für mich dann immer ein Ersatzgemüse. Dann zum Beispiel entweder ne, Rosenkohl oder irgendwie so Wirsinggemüse, aber ich mag zum Beispiel überhaupt keinen Rotkohl und überhaupt kein Sauerkraut, beziehungsweise auch Krautsalat und sowas nicht. Wie sieht's bei euch aus? Welche Gemüsesorte, mit welcher Gemüsesorte kann ich euch jagen? Und welches esst ihr total gerne? Schickt mir doch gerne WhatsApp-Sprachnachricht.
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0: Olivia Dean. So easy to fall in love.
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0: Für uns am Piano sitzt Lil Nas X am Dienstagvormittag. Tobi Bitter ist hier. 10 vor 11 haben wir es durch. Gleich um 11 gibt es wieder die Nachrichten hier bei uns.
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2: Mit Danny Hoppe. Guten Tag. Bei der Fußballweltmeisterschaft gibt es sie zum ersten Mal und schon nach den ersten Spielen sorgen sie für reichlich Diskussionen. Die neuen Trinkpausen, die FIFA eingeführt hat.

0: Jedes Spiel wird pro Halbzeit einmal für 3 Minuten unterbrochen, damit die Spieler trinken können. Kritiker sagen aber, die Trinkpause werde zweckentfremdet und sei oft auch gar nicht nötig. Und auch der erste prominente WM-Spieler hat die neue Regelung jetzt kritisiert. Nico Hartmann aus dem WM-Studio hat die Infos dazu.
1: Mit dem Kapitän der Niederlande, Virgil van Dijk vom FC Liverpool, sind es nun erstmals prominente Spielerargumente, die der Diskussion um die Trinkpausen eine neue Dimension geben. Van Dijk bemängelte, dass man jedes Mal in die Werbung gehen würde und das wäre für den neutralen Zuschauer nicht glücklich. Grundsätzlich könne er Trinkpausen nachvollziehen, aber nur, wenn es wirklich heiß sei. Auch beim Spiel der deutschen Mannschaft im klimatisierten Stadion von Houston gab es bei rund 20 Grad 2x3 Minuten Trinkpause, die von manchen übertragenen Sendern für Werbung genutzt wird. Die FIFA verweist dagegen auf den Schutz der Spieler, um so wörtlich für alle Mannschaften in allen Spielen gleiche Bedingungen zu gewährleisten. Für die Trainer dagegen bieten die Trinkpausen die Möglichkeit, taktisch einige Dinge zu korrigieren. So sagte Julian Nagelsmann nach dem 7:1 der deutschen Mannschaft gegen Curaçao, die Trinkpause hat tatsächlich geholfen.
0: Und jetzt weitere Meldungen im Überblick. Am Freitag wollen die USA und der Iran ihr Rahmenabkommen zum Ende des Krieges in Genf unterzeichnen. Direkt danach soll es eine weitere Verhandlungsrunde beider Seiten geben. Das hat die iranische Regierung jetzt bestätigt. Man wolle diese weiteren Gespräche innerhalb von 60 Tagen abschließen, heißt es. Die Spritpreise nähern sich so langsam wieder den Werten vor dem Iran-Krieg an. Das beobachtet der ADAC. Der Liter Diesel war demnach gestern nur noch 7 Cent teurer als am letzten Tag vor Kriegsbeginn. E10 um 9 Cent. Das liegt aber auch am Tankrabatt. In 2 Wochen wird deshalb wieder ein Preissprung erwartet. Wer die Krankenkasse wechselt, kann im Jahr mehrere hundert Euro sparen und bekommt zum Teil sogar noch mehr Zusatzleistungen. Das hat ein Test der Stiftung Warentest ergeben. Sie hat dafür 67 gesetzliche Krankenkassen verglichen. Die Unterschiede bei Gutverdienern liegen demnach bei bis zu 660 Euro. Viele Menschen in Deutschland haben Schlafstörungen. Sie können nicht gut einschlafen, durchschlafen oder leiden unter einer Atemstörung, bei der es nachts wiederholt zu Atemaussetzern kommt. Im Jahr 2024 wurden deshalb mehr als 67.000 Patientinnen und Patienten stationär behandelt. Das hat das Statistische Bundesamt mitgeteilt. Die Zahlen zeigen aber auch, dass inzwischen deutlich weniger Menschen mit Schlafproblemen in die Klinik müssen als noch vor 20 Jahren. Damals waren es fast 100.000 mehr. Als Grund für den Rückgang gilt, dass Schlafstörungen heute anders behandelt werden können, zum Beispiel ambulant in Schlaflaboren oder zu Hause. Die meisten Patienten sind männlich und zwischen 50 und 74 Jahre alt. Und das waren die Nachrichten mit Danny Hoppe.
2: Erste Wolkenlücken machen sich schon mal bemerkbar. Bis zum Mittag sind zwar noch einige davon unterwegs. Den einen oder anderen Schauer kann ich auch nicht ausschließen, aber am Nachmittag dann mehr Sonne und bis zu 24 Grad. Morgen am Mittwoch ist der Regen dann nur noch eine Ausnahme. Wir bekommen immer mehr Sonne zu sehen und bis zu 25 Grad.
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2: Damit sind wir beim Verkehrsservice und der A42 Kamp-Lindfort Richtung Dortmund zwischen Moers-Nord und Duisburg-Bahl. Aktuell noch 2 Kilometer Stau, da verliert ihr immer noch eine Viertelstunde. Die Blitzer gemeldet von euch unter anderem in Bottrop auf der Randebrockstraße, in Mülheim auf der Brüsseler Allee, in Hünxen auf der alten Dienstlakener Straße oder in Förde auf der Weseler Straße. Habt ihr auch noch was entdeckt? Dann meldet euch.
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2: Und lasst uns heute mal ein bisschen über Gemüse ablästern. Was mögt ihr so überhaupt nicht? Also ich habe es gerade schon mal gesagt, Rotkohl ist für mich ein absoluter Endgegner. Keine Ahnung warum, mag ich einfach nicht. Also sowohl Konsistenz als auch Geschmack sagen mir irgendwie überhaupt nicht zu. Ich mag aber auch keine Tomaten. Zucchini, Aubergine, ja, vielleicht mal so ein Stückchen. Ich esse aber zum Beispiel sehr, sehr gerne Rosenkohl. Ob das was mit Bitter und den Bitterstoffen zu tun hat, nein, das sei jetzt mal dahingestellt. Aber wie sieht's bei euch aus? Welches Gemüse mögt ihr? Welches nicht? Und warum? Her mit euren Sprachnachrichten.
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2: Und auch Queen sagt, das ist doch alles Gaga. Radio Gaga. Jetzt hier für euch.
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0: Basismusik für euch von Leonie heute am Dienstag.
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0: Am Tag des frischen Gemüses und tatsächlich bei uns gibt's heute auch irgendwas mit Brokkoli, mit Blumenkohl. Schon wieder die Hälfte vergessen. Aber ich wollte mit euch so ein bisschen über euer Lieblings- und vielleicht auch Hassgemüse sprechen. Petra hat sich bei mir unter anderem gemeldet.
2: Guten Morgen, Tobi. Ich esse Rosenkohl gerne, ich esse Rotkohl gerne, aber mein absoluter Endgegner ist rote Beete. Boah, nee, das kriege ich nicht runter, weil das so nach Erde schmeckt.
0: Kann ich absolut nachvollziehen. Rosenkohl esse ich auch sehr gerne. Gut, wie gesagt, den Rotkohl, den mag ich nicht, aber mit der roten Beete kann ich auch überhaupt nichts anfangen. Wie sieht's bei euch aus? Schickt mir doch gerne eine Sprachnachricht direkt ins Studio.
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0: Musik jetzt bei euch von den Toten Hosen, die wir hoffentlich noch oft bei der WM hören werden. Denn Tage wie diese läuft immer nach

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0: Da sind immer noch einige Wolken unterwegs, aber so ein paar Lücken sind auch schon zu sehen. Schauer sind dann wirklich nur noch eine Ausnahme am Nachmittag bis zu 24 Grad. Morgen am Mittwoch dann nur noch ganz selten Regen. Die Sonne zeigt sich immer öfter bei maximal 25 Grad. Jetzt der Verkehrsservice für euch um kurz nach 11:30. Ich habe tatsächlich gerade keine Meldungen von den Autobahnen, also geht's direkt rüber zu den Blitzern, die ihr gemeldet habt. Unter anderem in Bottrop auf der Randebrockstraße, unter anderem in Mülheim auf der Brüsseler Allee. Dann haben wir in Mörs noch die Lindforter Straße, in Hüngse die alte Dienstlakener Straße und in Förde die Weseler Straße. Habt ihr noch was entdeckt? Dann meldet euch direkt zu mir ins Studio.
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0: Tag zusammen, Alphaville, David Guetta und Ava Max habe ich auch noch mit dabei für euch.

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0: Alex Warren, Fever Dream hier am Dienstagmittag, 11:45. Können wir doch schon mal ganz ernsthaft über das Thema Mittagessen nachdenken, oder? Heute ist Tag des Gemüses. Warum dann nicht mal ein Gemüseteller? Und Tanja, die ist da super pragmatisch.
1: Ach, mit der richtigen Soße oder mit Käse überbacken kann man doch jedes Gemüse essen, oder? Wenn das richtig schön gewürzt ist.
0: Also man kann nie zu wenig Käse über irgendwas drüber streuen, oder? Überbacken können wir alles essen, zur Not wahrscheinlich auch den Spülschwamm. Wie sieht's bei euch aus mit Gemüse? Seid ihr da ähnlich wie Tanja? Schön Soße Hollandaise oder so eine Kräutersoße und Käse drauf und ab dafür. Oder kriegt ihr bei irgendwas spitze lange Zähne? Also wie gesagt, ich kann zum Beispiel überhaupt keinen Rotkohl. Das geht bei mir überhaupt nicht. Schickt mir eine Sprachnachricht gerne direkt ins Studio.
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0: 10 vor 12, gleich wieder die Nachrichten hier für euch.
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1: Mit Danny Hoppe. Guten Tag. Die Lage an den Tankstellen hat sich weiter entspannt. So langsam nähern sich die Spritpreise wieder den Werten vor dem Iran-Krieg an. Das beobachtet der ADAC. Das liegt natürlich auch am Tankrabatt. Der gilt aber nur noch gut 2 Wochen. Danach wird wieder ein Preissprung erwartet. Aber schon jetzt belasten die Kosten an der Zapfsäule viele Menschen. Sarah Heinz aus dem News-Team, das hat eine neue Teambank-Studie gezeigt.
2: Ja, nach der fühlt sich fast jeder zweite Haushalt durch die Spritkosten stark belastet. Die Zahl der Haushalte hat sich im Vergleich zum September 2025 sogar mehr als verdoppelt. Das ist also schon spürbar nach oben gegangen. Immer mehr Menschen lassen das Auto deswegen öfter stehen. Knapp ein Drittel der Befragten hat das gesagt. Bei den Jüngeren waren es mit 35% sogar noch ein bisschen mehr. Und einige sind laut der Studie außerdem dazu bereit, ihre eigenen Ausgaben runterzuschrauben. Jeder Fünfte könnte sich demnach vorstellen, im Bereich Auto, Kraftstoff und Kfz-Versicherungen jeden Monat 100 Euro zu sparen.
1: In der Studie wurde ja auch gefragt, was sich die Menschen von der Politik erhoffen.
2: Genau, den größten Effekt verbinden viele mit der Senkung der Mehrwertsteuer. Fast jeder zweite Befragte hat angegeben, dass sich so wahrscheinlich die eigene finanzielle Situation verbessern könnte. Knapp ein Drittel hat eine Spritpreisbremse genommen.

0: Eine Maßnahme, die aktuell ja noch läuft und die Preise etwas nach unten drückt, ist der Tankrabatt der Bundesregierung. Der gilt jetzt allerdings nur noch für 2 Wochen und soll nicht verlängert werden. Ab Juli könnte es beim Tanken dann wieder etwas teurer werden.
1: Danke, Sarah. Und jetzt weitere Meldungen im Überblick. Im französischen Evian ist am Morgen der G7-Gipfel fortgesetzt worden. Unter anderem geht es um den Ukraine-Krieg. Auch der ukrainische Präsident Zelensky ist dabei. Bundeskanzler Merz sieht die Ukraine inzwischen in einer neuen Position der Stärke. Russland könne den Krieg militärisch nicht gewinnen, sagte er vor dem Treffen. Die Bevölkerungszahl in Deutschland ist im vergangenen Jahr leicht gesunken, um 0,1% auf 83,5 Millionen. Das hat das Statistische Bundesamt mitgeteilt. Demnach leben außerdem immer mehr ältere Menschen in Deutschland. Die neu eingeführten Trinkpausen bei der Fußball-WM sorgen für Ärger. Kritiker sprechen von reiner Geldmacherei, da viele TV-Sender und Dienste die Pausen als zusätzliche Werbemöglichkeiten nutzen. Auch der Kapitän der Niederlande, Virgil van Dijk, sagte, das sei für die Zuschauer nicht glücklich. Viele von uns kennen es wahrscheinlich, man steht in der Eisdiele oder am Kiosk und will mal eben mit der Karte zahlen, dann heißt es aber immer noch oft nur Bargeld. Und das nervt immer mehr Menschen. Das zeigt eine neue Umfrage des Digitalverbands Bitkom. Demnach sind inzwischen 84% der Befragten dafür, dass alle Geschäfte gesetzlich dazu verpflichtet sein sollten, digitales Bezahlen anzubieten. Vor einem Jahr waren erst 70% der Meinung. Laut Bitkom bezahlen bei uns inzwischen immer weniger Menschen mit Scheinen und Münzen, sondern lieber mit Karte oder Smartphone. Das gilt übrigens für alle Altersklassen. Mehr als jeder Zweite sagt außerdem, er nutze Bargeld nur noch aus Sorge, nicht digital bezahlen zu können. Und das waren die Nachrichten mit Danny Hoppe.
2: Das Wetter bekommt ihr jetzt von mir ganz ohne Karte oder Bargeld. Die Wolken lassen immer öfter die Sonne jetzt durch. Wir bekommen zum Nachmittag auch noch bis zu 24 Grad. Regen ist dann erstmal kein Thema mehr. Der ist auch morgen am Mittwoch wirklich nur die Ausnahme. Wir bekommen immer mehr Sonne und bis zu 25 Grad.
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2: Und jetzt der Verkehrsservice um kurz nach 12 mit der A3 Köln nach Oberhausen zwischen Duisburg-Weder und Oberhausen-Lierich. 3 Kilometer Stau, da verliert ihr noch 10 Minuten. Geblitzt wird unter anderem in Bottrop auf der Randebrockstraße, in Mülheim am der Hinbergstraße. Dann haben wir noch den Ring rund ums Rhein-Ruhr-Zentrum. In Mörs ist die Lindforter Straße mit dabei, in Hünxe die alte Dienstlakener Straße und in Förde die Weseler Straße. Habt ihr auch noch was entdeckt? Meldet euch.
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2: Wir quatschen auch am Mittag weiter übers Gemüse hier bei mir in der Sendung, aber auch über Festivals, denn die Festivalsaison, die ist so langsam aber sicher richtig in Gange, oder? Das Rainbow Festival findet zum Beispiel diesen Monat statt, präsentiert von uns und mit einem der Künstler konnten wir vorab schon mal sprechen. Mehr dazu gibt's gleich. Also, Lady Gaga ist es leider nicht. Die hört er jetzt aber hier bei uns mit Abracadabra.
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0: Aktuelle Musik von Harry Styles ist das, habt ihr gerade gehört hier bei uns. Und ich glaube, Harry Styles macht auch ziemlich bunte Partys, wenn der irgendwo ein Konzert gibt. Und eine richtig bunte Party, die gibt es auch wieder beim Rainbow Festival am Fühlinger See in Köln, präsentiert von uns allen zusammen. Und einer, der auch letztes Jahr schon mit dabei war, kommt hier von um die Ecke sozusagen und ist damit Wiederholungstäter.
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0: ein NRW-Kind durch und durch. Kamrad überzeugt nicht nur durch seine Musik, sondern auch durch seine lustige Art. Auf Instagram teilt er seinen Musikeralltag und nimmt sich auch mal gerne selbst auf die Schippe.
1: Leute, was geht ab? Ich bin Kamrad und ich habe mir gedacht, ich check mal wieder die besten Hate-Kommentare. Kamrad, einfach deutsche Beyoncé, aber in hässlich und als Mann. Digga, findet ihn und ohne Scheiß, ich meine das jetzt gerade ernst, der Mensch, der das geschrieben hat, kriegt auf jeden Fall Freikarten für irgendeine Show, wenn er dahin kommen will. Nicht von Beyoncé, aber von der deutschen Beyoncé in hässlich als Mann.
0: Kamrad ist nahbar und ehrlich. Gerade deswegen ist es so schön, dass er auch beim zweiten Mal Rainbow Festival wieder mit dabei ist.
2: Ich meine, Rainbow sagt es ja, es ist ein buntes Festival, das Line-Up ist bunt und jeder ist willkommen, solange er irgendwie auch alle anderen willkommen heißt. Ne? Also, dass man irgendwie nicht nur feiert, sondern auch beim Feiern irgendwie nochmal zeigt, ey, wir sind hier für alle da und wir akzeptieren uns alle, wie wir sind und hier kann jeder genau die Person sein, die er sein möchte.
0: Also kommt rum am 27. Juni zum Rainbow Festival in Köln und feiert die bunteste Party des Jahres mit Kamrad und vielen anderen.
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0: Und Offenbach wird es ein bisschen windiger hier bei uns. Harry Kane, habt ihr gerade gehört. 20 nach 12 haben wir es am Dienstagmittag. Tag zusammen.
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0: Da sind zwar noch ein paar Wolken unterwegs, die lassen aber immer öfter Platz für die Sonne. Und der Dienstagnachmittag, der bringt uns bis zu 24 Grad. Morgen am Mittwoch noch mehr Sonne. Die Wolken, die verziehen sich so langsam. Regen ist dann wirklich nur noch eine Ausnahme. Temperaturtechnisch sind wir ähnlich unterwegs bei bis zu 25 Grad. Jetzt der Verkehrsservice für euch um kurz nach 12:30. Geht schnell, denn ich habe gerade keine Meldungen von den Autobahnen. Es wird aber geblitzt in Gelsenkirchen zum Bauverein, in Bottrop auf der Randebrockstraße. Dann haben wir noch in Mülheim alles rund um das Rhein-Ruhr-Zentrum. Da der Ring wird geblitzt. Dann haben wir in Hünxe noch am Tenringsee wird geblitzt. Dann haben wir noch in Mörs die Lindforter Straße oder in Förde die Weseler Straße. Und wenn ihr hier noch was entdeckt, dann meldet euch.
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0: Ja, wir feiern heute mal so ein bisschen das frische Gemüse. Spinat, Wirsing, Karotten oder auch Spargel. Für mich auch gerne der Rosenkohl. Aber bei den Kindern ist es dann nur doch oft eher ein Bäh. Das mag ich aber nicht. Wir haben vorhin schon eure Sprachnachrichten teilweise auch gehört. Bei Rote Beete sind wir uns ein bisschen einig, dass die sehr erdig schmeckt. Aber mein Kollege und Reporter Linus Soballa war unterwegs und wollte wissen, welches Gemüse mögt ihr denn so überhaupt nicht?
2: Rosenkohl. Meine Mutter hat zu viel Pfeffer dran gemacht.
3: Wurdest du trotzdem gezwungen, das zu essen? Oder war das dann okay, wenn du gesagt hast, du magst das nicht?
2: Nee, es war okay. Ich habe dann was anderes bekommen.
4: Kohlrabi auf jeden Fall. Das mag ich immer noch nicht. Ich habe das einmal, ich weiß nicht, was das war. Ich habe Nudeln oder so gegessen. Das war kalt. Und das war so ekelhaft, das will ich nie wieder essen.
3: Und du, hast auch was?
5: Rosenkohl. Ich habe das häufiger probiert, weil mein Papa meinte, 7-mal probieren, wenn man es dann nicht mag. Aber ich habe es auch beim 8-mal nicht gemacht.
3: Hassgemüse in der Kindheit.
6: Boah, ich glaube, alles so, was mit Grün zu tun hatte, irgendwie Brokkoli oder so.
3: So Geschmack oder so Konsistenz eher?
6: Ich glaube, Geschmack.
3: Okay, und wurdest du gezwungen, das zu essen oder so von deinen Eltern? Oder war das okay, wenn du gesagt hast, du willst das nicht?
6: Nee, ich muss das immer essen. Also meine Mutter hat da mal voll drauf geachtet. Deswegen. Ja.
3: Vielleicht mochtest du das auch deswegen so wenig, weil du so gezwungen wurdest.
6: Boah, weiß ich nicht. Kann sein, ja.
0: Ach, ich verstehe das gar nicht. Rosenkohl mit so einer schönen, frischen Mehlschwitze, ne, so, oder so einer Bechamelsoße, schön dick angemacht. Aber wichtig ist, unten einschneiden, damit er halt nicht so bitter schmeckt. Oder angebraten, quasi die Blättchen abgemacht und dann mit so Rauchfleisch in der Pfanne. Ist doch super lecker. Na gut, für mich ist es dann halt der Rotkohl, wo ich sage, nee, das mache ich aber nicht.

0: Bisschen 90er-Party hier bei uns. Um 10 vor 1 gleich wieder die Nachrichten für euch. Hier um 13 Uhr.
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1: Mit Malte Albrecht, guten Tag. Müssen Patienten in Zukunft zahlen, wenn sie den Rettungsdienst rufen? Darüber diskutieren die Kommunen seit Monaten mit den Krankenkassen. Die sagen nämlich, es gebe zu viele Fehleinsätze und das sei teuer. Sarah Heinz aus dem News-Team, die Krankenkassen wollen deshalb nur noch die Hälfte der Kosten übernehmen.
2: Genau, und das könnte vor allem für die Kommunen teuer werden. Die sind rechtlich für den Rettungsdienst verantwortlich und hätten dann eine große Stange Geld zu zahlen. Nach eigenen Angaben geht es um Kosten in dreistelliger Millionenhöhe. Deswegen haben die Kommunen gewarnt, dass die Kosten teilweise auch über die Patienten wieder reingeholt werden müssten. Die Landesregierung will das verhindern. Gesundheitsminister Laumann ist für eine Lösung im Interesse der Patienten. Die Versicherten müssten sich auf eine funktionierende Notfallversorgung verlassen können, ohne draufzuzahlen. Teilweise wird befürchtet, dass dieser Eigenanteil auch davor abschrecken könnte, den Rettungsdienst überhaupt zu rufen, auch wenn es wirklich nötig wäre.
1: Trotzdem versucht die Landesregierung jetzt, die Kommunen dazu zu bewegen, dem Angebot der Krankenkassen zuzustimmen.
2: Ja, ursprünglich wollten die Krankenkassen gar nicht mehr für die Leerfahrten zahlen. Die summieren sich bei uns in NRW nämlich ganz schön. Im Schnitt ist bei uns jeder fünfte Rettungseinsatz eine Leerfahrt. Also ein Einsatz, bei dem der Patient am Ende nicht ins Krankenhaus gebracht wird. Zum Beispiel, weil ihm vor Ort geholfen werden kann. Mit der halben Kostenübernahme haben die Kassen sich also wieder ein bisschen auf die Kommunen zubewegt. Am Ende müsse laut Laumann aber jede Kommune selbst entscheiden, ob sie sich auf dieses Angebot einlassen.

0: Danke, Sarah, für die Infos. Und jetzt weitere Nachrichten im Überblick. In Berlin ist ein neues Abwehrzentrum gegen hybride Bedrohungen an den Start gegangen. Bundesinnenminister Dobrindt will Deutschland damit besser vor Cyberangriffen, gezielten Desinformationskampagnen und Sabotage schützen. Polizei, Nachrichtendienste und weitere Behörden sollen dort ihre Erkenntnisse zusammentragen, um im Ernstfall schneller reagieren zu können. Deutschland hat wieder rund 30 afghanische Straftäter in ihr Heimatland abgeschoben. Nach Infos der deutschen Presseagentur startete in der Nacht ein Charterflug vom Flughafen Leipzig-Halle nach Kabul. Grundlage dafür ist eine direkte Vereinbarung der Bundesregierung mit den in Afghanistan herrschenden Taliban. Fast jedes zweite Kind auf der Welt ist mindestens drei Folgen der Klimakrise ausgesetzt. So steht es im aktuellen Kinder-Klimakrisenbericht von UNICEF. Besonders häufig betroffen sind Kinder von Dürre, extremer Hitze und Hitzewellen. Auch in Deutschland erleben fast alle Kinder mindestens eine dieser Klimafolgen. Sie profitieren aber von einer guten Gesundheitsversorgung. Jetzt zeigt es offenbar doch Wirkung. Die Spritpreise gehen nach der Einigung zwischen den USA und dem Iran weiter runter. Sie kommen langsam wieder auf das Niveau von vor dem Krieg. Laut ADAC kostete Benzin gestern im bundesweiten Tagesdurchschnitt 1,86 Euro. Diese lag bei 1,81 Euro, der siebte Rückgang in Folge. Auch die ersten Zahlen von heute Morgen zeigen weiter nach unten. Hintergrund sind vor allem deutlich gefallene Ölpreise. Der ADAC kritisiert aber, dass die nur langsam bei den Autofahrern ankommen. Spätestens Ende des Monats drohen aber schon wieder höhere Preise, dann läuft der Tankrabatt der Bundesregierung aus. Und das waren die Nachrichten mit Malte Albrecht.
1: Der Mittag zeigt dann auch öfter mal die Sonne. Die Wolken werden langsam aber sicher dünner. Regen ist dann erstmal kein Thema mehr bei bis zu 24 Grad am Nachmittag. Morgen am Mittwoch auch wirklich nur noch ganz selten mal Regen mit dabei. Wir bekommen immer öfter die Sonne zu sehen und die Temperaturen gehen sogar noch ein bisschen rauf auf bis zu 25 Grad. So, dann wollen wir weitermachen.
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1: Mit dem Verkehrsservice machen wir weiter und der A3 von Köln nach Oberhausen zwischen Solingen und Mettmann 3 Kilometer Stau, eine Viertelstunde plus. Die A42 Dortmund-Kamp-Lindfort zwischen Duisburg-Bekerwerth und Moers Nord 2 Kilometer 10 Minuten plus. Dann habt ihr Blitzer gemeldet, unter anderem in Gelsenkirchen zum Bauverein an der Kita wird geblitzt. In Mühlheim auf der Hingbergstraße wird geblitzt. Geblitzt wird auch in Hüngse am Tenderingsee oder in Moers auf der Lindforter Straße. Habt ihr noch was entdeckt? Dann meldet euch.
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1: Wir sprechen heute unter anderem über das Thema Gemüse, welche Sorten man mag und welche Sorten man eben nicht mag. Wir sprechen aber natürlich auch, klar, die Fußball-Weltmeisterschaft läuft, über Fußball und die Favoriten, die irgendwie in den letzten Tagen doch ganz schön was liegen gelassen haben. Das alles so in den nächsten 10 Minütchen bei mir in der Sendung. Vorher aber Musik, unter anderem von Avicii, Waiting for Love.

0: Ja, Taylor Swift haben wir schon in vielen Footballstadien gesehen, seitdem sie mit Travis Kelce von den Kansas City Chiefs zusammen ist. Aber im Moment übernehmen die Fußballer die Stadien in den USA.
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0: So, und Deutschland war ziemlich souverän mit dem 7:1 gegen Curaçao. Aber wenn man sich mal die anderen auf dem Papier Favoriten anschaut, Spanien gestern mit 0:0 gegen Kap Verde, fand ich schon krass. Brasilien hat gegen Marokko gepatzt, Niederlande gegen Japan, nur in Anführungszeichen ein Unentschieden. Kollege Nico Hartmann schaut für uns ganz genau hin bei der WM. Was ist denn los mit den Favoriten bisher?
2: Ja, das ist schon komisch, wobei

0: Es ist nicht ungewöhnlich, dass sich die Favoriten zu Beginn eines Turniers schwer tun. 2010 beispielsweise spielten Italien, Portugal, Frankreich und England auch unentschieden beim Auftaktspiel. Und am Ende waren doch viele Favoriten in den K.O.-Spielen mit dabei. Die großen europäischen Ligen haben hohe Belastungen, wenig Pausen. Möglich, dass da eine gewisse körperliche und geistige Müdigkeit eine Rolle spielt. Aber vor allem ist es der Kopf, gerade bei den Spaniern gestern gewesen. Die haben aus meiner Sicht Kap Verde gnadenlos unterschätzt. Man geht da mit weniger Spannung ins Spiel, ist nicht so fokussiert. Das überträgt sich vom einen auf den anderen Spieler. Wie so eine Kettenreaktion muss man sich das vorstellen. Und das ist im Spiel ganz schwer zu korrigieren.
1: Dann schauen wir mal auf die andere Seite. Die vermeintlichen Underdogs, auch die haben eine Menge Druck. Die erste Trainerentlassung gab es jetzt auch schon während des Turniers.
0: Ja, absolut kurios. Es geht um den tunesischen Nationaltrainer Sabri Lamouchi, der erst im Januar in Tunesien angeheuert hatte. Zugegebenermaßen mit wenig Erfolg, mit nur einem Sieg, aber dann nach dem 1:5 gegen Schweden so schnell die Reißleine zu ziehen, das ist dann doch sehr zweifelhaft. Der Nachfolger ist schon da. Es ist der Franzose Hervé Renard, der zuletzt Saudi-Arabien trainierte. Das klingt schon ein wenig nach einem abgekarteten Spiel. Nur eine Trainerentlassung bei einer WM hat noch früher stattgefunden. 2018 hat Spanien Manuel Lopetegui zwei Tage vor dem Auftakt entlassen. Der sprach parallel mit Real Madrid über ein Engagement. Das kam dann natürlich nicht so gut an.
1: Ja, das stimmt. Das ist auch bei dem Spiel schon thematisiert worden. Also nicht nur auf dem Platz einiges los bei der WM, sondern auch drumherum. Am Samstag geht es dann weiter für das deutsche Nationalteam gegen die Elfenbeinküste. Alles rund um die Fußball-Weltmeisterschaft in Mexiko, USA und Kanada. Hört ihr natürlich immer hier bei uns.
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0: 30 Seconds to Mars geht's durch diesen Dienstagmittag. 20 nach 1 haben wir's durch. Tobi Bitter ist hier, Tag zusammen.
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0: Neukirchen Flühen auf der Geldernschen Straße, in Schermbeck auf der Weseler Straße, in Sonsbeck auf der Parkstraße oder in Xanten auf der Heinrich-Lensing-Straße. Habt ihr noch was entdeckt?
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0: Kommt gut an.
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0: Tag zusammen, J-Lo habe ich auch mitgebracht für euch am Dienstagmittag. 2000er Party, let's get loud!

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Musik von dem Beatle, muss man ja sagen. George Harrison, das sind die 80er mit Got My Mindset on You. Tobi Bitter ist mein Name. Ich verabschiede mich jetzt an dieser Stelle in den Dienstagnachmittag. Hier übernehmen dann gleich wieder die Kollegen ab 14 Uhr. Ich wünsche euch noch einen schönen, hoffentlich entspannten Dienstagnachmittag. Jetzt mit Musik, passend zur Fußball-WM, einer der offiziellen WM-Songs. Kommt von Shakira und Burna Boy, Die Die.

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1: Mit Malte Albrecht. Guten Tag. Ab heute gehen Bund und Länder bei der Sicherheit neue Wege, um uns besser vor hybriden Angriffen zu schützen. Ein neues gemeinsames Zentrum in Berlin bringt Experten aus verschiedensten Behörden an einen Tisch. Thorsten Adolfs aus dem News-Team. Was genau ist dieses neue Zentrum und warum brauchen wir das?
2: Du kannst dir das wie eine große Schaltzentrale vorstellen, in der jetzt Beamte von Polizei, Nachrichtendiensten und vielen anderen Stellen Hand in Hand arbeiten. Bisher haben viele Sicherheitsbehörden oft für sich alleine gearbeitet, aber damit ist jetzt Schluss. Ziel ist es, dass wichtige Erkenntnisse sofort bei allen landen, die sie brauchen, um bei Cyberangriffen, Spionage oder Sabotage blitzschnell reagieren zu können. Es geht also vor allem um eine bessere Vernetzung, damit wir in Deutschland schlagkräftiger auf komplexe und hybride Bedrohungen reagieren können und nicht mehr so viel wertvolle Zeit durch Abstimmungsprobleme verlieren.
1: Gegen wen oder was genau müssen wir uns denn zur Wehr setzen?
2: Also das Repertoire der Gegner ist leider ziemlich groß. Wir sprechen hier von einem Mix aus Spionage, Sabotage, Cyberattacken und gezielter Desinformation, mit der versucht wird, unsere öffentliche Meinung zu beeinflussen, zum Beispiel vor Wahlen. Laut dem Bundesamt für Verfassungsschutz kommen diese Angriffe aus verschiedenen Richtungen. Die aktuell aktivste Gefahr geht dabei aber von Russland aus. Die Angreifer nutzen nicht nur eigene Spione, sondern auch kriminelle Gruppen, um zum Beispiel Lügen im Internet zu streuen. Damit wir in so einem Angriffsfall nicht mehr nur zuschauen, sondern aktiv gegensteuern können, plant das Innenministerium außerdem, die Befugnisse der Nachrichtendienste in Zukunft deutlich auszuweiten.
1: Dankeschön, Thorsten. Und jetzt unsere Kurzmeldungen. Die G7-Staaten wollen mit neuen Sanktionen den Druck auf Russland erhöhen. Das ist aus Diplomatenkreisen beim G7-Gipfel im französischen Evian durchgesickert. Demnach haben sich die Staats- und Regierungschefs auf weitere Maßnahmen gegen den russischen Öl- und Gassektor verständigt. Außerdem soll die Ukraine weiterhin bei der Luftverteidigung unterstützt werden. Vegetarische Ersatzprodukte dürfen in der EU erst einmal weiterhin Namen wie Veggie-Burger oder Sojaschnitzel tragen. Das Europaparlament hat einen entsprechenden Kompromiss bestätigt, wonach die Begriffe nicht auf der schwarzen Liste landen. Konkrete Fleischbezeichnungen wie Steak oder Bacon sind aber künftig auf Veggie-Produkten verboten. In Erkrath im Kreis Mettmann hat die Polizei einen Beweis

0: bewaffneten Mann angeschossen und schwer verletzt. Der 59-Jährige war mit einem Messer in der Nähe von zwei Kitas umhergelaufen. Eine Zeugin alarmierte die Polizei. Als der Mann die Beamten mit dem Messer bedroht habe, sei ein Schuss gefallen, sagte eine Sprecherin. Lebensgefahr bestehe nicht. Kaputte Glasscheiben, Graffiti oder die defekte Bank am Bahnsteig. So etwas soll bei der Deutschen Bahn bald deutlich schneller beseitigt werden. Das Unternehmen setzt dafür künftig bundesweit 44 mobile Handwerkerteams ein. Rund 200 neue Mitarbeiterinnen und Mitarbeiter sollen sich gezielt um Schäden an den Bahnhöfen kümmern. Das Ganze ist Teil eines Programms für mehr Sauberkeit und Sicherheit. Das läuft schon seit Januar. Neben den Handwerkerteams gehören dazu unter anderem auch mehr Sicherheitskräfte an ausgewählten Bahnhöfen und umfangreichere Reinigungsaktionen. Und das waren die Nachrichten mit Malte Albrecht.
1: Dankeschön, Malte. 2:03 jetzt. Hier ist Radio Mülheim mit Kevin Mossatz und dem Blick aufs Wetter. Und das sieht für den Nachmittag ganz gut aus. Es lockert immer wieder auf, gibt noch richtig schön Sonne. Dazu 23 Grad momentan am Rhein-Ruhr-Zentrum. Morgen sind bis 25 Grad drin. Dazu recht viele Wolken, aber auch immer mal wieder Sonne. Vielleicht mal morgen Nachmittag ein kleiner Schauer. Insgesamt bleibt es aber freundlich und ist noch recht kühl. Donnerstag sind wir nämlich bei 31 Grad und 15 Sonnenstunden.
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1: Wir schauen auf die Straßen, zuerst auf die Autobahnen. Da braucht ihr länger auf der A2 Oberhausen-Dortmund zwischen Kreuz Oberhausen und Oberhausen-Königshardt 10 Minuten plus. Die A3 Oberhausen in Richtung Arnheim zwischen Oberhausen-Holten und Kreuz Oberhausen 10 bis 15 Minuten Zeitverlust. Dann ist der Kassenberg voller. In beide Richtungen 5 bis 10 Minuten mehr einplanen. Außerdem auch am Dixwall etwas mehr Zeit für euch. Und wir schauen noch in Richtung Heimaterde. Da wegen der gesperrten A40 etwas mehr Verkehr auf der Heißener Straße und auf dem Frohnhauser Weg, 5 bis 10 Minuten jeweils plus. Dann gibt es heute Nachmittag unfassbar viel Blitzer bei uns in Mülheim. Auf dem Bräucherwaldweg, auf der Duisburger Straße, am Rhein-Ruhr-Zentrum, da kurz hinter der Zufahrt auf das Dachparkdeck, auf der Hingbergstraße wird geblitzt in Höhe der von Gräfestraße und auf der Brüsseler Allee auch noch ein Blitzer. Dankeschön unter anderem an Britta und Marion fürs Melden. Euch allen unterwegs eine gute Fahrt.
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1: Für ihn eine zerstörte Ehe, für uns ein guter Song. Gibt jetzt Musik von Teddy Swims hier für euch bei Radio Mülheim. Aktuelle Nummer heißt Mr. Know-It-All übersetzt. Alles Wisser, besser Wisser. Und das hat leider die ein oder andere Beziehung schon zerstört, weil Teddy Swims ein absoluter Besserwisser ist, hat er gesagt. Wie gesagt, schlecht für ihn, Song gut für uns.

0: nichts mehr von denen gehört. Also neue Musik. Generell, was machen die gerade? Welttournee ist zu Ende. Können wir wieder ins Studio. Dann werde ich wieder nach Deutschland kommen. Coldplay mit Feels Like I'm Falling in Love hier bei Radio Mühlheim um 14:15. Das Wetter fürs Wochenende. Ein Träumchen, oder? Sieht richtig gut aus und es passt ja auch perfekt für Kids und Jugendliche gerade. Eins der absoluten Highlights im Sommer. Jetzt Samstag, 12 bis 18 Uhr, voll die Ruhr wieder am Start. Die großen Jugendfestspiele rund um die Schleuseninsel, jetzt schön am Wochenende bei Stand jetzt über 30 Grad, ganzen Tag Sonne, Gewitter, kommt eh nicht. Insa Löll von morgen ist hier bei Radio Mühlheim und du bist auch mit am Start und zwar beim traditionellen Entenrennen um 15 Uhr.
1: So sieht's aus. Auf dem Boot des Technischen Hilfswerks geben wir den Startschuss, wenn die Enten von der Florabrücke in die Ruhr gelassen werden. Das ist immer ein ganz großes Highlight, wenn die dann um die Wette schwimmen. Das macht wahnsinnig viel Spaß. Und die gute Nachricht ist, wer von euch jetzt noch Lust hat, eine Ente ins Rennen zu schicken, der kann das noch machen. Es gibt nämlich noch für 5 Euro gelbe Quietscheenten für euch. Die bekommt ihr im historischen Rathaus bei uns oder in der Touri-Info. Könnt ihr bis Samstag dann noch bemalen und gestalten und dann ab mit den Dingern ins Wasser.
0: Schön Radio Mühlheim-Logo drauf. Ne?
1: Zum Beispiel.
0: Kommt immer gut.
1: Ja.
0: Es geht ja auch noch um sehr coole Preise bei diesem Rennen. Reisegutscheine im Wert von 200 Euro. Gutscheine fürs Phantasialand oder fürs GOP-Theater.
1: Das lohnt sich also richtig, da mitzumachen. Und auch sonst ist rund um die Schleuseninsel am Samstag wirklich super, super viel los. Ganz, ganz viele Jugendorganisationen und Vereine stellen sich vor, die könnt ihr kennenlernen. Es gibt ein Bungee-Trampolin, einen Soccer-Court, ganz viel Live-Musik, eine Chill- und Do-It-Yourself-Arena. Und es lohnt sich auf jeden Fall am Samstag vorbeizukommen.
0: Definitiv. Und wie gesagt, Wetter wird auch richtig geil bei Voll die Ruhr, dem Jugendfestival, jetzt am Samstag von 12 bis 18 Uhr. Ihr könnt auch noch ein Entchen besorgen fürs Entenrennen.
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0: Pitbull hier bei Radio Mülheim um gleich 14:30. Mein Name ist Kevin Mostertz. Wir schauen zusammen aufs Wetter und das machen wir sehr gerne, denn der Nachmittag sieht wirklich sehr gut aus. Gibt ganz schön viel Sonne in den nächsten Stunden. Temperaturen sehr angenehm. 24 Grad im Dorf Sahn, 25 bis 26 Grad heute das Maximum. Morgen dann wieder ein bisschen bewölkter, stellenweise auch mal so ein kurzer Schauer, der da runterkommen kann. Das Ganze morgen auch nochmal so bei 25 bis 26 Grad. Und ab Donnerstag knacken wir dann die 30 Grad bei uns in Mülheim und das dann auch erstmal für ein paar Tage. Wir schauen auf die Straßen, da dauert es länger für euch auf der A2 Oberhausen-Dortmund zwischen Kreuz Oberhausen und Oberhausen-Königshardt 10 Minuten plus. Die A3 Köln-Oberhausen zwischen Duisburg-Weder und Oberhausen-Lierich 15 Minuten drauf. Nochmal die 3, jetzt Arnheim-Köln zwischen Kreuz Oberhausen und Kreuz Kaiserberg 10 Minuten extra. Und wegen der gesperrten A40 staut es sich auch bei uns in Mülheim wieder mal überall. Auf der Zeppelinstraße in Holthausen zum Beispiel aktuell 10 Minuten Zeitverlust. Dann dauert es länger auf der Hardenbergstraße 5 bis 10 Minuten extra. 10 Minuten nochmal oben drauf und generell füllt es sich so langsam aber sicher schon wieder in der Innenstadt. Also auch auf der Heißener Straße, dem Dixwall oder dem Thuriner Ring braucht ihr überall etwas mehr Geduld. Gute Fahrt!
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0: Und jetzt mit dem schönsten Duett, das in den letzten Jahren rausgekommen ist. Bruno Mars und Lady Gaga.

0: 20 vor 3. Kevin Mostert hier bei Radio Mülheim. Wir merken es, die Sonne scheint, die Temperaturen gehen hoch in den nächsten Tagen. Im Idealfall weht noch so ein leichter Sommerwind und dann läuft man an einer schönen grünen Tonne vorbei und das riecht nach so einem richtig räudigen Mülltonnen-Mief. Ja, je wärmer es wird, desto schlimmer der Gestank und genau deshalb stellen wir euch heute Nachmittag hier bei Radio Mülheim Sammys Waschservice vor. Im Ruhrgebiet gibt es das. Das ist eine Spülmaschine auf Rädern für Mülltonnen. Max Müller ist da der geschäftsführende Inhaber. Den haben wir getroffen und er hat uns erzählt, mit dieser Maschine können wir eben den Kampf gewinnen gegen miefende Mülltonnen.
1: Wir sorgen dafür, dass die Mülltonnen sauber gemacht werden und auch hygienisch gereinigt werden, sodass Bakterien und Keime absterben. Ja, und dass es einfach nicht mehr so stinkt vor der Haustür.
0: Ja, das Ganze passiert mit heißem Wasser, keine Chemikalien oder so. Einfach ganz viel heißes Wasser, zack, sind die Mülltonnen in wenigen Sekunden sauber. Und deshalb kommen Max und seine Kollegen mit dieser mobilen Mülltonnenspülmaschine wirklich vor die Haustür.
1: Also von Privathaushalten zu Gewerbe bis zu Gemeinden bieten wir unseren Service für alle an. Wir sind hier rund im Ruhrgebiet unterwegs. Unser Hauptsitz ist Oberhausen. Wir fahren aber auch die umliegenden Städte an und auch weiter, wenn das größere Aufträge sind. Gar kein Problem.
0: Ja, wenn ihr sagt, boah, könnt ihr auch mal gebrauchen, nicht ganz billig. Ne? So einmal sauber machen kostet 17,50 Euro. Ihr könnt natürlich auch ein Mülltonnen sauber machen Abo abschließen. Dann wird es da um einiges günstiger. Dann kostet die Reinigung im Monat so um die 6 Euro. Einen ersten Eindruck von dieser mobilen Mülltonnenwaschanlage, diese Spülmaschine auf Rädern, die wirklich cool aussieht und die Tonnen da ruckzuck sauber macht, gibt's natürlich auf unserer Radio Mülheim Instagram-Seite, denn unsere Reporterin Luzi durfte sich diese mobile Mülltonnenspülmaschine mal ganz genau anschauen.

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1: Mit Nico Hartmann. Bei der Fußball-WM steigen am Abend und in der Nacht mit Frankreich und Argentinien die beiden Finalisten der letztjährigen Weltmeisterschaft ins Turnier ein. Vize-Weltmeister Frankreich trifft ab 21 Uhr auf den Senegal. Titelverteidiger Argentinien spielt ab 3 Uhr unserer Zeit gegen Algerien. Zuvor duellieren sich Erling Haalands Norweger mit dem Irak. Um 6 Uhr morgen früh startet Österreich mit Teamchef Ralf Rangnick und zahlreichen Bundesliga-Profis ins Turnier. Erster Gegner ist dann Jordanien in San Francisco.
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2: Mit Malte Albrecht. Guten Tag. Die Spritpreise sinken weiter. Seit 7 Tagen gehen die Kosten für Diesel und Super E10 zurück und nähern sich langsam wieder dem Niveau von vor dem Iran-Krieg an. Grund für den Rückgang sind laut ADAC die sinkenden Rohölpreise, weil sich die Lage im Nahen Osten entspannt. Ein Problem bleibt aber, der aktuelle Tankrabatt der Regierung läuft Ende des Monats aus. Ab Juli könnte es deshalb mit den Preisen wieder nach oben gehen. Thorsten Adolfs aus den Nachrichten. Auch die Teambank hat sich mit dem Thema beschäftigt. Die steigenden Spritpreise spüren wir im Alltag schon ziemlich stark, oder?
3: Also das ist schon heftig. Fast jeder zweite Haushalt fühlt sich laut der YouGov-Umfrage von den Kosten beim Tanken massiv belastet. Viele ziehen deshalb die Reißleine und lassen das Auto öfter mal in der Garage stehen, besonders in der Altersgruppe der unter 30-Jährigen. Weil das Geld nach Abzug von Miete und Strom bei vielen knapper wird, versuchen mittlerweile 4 von 10 Leuten, ihre Ausgaben überall einzuschränken. Und gerade beim Thema Auto und Kraftstoff sind viele bereit, den Gürtel enger zu schnallen. So können sie im Schnitt pro Monat nach eigenen Angaben etwa 100 Euro einsparen.
2: Was sagen denn die Befragten? Was könnte getan werden, um uns finanziell wieder zu entlasten?
3: Ja, da gibt es eine klare Meinung, was die Politik tun könnte. Knapp die Hälfte aller Menschen hofft auf eine Senkung der Mehrwertsteuer, weil sie sich davon die größte Erleichterung versprechen. Und ein Drittel würde sich über eine direkte Spritpreisbremse freuen, damit der tägliche Weg zur Arbeit oder zum Einkauf nicht zum Luxusgut wird. Laut der Teambank sehen viele im Spritpreis das wichtigste Zeichen für ihre persönliche Teuerungsrate. Und genau da muss aus Sicht vieler Bürgerinnen und Bürger jetzt gehandelt werden, damit die finanzielle Belastung nicht noch weiter steigt.
2: Dankeschön, Thorsten, für die Infos. Und jetzt mehr Meldungen, kurz und kompakt. Das umstrittene Zollabkommen der EU mit den USA hat die letzte parlamentarische Hürde genommen. Das Europaparlament stimmte dafür, europäische Zölle auf US-Industriewaren wie Autos und Maschinen abzuschaffen. Im Gegenzug hatten die USA zugesagt, auf die meisten EU-Produkte maximal einen Zoll von 15% zu erheben. Der Fachkräftemangel in Deutschland hat sich deutlich abgeschwächt. Nach Angaben der staatlichen Förderbank KfW melden aktuell nur noch 21% der Unternehmen Personalengpässe. Vor 4 Jahren waren es fast 50%. Die KfW betont aber, Hauptgrund für den Rückgang sei die anhaltende Wirtschaftsschwäche, nicht ein größeres Angebot an Fachkräften. In Schweden ist ein 61-jähriger Mann zu 4 Jahren und 5 Monaten Gefängnis verurteilt worden. Er hatte seine Frau über Jahre zu bezahlten Sex mit mindestens 120 Männern gezwungen und verdiente damit rund 46.000 Euro. Gute Nachrichten für alle, die im Sommer ans Meer oder an den See wollen. Die Wasserqualität in Europas Badegewässern ist fast überall top. Das zeigt eine neue Analyse der Europäischen Umweltagentur EEA. Demnach haben 85% der Seen, Flüsse und Meere eine ausgezeichnete Wasserqualität. Besonders gut baden lässt es sich laut Bericht in Zypern und Griechenland. Aber auch Deutschland

0: Badestellen kommen sehr gut weg. Mehr als 90% haben die Bestnote bekommen. In Deutschland wird insgesamt nur von 3 Badestellen abgeraten. 2 davon sind in Baden-Württemberg, die dritte in Bayern. Und das waren die Nachrichten mit Malte Albrecht.
1: Danke dir, Malte. 3:03 jetzt. Hier ist Kevin Mostarts bei Radio Mülheim mit dem Blick aufs Wetter. Und das sieht gut aus. Gibt immer wieder Sonne im Laufe der nächsten Stunden. Dazu sehr angenehme Temperaturen. 24 Grad das Maximum messen wir am Flughafen Essen-Mülheim im Moment. Morgen dann nochmal ähnlich, so 24 bis 25 Grad. Morgen auch wieder recht viel Sonne. Eventuell mal ein paar mehr Wolken und einen kurzen Schauer zwischendurch. Ansonsten bleibt das freundlich. Und am Donnerstag 15 Stunden Sonne bei 31 Grad, und danach die Tage bleiben wir dann auch bei über 30 Grad.
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1: Schauen wir auf die Straßen, da dauert es länger für euch auf der A2 Oberhausen-Dortmund. Zwischen Kreuz Oberhausen und Oberhausen-Königshardt 10 Minuten plus. Die A3 Köln-Oberhausen zwischen Duisburg-Weder und Oberhausen-Lierich Viertelstunde drauf. Nochmal die 3, jetzt Oberhausen-Köln zwischen Oberhausen-Lierich und Kreuz-Kaiserberg 5 Minuten drauf. Und wegen der gesperrten A40 zwischen Heißen und Winkhausen im Moment ja auch drumherum viel Verkehr auf der Heißener Straße in Richtung Heimaterde zum Beispiel 15 Minuten plus. Auf der Aktienstraße dauert 10 Minuten länger, dann direkt auf der Freier vom Steinstraße auch nochmal drauf. Und in der Innenstadt generell auch sehr voll, müsst ihr so 5 bis 10 Minuten auf jeder Straße mehr einplanen. Geblitzt wird auch reichlich auf der Brüsseler Allee, der Hingbergstraße, am Rhein-Ruhr-Zentrum und auf der Duisburger Straße. Gute Fahrt euch.
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1: Und das hier, ein Klassiker aus den 90ern. Take That für euch mit Back for Good.

0: Wir müssen hier noch einen Pfeil verschießen bzw. auch treffen, denn die Bianca aus der Radio Mülheim Community hat sich ja bei uns gemeldet. Bianca sucht einen Mann. Den hat sie bei uns in Mülheim gesehen und zwar am Freitagabend so gegen 18 Uhr. Das hat sie heute früh bei Insa Löll in der Sendung erzählt.
1: Ich war mit meinem Sohn dann in dem Burger King, da in dem Hafencenter. Dann haben wir da gerade bestellt und dann kam da ein Mann rein, auch mit seinem Sohn. Ich glaube, der war so 5 oder 6 Jahre alt, der Junge. Und ja, der ist mir direkt ins Auge gefallen.
2: Aha.
1: Und dann saßen wir uns gegenüber, allerdings natürlich ein paar Tische voneinander entfernt. Es gab auch hier und da Blickkontakt.
2: Mhm.
1: Aber da ich meinen Sohn dabei hatte und er seinen Sohn dabei hatte, wollte ich ihn jetzt nicht einfach ansprechen. Das war mir dann doch ein bisschen zu heikel.
2: Ja.
1: Und ich hatte leider nichts zu schreiben dabei. Ich hätte ihm furchtbar gerne meine Nummer gegeben.
0: Ja, deshalb hat sie ihn leider nicht angesprochen und Bianca sagte im Nachhinein, oh, ich würde ihn gerne mal ansprechen. Und deswegen hat sie sich an uns gewandt und hat gesagt, könnt ihr mir nicht helfen, ihn zu suchen. Deshalb suchen wir hier in der Radio Mülheim Community einen Mann, Ende 30, ist tätowiert und war Freitagabend im Burger King in Duisburg. Wenn du da warst, dann melde dich gerne hier bei Radio Mülheim an die 0800 70 70 321. Einfach eine WhatsApp rüberschicken.

sieht's ja richtig geil aus, wettertechnisch, oder? Radio Mühlheim hier mit Kevin Mostertz um 20 nach 3 gleich. Es ist Donnerstag, 30 Grad, richtig schönes Wetter. 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

0: lang nicht gehört. Let Me Think About It aus dem Jahr 2008. Hier bei Radio Bühlheim. Um 3:30, ich bin Kevin Bostertz, gerade wie ein Flummi rumgehüpft. Wünsche euch einen schönen Nachmittag. Wir schauen zusammen aufs Wetter, das einigermaßen gut aussieht. Ne? Wolken werden immer noch weniger, immer mehr blauer Himmel. Dazu sehr angenehm, 25 Grad am Freibad in Stierum. Morgen das Ganze nochmal. Wobei es morgen Nachmittag ein bisschen bewölkter ist, da kann es auch mal kurz einen Schauer geben. Ansonsten ähnlich wie heute das Wetter. Rüber geht's auf die Straßen, da ist viel los. Die Staus ab 10 Minuten Zeitverlust für euch. Erstmal auf die Autobahnen geschaut, A2 Oberhausen-Dortmund. Zwischen Kreuz Oberhausen und Oberhausen-Königshardt 10 Minuten drauf. Dann die A3 Köln-Oberhausen. Zwischen Duisburg-Weder und Oberhausen-Dierich Viertelstunde extra. Die A3 Köln-Arnheim zwischen Kreuz Oberhausen-West und Kreuz Oberhausen 15 Minuten plus. Die A40 Duisburg-Essen ist ja gesperrt zwischen Winkhausen und Heißen. Deshalb auch gerade Stau zwischen Dümten und Winkhausen Viertelstunde drauf. Dann staute sich wegen der gesperrten A40 unter anderem auf der Heißener Straße in Richtung Heimaterde 10 Minuten, länger dauert es da. Aktienstraße ist voll, 10 Minuten plus. Freier vom Steinstraße nebenan ebenfalls, auch da nochmal gute 10 Minuten mindestens mehr draufrechnen. Dann ist die Innenstadt ziemlich voll, also ihr braucht länger auf der Friedrichstraße, auf dem Dixwall, auf der Hingbergstraße, auf dem Turainer Ring, auf der Heißener Straße oder auch auf der Bruchstraße, da müsst ihr 5 Minuten mindestens überall mehr einplanen. Und es gibt noch reichlich Blitzer, ich komme gar nicht zum Ende. Seiler Straße wird geblitzt, Brüsseler Allee, Hingbergstraße, Rhein-Ruhr-Zentrum, Duisburger Straße und Bräucher Waldweg, meine Güte.
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0: Euch einen schicken Dienstag.

Donnerstag ab 18 Uhr. Freuen wir uns auf nur ein paar hundert von euch, denn am Donnerstag ist hier bei Radio Mülheim unser Exklusivkonzert, unter anderem mit DJ Tobi Bitter. Tobi Bitter aus dem Vormittag legt auf, damit starten wir. Dann können wir uns freuen auf Riku Rayama, der ehemalige Lead-Gitarrist der Band Sunrise Avenue ist unterwegs. Und dann freuen wir uns auch noch auf den Typen mit Cappy und Brille, auf Mark Forster. Mark Forster bei unserem Exklusivkonzert mit dabei. Stand jetzt bei 30 Grad, schön draußen, Open Air. Nur ein paar hundert von euch sind dabei. Tickets gab es ja nirgendwo zu kaufen, nur zu gewinnen. Die letzten Tickets gab es jetzt zuletzt auf radiomülheim.de. Da konntet ihr ja mitspielen bei Finde den Forster, so ein Hütchenspiel quasi, wo sich Mark Forster unter drei Caps versteckt hat. Das ist jetzt vorbei. Das heißt, wenn ihr da mitgespielt habt, checkt gerne mal eure Mails. Vielleicht ist da ja ein Ticket drin. Ich drücke euch ganz, ganz doll die Daumen und an alle, die nicht dabei sein können bei unserem Exklusivkonzert, nicht traurig sein. Wir werden natürlich hier bei uns im Programm und auch in unserer Insta-Story und auf unserer Homepage und eigentlich überall euch hier Eindrücke mitgeben, dass ihr das Gefühl habt, ihr wart dabei. Und Mark Forster ist jetzt hier bei Radio Mülheim mit ein Lied.

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0: Viertel vor vier ist durch. Die No Angels hier bei Radio Mülheim. An diesem Dienstagnachmittag.
1: Die Frage ist, welcher Film ist der beste? Bambi, Heidi, die drei Fragezeichen. Ihr entscheidet, welcher Film der beste ist. Und es stehen noch viel mehr zur Auswahl. Die Kinderfilmtage im Ruhrgebiet laufen vom 4. Oktober bis 1. November. Ist noch ein bisschen hin, aber es wird jetzt schon eine Kinderjury gesucht. Also wenn ihr nach den Sommerferien in der 5. Klasse seid, dürft ihr euch schon bewerben. Am Ende besteht die Jury dann aus 7 Kindern, die dann eben als Team zusammen bestimmen, welcher Film am 1. November bei der Preisverleihung in der Oberhausener Lichtburg den Kinderfilmpreis Emmy bekommt. Davor schaut sich dann die Jury, auch wie im letzten Jahr, die verschiedenen Filme an, tauscht sich aus, diskutiert über die Eindrücke. Heißt, wenn ihr jetzt gerne ins Kino geht und Lust habt, euch mit anderen über Filme auszutauschen, die zu bewerten und so, dann könnt ihr euch bewerben. Das geht bis zum 30. Juni, also bis Ende diesen Monats, noch 2 Wochen. Formular gibt es direkt auf der Website der Kinderfilmtage Emmy. Das ist ja sehr süß aufgebaut, wie so ein Freundebucheintrag. Die Kinder werden unter anderem gefragt, was ihre Hobbys sind, müssen 2 Lieblingsfilme nennen und warum sie eben Teil der Jury sein wollen. Sollen sie auch noch begründen. Und unter allen Bewerbungen wählt die Festivalleitung dann die Jurykinder aus. Also, wenn ihr Bock drauf habt und nach den Sommerferien in der 5. Klasse seid, dann könnt ihr euch bis zum 30. Juni für die Kinderjury der Kinderfilmtage im Ruhrgebiet bewerben. Hier ist Radio Mülheim mit Kevin Mossatz. Hallöchen!

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1: Mit Malte Heilbricht. Guten Tag. Künstliche Intelligenz gehört für viele Menschen längst zum Alltag, ob privat oder im Beruf. KI wird immer häufiger genutzt. Jetzt soll sie auch Lehrkräfte und Schulleitungen in NRW unterstützen und vor allem entlasten. Das Schulministerium hat dafür mehrere neue KI-Assistenten freigeschaltet. Sie sollen zum Beispiel beim Schreiben von Elternbriefen oder Fragen zum Schulrecht helfen. Die Lehrergewerkschaft VBE findet die Pläne grundsätzlich gut. Sie mahnt aber, dass die Entlastungen am Ende auch wirklich im Schulalltag ankommen müsse. Aus dem Landtagsstudio berichtet Rossi Nasjandi.
2: Mit den neuen KI-Assistenten will das Land den Verwaltungsaufwand an Schulen verringern. Die KI soll zum Beispiel bei der Vorbereitung von Elternabenden, bei mehrsprachigen Elternbriefen und bei schulrechtlichen Fragen helfen. Auch Medienkonzepte und Unterrichtsmaterialien können mit Hilfe der KI überprüft und entwickelt werden. Schulministerin Feller betont, dass die Systeme speziell für den Schulgebrauch entwickelt wurden und auf die geltenden Vorschriften im Land zurückgreifen.
3: Diese KI-Assistenten, die wir jetzt den Schulen zur Verfügung stellen, haben wir selber kreiert im Ministerium. Das heißt, sie nehmen Bezug auf Rechtsformen, auf Grundlagen, gerade auch NRW-spezifisch. Das macht sie auch besonders reizvoll, finde ich.
2: Nach Angaben des Ministeriums laufen die Anwendungen in einer geschützten Infrastruktur der Länder. Der Verband Bildung und Erziehung begrüßt die digitalen Hilfen, warnt aber davor, KI als Lösung für den Personalmangel zu sehen. Digitale Werkzeuge könnten zwar entlasten, Fachkräfte könnten sie aber nicht ersetzen.
1: Und jetzt weitere Meldungen in der Zusammenfassung. In 2 Wochen läuft der Tankrabatt der Bundesregierung aus und die Monopolkommission zieht schon eine erste Bilanz. Demnach kam die Steuersenkung nicht komplett bei den Autofahrern an. Von den knapp 17 Cent pro Liter seien zwischen 15 und 16 Cent weitergegeben worden. Damit seien bis zu 200 Millionen Euro nicht bei den Verbrauchern angekommen. US-Präsident Trump will die derzeit ausgesetzten Sanktionen gegen russische Ölexporte bald wieder in Kraft setzen. Das hat er beim G7-Gipfel in Frankreich angekündigt. Er wies darauf hin, dass durch die Einigung mit dem Iran jetzt das Öl wieder fließe, das aus der Golfregion über die Straße von Hormus auf den Weltmarkt komme. Die AfD baut ihren Vorsprung in der Wählergunst weiter aus. In einer aktuellen YouGov-Umfrage kommt die Partei auf 29%. Sie liegt damit 9 Punkte vor der Union, die auf 20% fällt. Die Grünen erreichen 14, SPD und Linke jeweils 12%. Die FDP kommt auf 5%, während das BSW mit 4% weiter unter der 5%-Hürde bleibt. Einige von uns kennen es wahrscheinlich. Man steht in der Eisdiele oder am Kiosk und will mal eben mit Karte zahlen. Dann heißt es aber immer noch oft nur Bargeld. Und das nervt immer mehr Menschen. Das zeigt eine neue Umfrage des Digitalverbands Bitkom. Demnach sind inzwischen 84% der Befragten dafür, dass alle Geschäfte gesetzlich dazu verpflichtet sein sollten, digitales Bezahlen anzubieten. Vor einem Jahr waren erst 70% der Meinung. Laut Bitkom bezahlen bei uns inzwischen immer weniger Menschen mit Scheinen und Münzen, sondern lieber mit Karte oder Smartphone. Das gilt übrigens für alle Altersklassen. Und das waren die Nachrichten mit Malte Heilbricht.
4: Danke dir, Malte. Kurz nach 4 jetzt. Kevin Mossatz hier bei Radio Mülheim mit dem Blick aufs Wetter. Zwar immer noch einige Wolken unterwegs, aber der blaue Himmel drückt sich durch. Dazu 25 Grad momentan am Luftschiffhanger. Morgen nochmal ähnliche Temperaturen, morgen ähnliches Wetter wie heute. Eventuell mal noch einen kurzen Schauer zwischendurch. Und ab Donnerstag wird es dann heiß bei uns in Mülheim. Donnerstag schon über 30 Grad, 15 Stunden Sonne. Und das geht dann auch bis nach dem Wochenende. Stand jetzt erstmal so weiter.
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4: Ich hoffe, ihr habt ein bisschen Zeit mitgebracht. Wir schauen nämlich auf die Straßen und das ist unfassbar, was da aktuell los ist. Sehr voll, deshalb auch hier die Staus ab 10 Minuten Zeitverlust. Für euch sind sie noch bis morgen früh zugange. Wir starten auf der A3 Köln-Oberhausen zwischen Duisburg-Wehder und Oberhausen-Lierich 15 Minuten drauf.

0: Wegen der gesperrten A40 Stau auf der 40 Duisburg-Essen zwischen Dümpten und Heißen 20 Minuten extra. Stau auf der 52 Düsseldorf-Essen zwischen Tiefenbroich und Essen-Kettwig 15 Minuten obendrauf. Dann ist die Mintarder Straße im Moment nach einem LKW-Unfall gesperrt in beide Richtungen, dauert auch noch länger an. Wir halten euch da natürlich auf dem Laufenden, im Moment aber erstmal da kein Durchkommen. Dann noch Stau wegen der gesperrten A40 auf der Heißener Straße, der Aktienstraße, der Freier vom Steinstraße. Generell in der Innenstadt auch super viel Verkehr. Plant da mal 10 bis 15 Minuten mehr ein. Wie gesagt, unfassbar voll bei uns in Mühleheim. Deshalb da viel Geduld. Und es wird auch noch reichlich geblitzt. Da müssen wir auch noch drüber sprechen. Sahner Straße steht im Blitzer. Seiler Straße, Brüsseler Allee, Hingbergstraße, am Rhein-Ruhr-Zentrum, auf der Duisburger Straße und dem Broicher Waldweg.
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0: Aber ist ja gut mit dem Stau und dem vielen Stehen. Werdet da wenigstens nicht geblitzt. Baby.

0: gleich 10 nach 4. Hier ist Radio Mühlheim mit Kevin Bostertz und wir sprechen diese Woche über ein Projekt. Ich finde das sensationell. Also wirklich, heute Nachmittag, was wir euch da vorstellen, das ist Premium. Es gibt tatsächlich eine mobile Spülmaschine für Mülltonnen. Das Ganze bei Sammys Waschservice. Das ist bisher einzigartig hier bei uns, dass Mülltonnen halt gereinigt werden und die zu euch vorbeikommen. Und so geschäftsführender Inhaber ist Max Müller und seine Kollegen kommen dann wirklich mit so einem Reinigungsfahrzeug zu euch und sie sagen, die kriegen auch die dickste Tonne wieder. Blitzblank, braucht dann halt mal so 2 bis 3 Waschgänge mehr.
1: Man merkt ganz klar, wenn die Tonnen öfter gereinigt werden, dass gar nicht mehr dieser harte, hartnäckige Schmutz da ist, nicht mehr so viele Viecher da drin rumkriechen und es ist vom Waschen her auch deutlich einfacher und weniger zeitintensiv.
0: Die Tonnen werden für circa 2 Minuten in den Waschwagen gestellt, also müsst ihr euch vorstellen, wie bei der normalen Müllabfuhr, die werden hinten dran gehangen, dann reingehoben und mit heißem Wasser, so um die 70 Grad ist das heiß, wird das Ganze dann sauber gemacht, der restliche Dreck, der danach noch dran ist, wird dann mit einer Bürste und einem Hochdruckreiniger entfernt.
1: Wir arbeiten komplett ohne Chemikalien. Das Wasser bei uns wird aufbereitet im LKW selber. Wir führen 2.500 Liter mit und das Wasser wird dabei bis zu 70 Grad erhitzt.
0: Also alles natürlich, alles biologisch und eigentlich auch sehr praktisch. Ne? Gerade jetzt im Sommer, wenn da die Sonne draufsteht, dann riechen ja gerade mal so die Bio- und die Restmülltonnen doch sehr stark. Wenn ihr mal einen Eindruck kriegen wollt davon, wir haben uns das Ganze natürlich in Action angeschaut, gibt es dazu ein passendes Reel auf unserer Radio Mühlheim Insta-Seite. Der Waschservice für die Mülltonne. Super Geschäftsmodell.

4. Das war Meatloaf hier bei Radio Mülheim. Gleich was ganz Neues für euch von Michael Patrick Kelly und Gentleman. Ist ja der Reggae-Star aus Köln. Der war jetzt länger nicht mehr zu hören. Der hat sich ein paar Jahre Pause genommen. 4 Jahre war

0: The Gentleman weg, aber er ist wieder da, hat er uns erzählt. Es ist, musste sein mit der Pause, kam keine neue Musik mehr raus. Das war erst schwer, hat er gesagt. Aber es war dann genau richtig, als er dann wirklich losgelassen hat, sprudelte es nämlich nur wieder aus ihm raus.
1: Dann kam aber mit dieser Akzeptanz dann irgendwann auch wieder der Wunsch zurück, neue Musik zu machen. Und das hat mich mit so einer großen Dankbarkeit erfüllt. Und das Album ist mit so einer gewissen spielerischen Leichtigkeit entstanden, ohne Druck und Deadline. Und also ich liebe wirklich jeden dieser 17 Songs und freue mich jetzt tierisch drauf, das Baby in die Welt zu lassen.
0: Und die Songs bekommen wir Ende August, da gibt es nämlich ein neues Album von Gentleman, eine Single draus, haben wir aber schon für euch. Die hat er sich eben schon was kosten lassen, hat er mit Michael Patrick Kelly gemacht. Zusammen haben die diesen Song gemacht, heißt Wildfire, schön auf Malle im Studio aufgenommen und es ist wirklich ein schöner Song geworden. Ein Song voller Menschlichkeit und Nächstenliebe, sagen sie selbst, und irgendwie sehr chillig. Also es ist halt ein Reggae-Star, Gentleman. Und der mit Michael Patrick Kelly zusammen funktioniert sehr gut. Also wenn das nicht ein Song für den Sommer ist, weiß ich auch nicht.
1: Hallo, hier ist Gentleman.
2: And here is Michael Patrick Kelly.
1: Und ihr hört jetzt unseren neuen gemeinsamen Song
2: Wildfire.

Gentlemen und Michael Patrick Kelly mit Wildfire hier bei Radio Mülheim. Das war neu, das kennt er, guter Klassiker aus dem Jahr 1982, Toto mit Africa.

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0: schönen Feierabend euch. Kevin Mostert hier bei Radio Mülheim um 16:30 mit dem Blick aufs Wetter. Und das sieht gut aus für den Nachmittag. Die Wolken werden immer weniger. Mehr blauer Himmel dazu. 25 Grad momentan in der Bräucher Mitte. Das ist auch das Maximum. Morgen wird es dann nochmal ähnlich. Wobei es morgen Nachmittag ein bisschen bewölkter ist. Da kann es dann mal einen Schauer geben. Ab Donnerstag dann das Comeback des Sommers mit über 30 Grad. Wir schauen auf die Straßen, da ist immer noch sehr viel los. Hier die Staus ab 10 Minuten Zeitverlust. Die A2 Oberhausen in Richtung Dortmund zwischen Kreuz Oberhausen und Oberhausen-Königshardt 10 Minuten drauf. Die A3 Köln-Oberhausen zwischen Duisburg-Weder und Oberhausen-Lierich Viertelstunde extra. Die A40 Duisburg-Essen zwischen Sterum und Winkhausen momentan 15 Minuten. Und dann noch die 52 Düsseldorf-Essen zwischen Tiefenbroich und Essen-Kettwig 15 bis 20 Minuten plus. Dann ist immer noch die Minterder Straße nach einem LKW-Unfall in beide Richtungen dicht. Und es staut sich wegen der A40-Sperrung auf der Heißener Straße, der Aktienstraße, der Freie vom Steinstraße und auch eigentlich fast überall in der Innenstadt müsst ihr mindestens 10 bis 15 Minuten mehr einplanen. Wenn ihr noch was habt, sagt gerne Bescheid. 0800 70 70 321 könnt ihr gerne eine WhatsApp rüberschicken. Gute Fahrt und viel Geduld euch.
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0: Euch einen schönen Dienstagnachmittag mit uns.

0: wird ja wirklich ein Träumchen am Samstag, ne? Voll die Ruhe findet wieder statt. Die großen Jugendfestspiele rund um die Schleuseninsel diesen Samstag von 12 bis 18 Uhr bei über 30 Grad. Was wollen wir denn mehr? Insa Löll vom Morgen hier bei Radio Mühlheim ist auch mit am Start am Samstag. Und zwar beim traditionellen Entenrennen um 15 Uhr.
1: So sieht's aus. Auf dem Boot des Technischen Hilfswerks geben wir den Startschuss, wenn die Enten von der Florabrücke in die Ruhr gelassen werden. Das ist immer ein ganz großes Highlight, wenn die dann um die Wette schwimmen. Das macht wahnsinnig viel Spaß. Und die gute Nachricht ist, wer von euch jetzt noch Lust hat, eine Ente ins Rennen zu schicken, der kann das noch machen. Es gibt nämlich noch für 5 Euro gelbe Quietscheenten für euch. Die bekommt ihr im historischen Rathaus bei uns oder in der Touri-Info. Könnt ihr bis Samstag dann noch bemalen und gestalten und dann ab mit den Dingern ins Wasser.
0: Schön Radio-Mühlheim-Logo drauf. Ne? Kommt immer gut. Es geht ja auch noch um sehr coole Preise bei diesem Rennen. Reisegutscheine im Wert von 200 Euro. Gutscheine fürs Phantasialand oder fürs GOP-Theater.
1: Das lohnt sich also richtig, da mitzumachen. Und auch sonst ist rund um die Schleuseninsel am Samstag wirklich super, super viel los. Ganz, ganz viele Jugendorganisationen und Vereine stellen sich vor, die könnt ihr kennenlernen. Es gibt ein Bungee-Trampolin, einen Soccer-Court, ganz viel Live-Musik, eine Chill- und Do-It-Yourself-Arena. Es lohnt sich auf jeden Fall am Samstag vorbeizukommen.
0: Das alles bei Voll die Ruhr, dem Jugendfestival, jetzt Samstag von 12 bis 18 Uhr, rund um die Schleuseninsel.

0: habe ein neues Wort gelernt. Und ich sage ehrlich, hätte ich lieber nicht gelernt. Zahnfleisch-Taschenüberprüfung. Das klingt genau nach dem, was es ist. Letztens beim Zahnarzt-Kontrolltermin gehabt. Und dann sagte die Ärztin, ja, ich mache jetzt mal eine Zahnfleisch-Taschenkontrolle. Das heißt, sie hat mit so einem kleinen Haken in jeden Zahn und das Zahnfleisch gehebelt, um zu gucken, wie tief das Zahnfleisch da raus ist. Das ist...
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2: Wenn du ausreichend nervös bist, darfst du endlich ins Behandlungszimmer zu einer Ärztin und einer Assistentin. Die binden dir ein Lätzchen um, fahren dich auf dem Stuhl in so eine wehrlose Position und dann spielen die Schiffe versenken.
3: F3 fehlt. 16 okay.
2: Und während du dann so einen fiesen Bohrer im Mund hast und einen Sabbersauger und gefühlt auch einen Presslufthammer, wirst du dann auch noch angesprochen.
3: Und? Dieses Jahr noch Urlaub geplant? Ach schön, das klingt ja nett.
2: Dann bekommst du immer ein falsches Lob.
3: Sie machen das super.
2: Obwohl du ja halt einfach nur so da liegst. Und schließlich bezahlst du ein Vermögen, kannst nicht richtig sprechen, beißt dir 3 Stunden lang auf die eigene Wange und sagst beim Rausgehen trotzdem
4: Dankeschön.
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1: Mit Malte Albrecht, guten Tag. Für viele ist bei der Fußball-WM in diesem Jahr Frankreich der Topfavorit. Heute Abend greift der Vize-Weltmeister ins Turnier ein. In der Nacht bestreitet dann auch Titelverteidiger Argentinien sein erstes Gruppenspiel. Insgesamt stehen 4 Partien auf dem Programm. Aus dem WM-Studio berichtet Nico Hartmann.
2: Bis auf die deutsche Mannschaft haben sich bisher alle Favoriten bei ihren Auftaktpartien richtig schwer getan. Die nächste Chance, diesen Trend zu widerlegen, haben ab 21 Uhr zunächst die Franzosen mit ihrer Superoffensive um Weltfußballer Dembélé, Bayern-Spieler Olise und Kylian Mbappé gegen den Senegal, der zum Besten gehört, was Afrika fußballerisch zu bieten hat. Es ist eine Wiederholung des Auftaktspiels der WM 2002, das damals der Senegal sensationell gegen die Franzosen gewann und bis ins Viertelfinale stürmte. Auch der Titelverteidiger Argentinien will ab 3 Uhr deutscher Zeit einen gelungenen Start ins Turnier hinlegen, und zwar gegen Algerien mit dem fast 39-jährigen Lionel Messi, der immer noch trotz mangelnder Schnelligkeit viel Klasse mitbringt. Zuvor wird der erste Auftritt von Erling Haalands Norwegern mit Spannung erwartet. Um 0 Uhr spielen sie in Boston gegen den Irak. Für Frühaufsteher steht morgen ab 6 Uhr noch die Partie Österreich gegen Jordanien an. Das WM-Debüt von Trainer Ralf Rangnick steigt in San Francisco.
1: Und jetzt weitere Nachrichten in unserer Zusammenfassung. Die G7-Staaten haben bei ihrem Gipfel in Frankreich beschlossen, den Druck auf Russland im Ukraine-Krieg weiter zu erhöhen. Unter anderem soll es neue Sanktionen auf russisches Öl und Gas geben, hieß es aus Diplomatenkreisen. Außerdem soll US-Präsident Trump Kreml-Chef Putin zu einem Abkommen mit der Ukraine aufgefordert haben. In Berlin ist ein neues Abwehrzentrum gegen hybride Bedrohungen an den Start gegangen. Bundesinnenminister Dobrindt will Deutschland damit besser vor Cyberangriffen, gezielten Fake-News-Kampagnen und Sabotage schützen. Polizei, Nachrichtendienste und andere Behörden sollen sich absprechen und austauschen, um im Ernstfall schneller reagieren zu können. Fast jedes zweite Kind auf der Welt ist mindestens 3 Folgen der Klimakrise ausgesetzt. So steht es im aktuellen Kinder-Klimakrisenbericht von UNICEF. Besonders häufig betroffen sind demnach Kinder von Dürre, extremer Hitze und Hitzewellen. Auch in Deutschland erleben fast alle Kinder mindestens eine dieser Klimafolgen. Sie profitieren aber von einer guten Gesundheitsversorgung. Kaputte Glasscheiben, Schmierereien oder die defekte Bank am Bahnsteig. So etwas soll bei der Deutschen Bahn bald deutlich schneller beseitigt werden. Das Unternehmen setzt dafür künftig bundesweit 44 mobile Handwerkerteams ein. Rund 200 neue Mitarbeiterinnen und Mitarbeiter sollen sich gezielt um Schäden an den Bahnhöfen kümmern. Das Ganze ist Teil eines Programms für mehr Sauberkeit und Sicherheit. Das läuft schon seit Januar. Neben den Handwerkerteams gehören dazu unter anderem auch mehr Sicherheitskräfte an ausgewählten Bahnhöfen und umfangreiche Reinigungsaktionen. Und das waren die Nachrichten mit Malte Albrecht.
3: Dankeschön, Malte. Kurz nach 5 jetzt. Hier ist Radio Mülheim. Ich bin Kevin Mostatz und wir schauen aufs Wetter. Und das ist doch schön an diesem Nachmittag. Es gibt immer wieder Sonne, Wolken werden weniger, ganz viel blauer Himmel bei 24 Grad. Momentan am Rhein-Ruhr-Zentrum in der Nacht dann 18 Grad. Morgen tagsüber dann ähnlich wie heute nochmal. Es gibt auch so einen Mix aus Sonne und Wolken. Zwischendurch mal vielleicht ein bisschen Regen morgen. Das Ganze auch bei 24 bis 25 Grad eben. Und ab Donnerstag ziehen wir dann die Temperaturen deutlichst an. Donnerstag 31 Grad. Jetzt am Wochenende dann stand heute auch über 30 Grad. Und wenn es so bleibt, wie es jetzt angesagt ist, dann starten wir nächste Woche einfach mal mit 37 Grad rein.
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3: Wir schauen auf die Straßen. Es dauert länger auf der A3 Köln-Oberhausen zwischen Duisburg-Weder und Oberhausen-Lierich, Viertelstunde plus. Die A40 Duisburg-Essen zwischen Dümpten und Winkhausen, 10 Minuten extra. Die A52 Düsseldorf-Essen zwischen Tiefenbruch und Essen-Kettwig, 15 Minuten drauf. Dann staut es sich wegen der A40-Sperrung in der Stadt ziemlich. Da sind alle Straßen nahezu voll. Er geht los am Gassenberg bis zur Hingbergstraße, braucht er überall gute 10 bis 15 Minuten länger. Auch

0: Die B1 in Richtung Heißen ist voll, Viertelstunde plus. Dann Stau auf der Heißener Straße in Richtung Heimaterde 15 Minuten. Die Aktienstraße 10 Minuten. Freier vom Steinstraße 10 Minuten. Und da wird auch noch geblitzt, und zwar auf der Sahner Straße, der Seiler Straße, der Brüsseler Allee und der Hingbergstraße. Gute Fahrt, haltet durch.
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0: Und ich wünsche euch einen

0: hier bei Radio Mühlheim und heute Nachmittag stellen wir euch ja ein sehr cooles Projekt vor. Nämlich Sammys Reinigungsservice mit einer Spülmaschine für Mülltonnen. Das ist kein Scherz. Gibt's jetzt wirklich? Also Sammys Reinigungsservice kommt mit so einem Spezial-LKW bei euch vorbei und reinigt eure Mülltonnen. Die grüne Tonne voller Machen und Co. könnt ihr reinstellen, dann wird das Gerät quasi, also dieser LKW, das aufsaugen, diese Mülltonne, wie so eine richtige Müllabfuhrtonne. Und dann macht das gar... Luzi Mose hat's getestet, hat da vorbeigeschaut und kann es viel besser beschreiben als ich.
1: Wir haben hier schon direkt die dreckigen Mülltonnen stehen. Es riecht auf jeden Fall, ja, intensiv, sag ich mal, ne? Die Mülltonnen sind richtig vollgeschmiert unten. Da ist richtig Schmöttke drin, da sind auch schon so kleine Viecher und so. Die Jungs packen jetzt die Mülltonnen in so einen Hebel, wie beim normalen Müllwagen, wie man das kennt. Der Wagen sieht auch eigentlich aus wie ein Müllauto, nur ein bisschen schöner. Die Mülltonnen gehen jetzt rein und dann gehen die Türe vorne zu und dann geht's los. Max von der Reinigungsfirma, kannst du uns mal erzählen, was passiert jetzt mit den Mülltonnen?
2: Unsere Mülltonnen, die bereiten uns vor. Dann wird der im LKW automatisch die Tonnen gereinigt mit bis zu 70 Grad heißem Wasser und mehreren Hochdruckdüsen, die da gleichzeitig arbeiten, von innen und von außen.
1: Die Mülltonnen kommen dampfend raus und ich würde sagen, wir machen mal einen Kontrollblick. Ja, also die sind auf jeden Fall blitzeblank. Man sieht nicht nur einen Unterschied, sondern man riecht vor allem auch einen Unterschied.
0: Das glaube ich. Die Mülltonnen werden übrigens nur mit heißem Wasser gereinigt, also ohne Chemie und Co. Und Eindrücke davon gibt's auch auf unserer Insta-Seite.
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Stundenlang Musik, schön DJ, der auflegt, um die 30 Grad und das Ganze auf dem Wasser genießen und da ein bisschen tanzen. Das könnt ihr alles machen auf der Weißen Flotte diesen Donnerstag. Da ist Afterwork angesagt, eben mit DJ, bestes Wetter, 17:30 geht's los, 3 Stunden lang bis 21:30, das sind 4 Stunden, naja, habe ich mich nochmal selber korrigiert, Gott sei Dank, nochmal schnell nachgerechnet im Kopf. Also von 17:30 bis 21:30 könnt ihr zum Afterwork auf der Weißen Flotte, wie gesagt, Eintritt ist frei, ihr braucht keine Tickets, könnt ganz spontan entscheiden, ob ihr nach der Arbeit noch drauf wollt oder nicht. Es gibt Musik, was Kaltes zu trinken, eine kleine Tanzfläche unterm Himmel. Es ist auch wirklich sehr gemischt, die Altersgruppe, die da ist, bunt und quer. Wenn es euch gefällt, es gibt natürlich auch noch einen weiteren Termin am 23. Juli. Aber weil man ja nie weiß, wie das Wetter da wird und man sagt, wenn jetzt möglich, dann machen. Macht es lieber, denn im August geht das Ganze erstmal in die Sommerpause. Hier ist Radio Mülheim mit Kevin Mostert. Und jetzt mit Musik von Ellie Gold.

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0: Lange nicht gehört, Lady Gaga mit Alejandro.
1: Um 17:30 hier bei Radio Mülheim. Kevin Mostert's mein Name. Wir schauen zusammen aufs Wetter und das sieht gut aus für den Feierabend. Sonne ist am Start. Temperaturen gehen auch fit. 25 Grad momentan am Rathausmarkt. Morgen nochmal ähnlich warm. Dazu morgen ein bisschen bewölkter. Kann morgen Nachmittag auch mal ein bisschen Regen geben. Und ab Donnerstag wird's heiß bei uns in Mülheim. Temperaturen dann über 30 Grad. Und das ist auch erstmal ein paar Tage am Stück. Wir schauen auf die Straßen. Ihr braucht länger auf der A2 Oberhausen in Richtung Dortmund zwischen Kreuz Oberhausen und Oberhausen-Königshardt 10 Minuten plus. Dann Stau auf der 40 Duisburg-Essen zwischen Dümpten und Winkhausen momentan 10 Minuten extra und noch die A52 Düsseldorf-Essen zwischen Tiefenbroich und Essen-Kettwig momentan 10 Minuten Zeitverlust. Wegen der gesperrten A40 Stau auch auf der Heißener Straße, auf der Aktienstraße und der Freier-vom-Stein-Straße und auch in der Innenstadt ist eigentlich alles voll. Plant da mal überall mindestens 10 Minuten mehr ein. Geblitzt wird auch noch reichlich auf der Saaner Straße, der Brüsseler Allee, der Duisburger Straße und dem Bräucher Waldweg.
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1: Schönen Feierabend euch.

0: vor 6 an diesem Dienstagnachmittag, an dem wir hier noch das große Glück der Liebe suchen. Bianca hat sich ja hier bei uns gemeldet bei Radio Mülheim. Bianca sucht einen Mann, den hat sie hier bei uns in Mülheim gesehen. Und zwar am Freitag gegen 18 Uhr. Das hat sie heute früh bei Insa in der Sendung erzählt.
1: Ich war mit meinem Sohn dann in dem Burger King, da in dem Hafencenter. Dann haben wir da gerade bestellt und dann kam da ein Mann rein, auch mit seinem Sohn. Ich glaube, der war so 5 oder 6 Jahre alt, der Junge. Und ja, der ist mir direkt ins Auge gefallen.
2: Aha.
1: Und dann saßen wir uns gegenüber, allerdings natürlich ein paar Tische voneinander entfernt. Es gab auch hier und da Blickkontakt.
2: Mhm.
1: Aber da ich meinen Sohn dabei hatte und er seinen Sohn dabei hatte, wollte ich ihn jetzt nicht einfach ansprechen. Das war mir dann doch ein bisschen zu heikel.
2: Ja.
1: Und ich hatte leider nichts zu schreiben dabei. Ich hätte ihm furchtbar gerne meine Nummer gegeben.
0: Ja, also wir suchen einen Mann, Ende 30, tätowiert, war bei Burger King bei uns in Mülheim. Mit einem Jungen, hat er eine Frau gesehen vielleicht, auch mit einem Jungen. Wenn ihr sagt oder wenn du sagst, ja komm, das bin ich, dann melde dich gerne bei uns hier bei Radio Mülheim an die 0870 70 321. Wir verkuppeln euch natürlich sehr gerne, hoffen, dass das klappt, damit der Marc Ember irgendwann genau das über euch singen kann. Belong Together. Ha, herrlich viel Kitsch.

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1: Das war Musik von Leonie hier bei Radio Mülheim. Don't worry, habe ich euch gespielt. 5:45 ist es jetzt. Mein Name ist Kevin Mostertz. Ich wünsche euch einen schönen Dienstagabend. Wir hören uns morgen Nachmittag wieder.

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1: Mit Nico Hartmann. Für Ralf Rangnick geht am frühen Morgen ein langjähriger Traum in Erfüllung. Der frühere Schalker, Hoffenheimer und Leipziger Trainer, der vor der WM seinen Vertrag als österreichischer Nationaltrainer nochmals verlängerte, bestreitet im Alter von 67 Jahren dann gegen Jordanien sein erstes WM-Spiel als Coach. Außerdem spielen am Abend und in der Nacht Frankreich gegen den Senegal, Irak gegen Norwegen und Titelverteidiger Argentinien mit Lionel Messi trifft auf Algerien.
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2: Mit Malte Albrecht. Schönen guten Abend. Heute in zwei Wochen läuft der Tankrabatt aus. Und das unabhängige Beratungsgremium der Bundesregierung, die Monopolkommission, findet das gut. Thorsten Adolfs aus der Nachrichtenredaktion. Warum begrüßt denn die Kommission das Ende der Steuerentlastung?

0: Ja, die Experten sagen, solche Eingriffe in die Preise sind extrem teuer und sie funktionieren nur so lala. Das Problem beim Tankrabatt war, dass die Ersparnis oft gar nicht komplett bei den Autofahrern an der Zapfsäule angekommen ist. Je nachdem, wo man wohnt, hat sich der Rabatt unterschiedlich stark ausgewirkt. Im Nordwesten war die Ersparnis am höchsten und im Süden am geringsten. Deshalb ist es besser, so die Monopolkommission, wenn der Markt jetzt wieder ohne diesen staatlichen Eingriff funktioniert. Zumal der Tankrabatt den Staat im Mai und Juni insgesamt 1,6 Milliarden Euro gekostet hat.
1: Wo ist das Geld denn hängen geblieben?
0: Die Steuersenkung kam zuerst bei den Raffinerien und Großhändlern an. Und wenn die wenig Wettbewerbsdruck spüren, dann stecken sie sich einen Teil der Ersparnis einfach als zusätzlichen Gewinn in die eigene Tasche. Die Monopolkommission sieht bei uns genau dieses Problem und deshalb fordert sie vom Bundeskartellamt genau hinzuschauen. Die Behörde soll den Druck auf die Unternehmen erhöhen und notfalls durchgreifen, damit die Preise in Zukunft wieder fairer gestaltet werden, sagt die Kommission.
1: Danke, Thorsten. Und das sind jetzt weitere Schlagzeilen am Abend. Rund 8 Monate nach der lebensbedrohlichen Messerattacke auf die Bürgermeisterin von Herdecke, Iris Stalzer, ist Anklage erhoben worden. Ihrer 17-jährigen Adoptivtochter wird gefährliche Körperverletzung vorgeworfen. Laut der Staatsanwaltschaft Hagen soll sie ihrer Mutter im Oktober mehrere Messerstiche zugefügt und sie mit einem anderen Gegenstand am Kopf verletzt haben. Das EU-Parlament hat neue Namensregeln für vegetarische Ersatzprodukte beschlossen. Begriffe wie Burger, Wurst, Nuggets oder Schnitzel bleiben weiterhin erlaubt. Künftig dürfen auf Veggie-Produkten aber keine konkreten Fleischbezeichnungen wie Hühnchen, Rindfleisch oder Bacon mehr stehen. Die Regeln gelten bis Ende nächsten Jahres. In den deutschen Badegewässern kann fast überall bedenkenlos geschwommen werden. Das zeigt eine aktuelle Analyse der EU-Umweltagentur. Demnach ist die Wasserqualität an mehr als 90% der Badestellen ausgezeichnet. Nur an 3 Orten raten die Experten vom Schwimmen ab. Alle 3 liegen in Süddeutschland. Es werden immer mehr E-Autos produziert und vor allem deshalb braucht es auch immer mehr Batterien. In Deutschland ist die Produktion von Batterien letztes Jahr um 11% auf mehr als 8 Milliarden Euro gestiegen. Das hat der Verband der Elektro- und Digitalindustrie mitgeteilt. Auch in diesem Jahr dürfte der Batteriemarkt weiter wachsen, heißt es. Aber die Elektroindustrie warnt, besonders bei Lithium-Ionen-Batterien sei Deutschland noch zu abhängig von Asien. China bleibe hier Hauptlieferant. Sollte es zu Lieferengpässen kommen, wären kritische Sektoren wie Verteidigung oder Rechenzentren besonders anfällig. Deswegen müsse die heimische Batterieproduktion weiter vorangetrieben werden, vor allem in Sachen E-Mobilität. Und es waren die Nachrichten mit Malte Albrecht.
2: Das Wetter. Ja, die Sonne ist noch zögerlich, legt noch nicht ganz die Wolkendecke ab, hat noch ein bisschen Gewöhnungsprobleme, sich nackt zu zeigen. Hey, rundliche Körperform, super schön. Sprich, morgen einiges an Sonne, aber auch einige Wolken. Je nach Ort auch mal ein bisschen Regen möglich, das ist aber die Ausnahme. Und warm wird's, 27 Grad maximal. Rest des Tages jetzt auch entspannt, bisschen Restregen hier und da noch möglich.
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2: Wie üblich, viel los um die Zeit, hier die Staus ab 13 Minuten Wartezeit. A3 Köln-Oberhausen zwischen Kreuz Breitscheid und Oberhausen-Lierich 5 Kilometer 22 Minuten. A4 Aachen-Köln zwischen Kreuz-Köln-West und Köln-Klettenberg 5 Kilometer eine Dreiviertelstunde. A4 Olpe-Aachen zwischen Kreuz-Köln-Ost und Kreuz-Köln-Süd 5 Kilometer 20 Minuten. A42 Kamp-Lindfort-Dortmund zwischen Mörs-Nord und Duisburg-Bekerwerth 2 Kilometer 13 Minuten. Und A61 Mönchengladbach-Koblenz zwischen Miel und Auffahrt Grafschaft-Ringen 7 Kilometer 13 Minuten. Gute Fahrt, kommt gut an.
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2: Sebastian Pulli hier am Tag des frischen Gemüses heute. Es ist geschmacklich vielleicht manchmal unterwältigend, aber es ist sehr gesund. Deshalb vielleicht im Feierabend einfach mal so ein bisschen Gemüse knabbern. Die sauren Gurken von Haribo zählen übrigens nicht. Auch nicht das Salatblatt aus dem Trolley-Burger. Aber guter Versuch. Guten Appetit und jederzeit gute Blutwerte. Schönen Feierabend.

0: gleiche hier karibische Musik. Hört man noch mal viel lieber nach dem Spiel gegen Curaçao.
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0: Denn es gibt hier gleich Matafix mit Sänger Marlon Rudet, der ja in der Karibik aufgewachsen ist, und zwar auf der Insel St. Vincent. Hat tatsächlich noch weniger Einwohner als Curaçao. Also wenn er gleich von Big City Life singt, vom Großstadtleben, so big wird die City nicht sein. Vermutlich so Kleve.
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4: Was ein bisschen blöd ist bei der WM, die Spiele laufen ja sehr, sehr spät. Ja, dann wird es schwierig beim Public Viewing, die Nachtruhe einzuhalten. Ey, dabei, ich liebe Public Viewing, ehrlich. Da triffst du sie alle wieder, die alten Kumpels, die Nachbarn, deine Ex, die andere Ex. Oh, das Trikot steht dir aber echt gut. Warum habe ich damals nochmal Schluss gemacht? Ach, hatte ich ja gar nicht. Bin ja einfach abgehauen. Aber dafür lächelt die doch noch sehr nett rüber, oder? Ich gehe da in der zweiten Halbzeit mal hin. Ja, und nirgends, wirklich nirgends schmeckt die Bratwurst so gut wie beim Public Viewing. Keine Ahnung, was die da reinhauen, aber eine Bratwurst beim Public Viewing, das macht einfach glücklich. Vielleicht mischen die da wirklich so ein paar Stimmungsaufheller mit rein. Ja, allein aus Sicherheitsgründen. Aber das Allergrößte beim Public Viewing ist doch das Gefühl. Das Gemeinschaftserlebnis, die Gänsehaut, wenn wir alle zusammen auf, Zeche Ewald stehen, den Förderturm im Rücken, viele von uns nicht mehr als 20 Zähne im Mund, Ruhrgebiet halt. Ja, und dann lauthals singen wir mit dieser Meute, we are the champions. Lustiger geht's doch gar nicht. Und dieses schöne Gefühl können wir alle bei der WM haben.
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0: das Wetter.
1: Der Ofen ist schon an, aber wir heizen noch vor. Freitag ja 33 Grad, sind wir gut auf dem Weg hin. Morgen maximal 27 Grad. Dazu mal Sonne, mal Wolken. Es kann in Ausnahmefällen auch mal ein bisschen regnen. Auch jetzt in der Nacht, je nach Region, hier und da etwas Restregen möglich. Aber nicht wild, nicht viel.
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1: Ja, das stockt ganz ordentlich hier, die Staus ab einer Viertelstunde Wartezeit. A4 Aachen Richtung Köln zwischen Kreuz Köln-West und Köln-Klettenberg. 5 Kilometer, 33 Minuten. A4 Olpe Richtung Aachen zwischen Kreuz Köln-Ost und Kreuz Köln-Süd. 6 Kilometer, 17 Minuten. A30 Rheine-Osnabrück zwischen Lotte und Hasbergen-Gaste. 3 Kilometer, knappe halbe Stunde. Und A42 Kamp-Lindfort-Dortmund zwischen Mörs-Nord und Duisburg-Bekerwerth. 2 Kilometer, eine Viertelstunde obendrauf. Gute Fahrt, kommt gut an.
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1: Sebastian Pulli hier, und wer mit Musik erfolgreich sein will, der muss keinen guten Song mehr abliefern.

liefern, der muss wissen, was der Social-Media-Algorithmus will. Deshalb schminkt sich ja auch jeder zweite Instagrammer, während er mir was erzählt oder legt dabei seine Wäsche zusammen. Ich empfinde das als unverschämt, aber der Algorithmus möchte das. Im besten Fall aber steckt dann hinter der ausgeklügelten Social-Media-Strategie auch ein gutes Produkt. Das ist der Fall bei der Band Tampa City. Sind Branchenprofis, die wissen, wie es läuft und die haben über Nacht einen viralen Hit gelandet. Den gibt's gleich nach Roxette. Schönen Feierabend.

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0: bitte.
1: Und zwar über eine ganz besondere, über die Flughafenfeuerwehr, die da ja im ganz eigenen Ökosystem Flughafen dafür sorgen muss, dass nichts passiert. Reporter Dominik Starke war da.
2: Niklas Weglage, Werkfeuermann am Flughafen Münster-Osnabrück.
3: Und das sind die Jungs und Mädels, die das ganz große Gerät bedienen. Feuerwehrautos in XXL. Warum sind die Fahrzeuge eigentlich so anders?
2: Ja, weil der Aufgabenbereich viel größer ist und man auch schnellstmöglich am Einsatzort sein muss.
3: Dafür braucht es dann nun mal auch 1540 PS. Fast schon ein Löschpanzer, den man als Feuerwehrmann am Flughafen bedienen darf. Das Fahrzeug ist zwar das wichtigste Utensil, darüber steht nur noch eins.
2: Das Miteinander, die Kameradschaft, dass man sich aufeinander verlassen kann.
3: Doch wie werde ich überhaupt Feuerwehrmann am Flughafen?
2: Ja, so grundlegend brauchst du für Feuerwehr erstmal eine Ausbildung, eine technische, die für den Feuerwehrdienst nützlich ist.
3: Und danach kommt eine 18-monatige Grundausbildung zum Feuerwehrmann. Und wenn die abgeschlossen ist, dann geht es ab in den Schichtdienst.
2: Wir haben 24-Stunden-Dienst, 24 Stunden frei, 24 Stunden arbeiten. Und in den 24 Stunden haben wir auch schon Arbeitszeit.
3: Und manchmal darf man dann auch das große Feuerwehrauto bewegen. Also ab auf die Bahn mit Feuerwehrmann Niklas.
4: Der geht komplett in die Kurven mit dem Ding. Kann das Teil umfallen? Ey, das ist ja gruselig.
2: Ja, ist schon möglich, aber wir wissen ja, was wir tun.
3: Und dann hieß es urplötzlich.
2: Jetzt sind wir schon bei 140 und da vorne endet der Rollweg. Oh bitte, oh Gott, oh Gott.
3: Ganz schön schnell. Und genau diese Sachen und...
2: Wegen den Arbeit mit den Großfahrzeugen, mit der besonderen Lage am Flughafen, den Flugzeugen und einfach den Kameraden, mit denen man hier zusammenarbeitet.
3: Ist der Feuerwehrmann oder eben die Feuerwehrfrau am Flughafen ein absoluter Top-Job.

0: Ist es nicht ironisch, dass gerade Leute, die Feuer löschen, oft hot gefunden werden? Sprechen wir über die Feuerwehr.
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1: Mit Malte Albrecht. Guten Abend. Beim G7-Gipfel in Evian gibt es positive Signale für die Ukraine. Die Staats- und Regierungschefs sehen das Land aktuell in einer Position der Stärke auf dem Schlachtfeld. Auch US-Präsident Trump, dem bis jetzt ein eher russlandfreundlicher Kurs vorgeworfen wurde, scheint jetzt auf einer Linie mit den anderen Staats- und Regierungschefs zu sein. Deutschland, Frankreich und Großbritannien wollen deshalb neuen Schwung in die festgefahrenen Friedensverhandlungen bringen. Mehr zum Gipfel von Thorsten Adolfs.
2: Die G7-Runde ist sich einig. Die Ukraine hat das Blatt im Krieg gegen Russland gewendet. Nach Angaben von EU-Kommissionspräsidentin von der Leyen

0: Allein ist Russland mittlerweile sichtlich erschöpft und die Sanktionen gegen Moskau würden endlich spürbar Wirkung zeigen, sagte sie. Weil sich die Dynamik zugunsten der Ukraine geändert hat, wollen die EU-Partner jetzt gemeinsam mit den USA den Druck auf Russland weiter massiv erhöhen und die Unterstützung für Kiew noch einmal ausbauen. Deutschland, Frankreich und Großbritannien haben außerdem deutlich gemacht, dass sie bei künftigen Verhandlungen nicht nur zusehen, sondern direkt mit am Tisch sitzen wollen. Nach dpa-Informationen wird auch über ein neues Gesprächsangebot an den russischen Präsidenten Putin nachgedacht. Parallel dazu verschärfen Großbritannien und Kanada ihren Kurs und verhängen weitere Sanktionen, um vor allem die russische Rüstungsindustrie und deren Schattenflotte gezielt zu treffen. So soll verhindert werden, dass Russland weiter westliche Technologie für den Angriffskrieg gegen die Ukraine einkaufen kann.
1: Und jetzt weitere Nachrichten im Überblick. Im Ärmelkanal hat ein russisches Kriegsschiff offenbar Warnschüsse in Richtung einer Yacht abgegeben. Nach AFP-Infos meldete die Besatzung des britischen Bootes die Warnschüsse. Das Verteidigungsministerium in London hält sich noch bedeckt. Ein Sprecher sagte nur, man untersuche Berichte über einen Vorfall im Ärmelkanal. Die Baumarktkette Hellweg hat Insolvenz in Eigenverwaltung angemeldet. Nach Angaben des Unternehmens hat das Amtsgericht Essen dem Antrag schon zugestimmt. Alle 68 Märkte und der Onlineshop bleiben geöffnet. Die rund 2.900 Beschäftigten bekommen für 3 Monate Insolvenzgeld von der Bundesagentur für Arbeit. Bahnreisende und Pendler rund um Köln müssen sich auf erhebliche Behinderungen einstellen. Ab Ende Juni erneuert die Bahn für mehr als 23 Millionen Euro Weichen und Gleise im Rhein-Erft-Kreis. Deshalb fallen für einen Monat mehrere Regionalzüge zwischen Düren und Köln und zwischen Horrem und Köln aus. Fernzüge werden umgeleitet. Als Ersatz setzt die Bahn zusätzliche S-Bahnen und Busse ein. Viele Menschen in Deutschland haben Schlafstörungen. Sie können nicht gut einschlafen, durchschlafen oder leiden unter einer Atemstörung, bei der es nachts wiederholt zu Atemaussetzern kommt. Im Jahr 2024 wurden deshalb mehr als 67.000 Patienten stationär behandelt. Das hat das Statistische Bundesamt mitgeteilt. Die Zahlen zeigen aber auch, dass inzwischen deutlich weniger Menschen mit Schlafproblemen in die Klinik müssen als vor 20 Jahren. Damals waren es noch fast 100.000 mehr. Als Grund für den Rückgang gilt, dass Schlafstörungen heute anders behandelt werden können, zum Beispiel ambulant in Schlaflaboren oder zu Hause. Die meisten Patienten sind männlich und zwischen 50 und 74 Jahren alt. Und das waren die Nachrichten mit Malte Albrecht.
2: Das Wetter. Guck mal hier, ab 25 Grad wird Sport problematisch. Ja, wahnsinnig schade. Morgen 27 Grad maximal. Der Rest ein Sonne-Wolken-Mix, Regen möglich, aber die absolute Ausnahme. Der Abend und die Nacht jetzt ähnlich entspannt, kann mal regnen, aber nicht wild, nicht viel, ansonsten Sonne-Wolken-Mix.
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2: Deutlich weniger inzwischen, einmal die Staus ab 5 Minuten Wartezeit. Der längste auf der A4 Aachen Richtung Köln, zwischen Kreuz Köln-West und Köln-Eifeltor 4 Kilometer 22 Minuten. A4 Köln-Aachen zwischen Dreieck Köln-Holmar und Kreuz Köln-Süd 5 Kilometer 11 Minuten. A43 Wuppertal-Recklinghausen zwischen Sprockhövel und Wittenherbede 2 Kilometer 9 Minuten. Dann A61 Mönchengladbach-Koblenz zwischen Rheinbach und Auffahrt Grafschaft-Ringen 3 Kilometer 5 Minuten. Und A555 Bonn Richtung Köln zwischen Köln-Godorf und Kreuz Köln-Süd 1 Kilometer, auch da 5 Minuten. Kommt gut an.
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2: Hallo, Sebastian Pulli hier. Freitag ja 33 Grad. Temperatur jetzt gerade. Was sagt ihr? Könnt ihr noch? Ja, ne? Gut, für die Leute im Dachgeschoss ist die Frage ein bisschen wie wenn der Mann im Häuschen vom Breakdancer sagt und noch eine Runde rückwärts, wenn sich schon die Hälfte der Leute übergeben hat. Also ganz viel Kraft und einen kühlen Wind an die oberen Etagen und einen schönen Abend. In der Nacht 16 Grad, ist nicht mehr lang.

0: Die Abnehmspritze Ozempic gibt's demnächst auch als Pille. Dann also nicht mehr Ozempic, sondern Ozempschluck.
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0: Ja, Entschuldigung, ist warm einfach im Studio. Wir gucken uns dieses mutmaßliche Wundermittel genauer an diese Woche und auch auf die Nebenwirkungen, die diese Ozempic-Nutzerin hier hatte. Thorsten Ortmann hat sie getroffen.
2: Claudia hat so ziemlich jede Diät versucht. Geholfen hat am Ende nichts.
3: Also ich bin, seitdem ich klein bin, übergewichtig. Hab mich immer wieder runtergehungert mit Extremdiäten, Crash-Diäten. Bin zu Ernährungskursen hin und ich habe nie etwas gefunden.
2: Daraufhin stößt die Sozialarbeiterin im Internet auf die sogenannte Abnehmspritze. Zusammen mit ihrer Hausärztin startet sie mit dem Medikament Wegovy, zunächst mit Erfolg.
3: Es waren tatsächlich 17 Kilo. Als ich dann aber auf der Höchstdosierungsstufe angekommen bin und die dann auch mehrere Monate genommen habe, wirkte es nicht mehr.
2: Sie nimmt darum Ozempic, anschließend auch noch Mounjaro, aber die Spritzen wollen bei ihr einfach nicht funktionieren. Warum ist unklar?
3: Ich habe letztendlich 4 Kilo unterm Strich abgenommen.
2: Dazu war das Ganze auch noch ein ziemlich teurer Spaß. Mehrere tausend Euro hat Claudia für ihre Spritzendiät ausgegeben und on top hatte sie auch noch Nebenwirkungen.
3: Wie Übelkeit, gerade so morgens nach dem Aufstehen, die ich verspürt habe, war auch nach den ersten 2 Monaten der Haarausfall verstärkt bei mir vorhanden. Klar, Haarverlust ist erschreckend. Ne? Gerade so beim Duschen, wenn die Büschel dann so in den Händen liegen, ist das keine Sache, die man gerne in Kauf nimmt.
2: Mit dem Thema Abnehmspritze hat Claudia darum jetzt abgeschlossen. Sie lässt sich jetzt in einem speziellen Adipositas-Zentrum operieren und den Magen verkleinern.
3: Natürlich habe ich sehr, sehr große Hoffnungen in diese OP, denn das ist so für mich der letzte Ausweg überhaupt. Und ich finde es sehr, sehr positiv, dass man da wirklich von Anfang bis zum Ende begleitet wird und dass es eine umfangreiche Betreuung gibt durch das Fachpersonal vor Ort.

0: Madonna und Sabrina Carpenter. Bring Your Love.
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0: Das Wetter.
1: Der Rest des Tages ganz nett, Regen nur in ganz, ganz seltenen Ausnahmefällen mal möglich. Und morgen, da kriegen wir dann einmal Wetter halb-halb. Tagesstart noch mit ein bisschen mehr Sonne. Ab der zweiten Tageshälfte dann einiges an Wolken. Aber ähnlich wie heute, Regen die Ausnahme. Dazu bis zu 27 Grad maximal.
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1: Soweit alles im Rahmen, inzwischen größtenteils. Wir haben die A2 Dortmund-Hannover zwischen Flotow-West und Kreuzbad Oeynhausen. 1 Kilometer, 2 Minuten. Der einzige längere Stau ist auf der A4 Aachen Richtung Köln, zwischen Kreuz Köln-West und Köln-Klettenberg, 3 Kilometer, eine halbe Stunde. A43 Wuppertal-Recklinghausen zwischen Sprockhövel und Wittenherbede, 1 Kilometer, 4 Minuten. Und A555 Bonn-Köln zwischen Köln-Rodenkirchen und Kreuz Köln-Süd, 1 Kilometer, 2 Minuten. Eine gute Fahrt.
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1: Hallo, Sebastian Pulli hier und gleich geht's zurück ins Jahr 2007. Da haben wir eine Single von Timbaland, der ja damals einer der größten Produzenten seiner Zeit war. Mit seinem Song mit dem bewussten Grammatikfehler im Titel The Way I Are. Die Art, wie ich bist. Gibt's nach Taylor Swift. Schönen Feierabend euch.

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0: People, schöne Menschen. Und da glauben ja aktuell offenbar viele, das bedeutet dünne Menschen.
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0: Auch deshalb ist die Abnehmspritze Ozempic gerade so ein großes Thema. Ja, ist es so einfach, pieksen, zack, abgenommen? Wie groß sind die Nebenwirkungen? Klappt das bei jedem? Klären wir alles am Donnerstagvormittag. Kollege Sascha Fassbender, da ja zwischen 10 und 12 bei uns die große Schwerpunktsendung.
2: Ganz genau. 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
0: Und die sagen euch dann, was ihr wissen wollt.
2: Genau, ihr schickt eure Fragen zur Abnehmspritze über unsere Homepage rein und dann beantworten die Fachleute das hier in unserer Sendung. Zum Beispiel hat uns Steffi geschrieben, sie ist 47 Jahre alt und fragt uns, ob Abnehmspritzen auch während einer Hormonbehandlung in den Wechseljahren möglich sind.
0: Ja, also auch speziellere Fragen erwünscht. Ne? Die meisten, die wir bisher bekommen haben, die drehen sich aber ums Thema Nebenwirkungen. Ne?
2: Ja, total, absolut. Auch Fragen zum Jojo-Effekt sind dabei. Das alles beantworten wir Donnerstag zwischen 10 und 12 gemeinsam mit Experten. Aber es geht natürlich wie so oft auch ums Geld. Hörer Michael fragt, ob die Krankenkasse denn auch Kosten bei der Abnehmspritze übernimmt.
0: Klären wir am Donnerstag in der Schwerpunktsendung zum Thema Abnehmspritze vormittags von 10 bis 12 hier. Wenn ihr Fragen habt, gerne einfach einschicken über unsere Homepage.
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1: Ich bin Tine Klimach. Nach den Gesprächen beim G7-Gipfel zeigt sich Bundeskanzler Friedrich Merz vorsichtig optimistisch. Vor allem den Austausch mit US-Präsident Trump bewertet er als positiv. Die Themen waren neben dem Ukraine-Krieg auch das Abkommen zwischen den USA und dem Iran.
2: Das muss jetzt sehr schnell der Einstieg in die zweite Verhandlungsphase gelingen. Insbesondere die Straße von Hormuz muss schnell und uneingeschränkt geöffnet werden. Und Iran muss sein nukleares Programm nachprüfbar beenden. Der vereinbarte Frieden muss einfach halten.
1: Das Rahmenabkommen zwischen den USA und dem Iran soll am Freitag in der Schweiz unterzeichnet werden. Eine weitere Verhandlungsrunde soll nach iranischen Angaben direkt nach der Unterzeichnung beginnen. Nach jahrelangem Ringen ist der nächste Schritt im Handelsstreit zwischen der EU und den USA gemacht. Das Europaparlament hat das umstrittene Zollabkommen gebilligt. Allerdings knüpfen die Abgeordneten ihre Zustimmung an klare Bedingungen.
3: Das EU-Parlament hatte die Zustimmung zum Handelsdeal mit den USA verzögert, denn zwischenzeitlich hatte US-Präsident Trump wieder höhere Zölle als vereinbart angekündigt. Das Parlament knüpfte sein Ja also an zwei Bedingungen. Erstens können die Vereinbarungen wieder ausgesetzt werden, falls neue US-Erhöhungen kommen. Und zweitens solle Trump Zölle auf Waschmaschinen und Produkte mit Stahlanteil auf 15% reduzieren. Falls nicht, will die EU ebenfalls solche Zölle prüfen. Aus Brüssel, Dieter Ebeling.
1: Deutschland hat 32 Afghanen per Charterflug in ihre Heimat abgeschoben. Das teilte ein Sprecher des Bundesinnenministeriums auf Nachfrage mit. Unter den ausgewiesenen Männern waren Straftäter, die unter anderem wegen Vergewaltigung, Tötungsdelikten, sexuellen Missbrauchs von Kindern und Drogen

0: Handels verurteilt worden waren. Die Ausreisepflichtigen kamen aus Nordrhein-Westfalen, Schleswig-Holstein, Bayern, Niedersachsen und Baden-Württemberg. Wer in Deutschland ins kühle Nass springen will, kann das fast überall ohne Angst vor gesundheitsgefährdenden Bakterien tun. Pünktlich zur Badesaison bescheinigt ein Bericht der Europäischen Umweltagentur Europas Badegewässern überwiegend eine ausgezeichnete Wasserqualität. Es wurden dazu mehr als 22.000 Badestellen ausgewertet. Das Ergebnis? In der EU wiesen knapp 85% der Badestellen im vergangenen Jahr eine exzellente Wasserqualität auf. 96% erfüllten immerhin die EU-Mindeststandards.
1: Das waren die Nachrichten mit Tine Klimach.
2: Das Wetter. Entspannter Tagesausklang, Regen nur noch hier und da in Ausnahmefällen. Und morgen bleibt's ähnlich wie heute. Erste Tageshälfte eher sonnig, zweite eher wolkig, Regen eher selten. Temperatur weiter warm, beziehungsweise unterm Dach jetzt schon schrecklich, bis 27 Grad dann maximal.
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2: Relativ entspannt inzwischen die A1 Münster Richtung Osnabrück zwischen Lengerich und Kreuz Lotte Osnabrück. Da gibt's 1 Kilometer Stau, 2 Minuten plus. A2 Dortmund Hannover zwischen Flotow West und Kreuzbad Oeynhausen, 1 Kilometer, 4 Minuten. A4 Aachen Richtung Köln zwischen Kreuz Köln West und Köln Klettenberg. Da der längste Stau aktuell 3 Kilometer, 23 Minuten. Und A52 Mahl Gelsenkirchen zwischen Gelsenkirchen Hassel und Gelsenkirchen Scholven. Dichter Verkehr, das sind 3 Minuten. Kommt gut an.
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2: Sebastian Pulli hier und Michael Schulte jetzt mit 5 a.m. Ja, a.m., p.m. unterscheiden können. Ist es 5 Uhr morgens oder 5 Uhr nachmittags? Auch für die WM ja ganz praktisch in den USA. Ich habe gerade mal eine Eselsbrücke ergoogelt. A.m., das ist Mitternacht bis 12 Uhr mittags. Zu merken mit a.m. am Morgen. Und p.m. hier zu merken mit Party machen. Ab 12 Uhr mittags. Ja, das ist aber ein Tipp aus Berlin, wa?

0: Without You, ein großer, großer Song und eine große WM auch. 104 Spiele, damit sie damit noch mehr Geld verdienen, also damit wir damit noch mehr Entertainment haben als sonst.
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0: Die nächsten vier Spiele heute Abend beziehungsweise bis in die Nacht und den Morgen rein. Der Überblick jetzt mit Kollege Nico Hartmann. Erstmal ja gleich Frankreich-Senegal. Das wird dann doch ordentlich für die Franzosen, ne?
2: Ja, ich würde sagen, das ist eine harte Nuss für Le Bleu, wie sie genannt werden. Der Senegal hat den Afrika-Cup gewonnen mit 1:0 gegen Marokko, aber den Titel später am grünen Tisch verloren, wegen der Ausschreitungen im Finale. Das ist eine echte Einheit, geschlossen, offensiv stark, nicht so effektiv. Aber sie haben eine sehr gute Mannschaft. Das ist eine schwere Aufgabe, würde ich sagen. Aber die Franzosen haben natürlich auch unfassbare Offensivpower. Dembélé, Mbappé, Olise und so weiter. Ein großer Titelfavorit. Zeigt sich also das erste Mal in diesem Turnier in New York. Das wird spannend.
0: Gucken wir auf die anderen Partien in der Nacht, beziehungsweise am Morgen. Drei haben wir noch.
2: Genau. Und es beginnt um Mitternacht unserer Zeit mit dem ersten Auftritt von Norwegen gegen den Irak. Die Norweger um die Superstars Erling Haaland und Martin Ødegaard haben sich ja vor der WM schon selbstbewusst im Wikingergewand präsentiert. Wollen wir mal schauen, ob sie genauso angriffslustig ins Turnier starten. Um 3 Uhr beginnt Titelverteidiger Argentinien die Mission Titelverteidigung mit dem fast 39 Jahre alten Lionel Messi. Man darf schon jetzt beim ersten Spiel gegen Algerien gespannt sein, ob der Weltmeister die Form von vor 4 Jahren erreichen kann. Und um 6 Uhr zur Frühstückszeit bei uns startet Österreich ins Turnier. Zwei Besonderheiten. Ralf Rangnicks erstes WM-Spiel als Trainer und das mit 67 Jahren. Und für die Austria ist es die erste WM-Begegnung seit 1998. Mit der guten Qualifikation im Rücken ist man auf jeden Fall gegen Jordanien erstmal favorisiert.
0: Damit sind wir wieder im Bilde. Start gleich Frankreich-Senegal ab 21 Uhr.
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0: Das Wetter.
1: Ist noch ein bisschen zögerlich, der Sommer. Einige Wolken noch unterwegs, morgen aber auch einiges an Sonne. Regen kann es mal geben, aber eher die Ausnahme. Und es wird wieder warm, 27 Grad maximal. Jetzt über den Abend und die Nacht ein bisschen entspannter. Tiefstwerte 16 bis 11 Grad. Es kann mal regnen.
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1: Hier und da noch ein bisschen was los, ist aber nicht wild. A2 Dortmund-Hannover zwischen Flotow West und Kreuzbad Oeynhausen 2 Kilometer 8 Minuten. A2 Hannover-Dortmund zwischen Kamberg-Kam und Lünen Süd 2 Kilometer 8 Minuten. Dann die A4 Aachen-Köln zwischen Kreuzköln West und Köln-Eiffeltor 3 Kilometer, bisschen länger, knappe 20 Minuten. Und die A46 Düsseldorf-Wuppertal zwischen Hahn-Ost und Wuppertal-Sonnenborn 1 Kilometer 2 Minuten. Gute Fahrt.
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1: Sebastian Pulli hier und jetzt Madcon, die ihren Song starten mit einem richtig schön dreckigen Lachen. Erzählen wir doch einen schlechten Witz davor, damit es passt. Was ist das Gegenteil von Reformhaus? Reh hinterm Haus.

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1: Ich bin Tine Klimach. Die USA und führende europäische Staaten wollen den Druck auf Russland weiter erhöhen, um ein Ende des Ukraine-Kriegs zu erzwingen. Beim G7-Gipfel im französischen Evian stimmten nach Angaben von Kanzler Merz die Staats- und Regierungschefs inklusive US-Präsident Trump überein, dass sich die Lage der Ukraine deutlich verbessert hat. Um Russland an den Verhandlungstisch zu bringen, solle nun die Unterstützung für Kiew weiter verstärkt und gleichzeitig der Druck auf Moskau erhöht werden. In Berlin hat heute das Zentrum zur Abwehr hybrider Bedrohungen die Arbeit aufgenommen. Mit dem neuen Zentrum sollen Kampagnen und Attacken von Staaten wie Russland frühzeitig erkannt werden.
2: Vertreter verschiedener Organisationen sollen hier in Zukunft regelmäßig zusammenkommen. Dazu gehören zum Beispiel die Nachrichtendienste, die Polizeibehörden von Bund und Ländern und das Bundesamt für Sicherheit in der Informationstechnik. So sollen sie hybride Angriffe früh genug erkennen und im besten Fall verhindern. Gemeint sind damit Angriffe, die militärische, wirtschaftliche, geheimdienstliche und propagandistische Mittel kombinieren. Also zum Beispiel Cyberattacken und die Beeinflussung der öffentlichen Meinung, besonders vor Wahlen. Fiona Reinhardt, Nachrichtenredaktion.
1: Kurz vor dem Ende des Tankrabatts zieht die Monopolkommission eine erste Bilanz. Demnach kam die Steuersenkung an den Zapfsäulen größtenteils bei den Autofahrern an. Ein kleiner Teil der Entlastung blieb nach Einschätzung des Beratungsgremiums allerdings bei den Mineralölunternehmen hängen.
3: Bis zu 200 Millionen Euro haben die Mineralölkonzerne eingesackt. Vor allem beim Diesel haben sie danach die Steuersenkungen nicht komplett an die Autofahrer weitergegeben. Doch der Branchenverband wehrt sich, sagt, stimmt absolut nicht. Auffällig ist allerdings, dass der Rabatt je nach Region unterschiedlich weitergegeben wurde. Im Norden, da gab es den höchsten Preisrückgang. Im Süden dagegen, da fiel er geringer aus. Claudia Wächter, Nachrichtenredaktion.
1: Rund 8 Monate nach der lebensbedrohlichen Messeattacke auf die SPD-Politikerin Iris Stalzer aus Herdecke in NRW ist ihre Tochter wegen gefährlicher Körperverletzung angeklagt worden. Das sagte der ermittelnde Oberstaatsanwalt der dpa. Im vergangenen Oktober war es zu einer Gewalttat gegen Stalzer im Haus der Familie gekommen. Die Staatsanwaltschaft wirft der Jugendlichen vor, ihrer Mutter mehrere Messerstiche zugefügt zu haben. Das Amtsgericht Hagen prüfe nun die Zulassung der Anklage.
4: Das waren die Nachrichten mit Tine Klimach.

0: Das Wetter.
1: Ja, die Sonne ist noch zögerlich, legt noch nicht ganz die Wolkendecke ab, hat noch ein bisschen Gewöhnungsprobleme, sich nackt zu zeigen. Hey, rundliche Körperform, super schön. Sprich, morgen einiges an Sonne, aber auch einige Wolken. Je nach Ort auch mal ein bisschen Regen möglich. Das ist aber die Ausnahme. Und warm wird's, 27 Grad maximal. Rest des Tages jetzt auch entspannt. Bisschen Restregen hier und da noch möglich.
0: NRW Verkehr.
1: Relativ entspannt, 4 Staus noch. A2 Dortmund-Hannover zwischen Herford-Ost und Kreuzbad Oeynhausen. 1 Kilometer, 10 Minuten. A2 Hannover-Dortmund zwischen Camberg, Cham und Lünen-Süd, 2 Kilometer, 11 Minuten. A4 Aachen-Köln zwischen Kreuz-Köln-West und Köln-Klettenberg, da 2 Kilometer sind 10 Minuten plus. Und die A46 Heinsberg-Düsseldorf, da haben wir zwischen Kreuzholz und Grevenbruch dichteren Verkehr, das sind 3 Minuten obendrauf. Kommt gut an.
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1: Country Lokal Ausgabe 1444 aus dem Medienhaus Mülheim im Bürgerfunk von Radio Mülheim und Radio Oberhausen. Für euch heute am Mikrofon im Studio
2: die Norma
1: und eure alte Satteltasche. Die Technik macht bestimmt wieder
2: W.A.
1: Jawohl, und heute ist Dienstag, heute gibt's was Neues und das fängt schon bei unserem Double Play zu Beginn an. Von Kejuice Records, von dem Wolf Milestone. Einmal hat er die Nelly Spinney dabei, Maybe She Lied.
2: Dann folgt er selbst, Wolf Milestone, mit Me and My Radio Just Keep on Trucking Home.

0: Jetzt gehen wir mal wieder auf country.de und holen uns da die News vom 14. Juni 2026 natürlich, zusammengestellt von unserem Kollegen Franz Karl Opitz.
1: Eine gute Nachricht. Taylor Swift nach 13 Jahren zurück in den Country Top 10.
0: Da hat Taylor Swift einen Song aufgenommen, der nach Country klingt. So sagt zumindest ihr Label, in diesem Fall Walt Disney Records. Andere sagen aber auch, wenn ihr Label das gerne möchte, das ist alles nur kein Country.
1: Mit Harmonika-Klängen und eine sanfte Ballade über andauernde Liebe, die im Film Toy Story 5 zu hören ist. Damit steigt sie in dieser Woche auf Platz 8 der Country Airplay Charts ein. Und der Titel ist I Knew It, I Know You.

0: Hallo.
1: Also ich würde auch zu denen gehören, die sagen, nee, nee, Country ist anders. Aber wie Country sich bei Taylor Swift anhörte 2006, das haben wir jetzt für euch. Ihren ersten Titel, wo sie mit richtig an die Sonne kam, Tim McGraw. Und vielleicht kommt ja noch mal Country von Taylor Swift.

0: Taylor Swift und Tim McGraw, das war doch für uns Country.
1: Weiter geht's mit Garth Brooks, wo wir gerade von Garth Brooks reden.
0: Wir berichteten, dass er für 10 Alben, die er gerade 100 Millionen Mal verkauft hat, geehrt wurde.
1: Aber wir müssen noch eine Zahl hinzufügen, die wirklich sensationell ist. Er erhielt am 3. Juni von der RIAA anlässlich eines Evening with Garth Brooks eine Plakette für insgesamt 200 Millionen verkaufte Tonträger. Damit ist er der erfolgreichste Künstler aller Genres in den USA. Wir spielen jetzt sein Two Piña Coladas.

0: Alan Jackson, der neue Kneipenwirt. Ein Ort, den man als Tourist in Nashville gerne besuchen wird.
1: Am 25. Juni, also 2 Tage vor seinem großen Abschiedskonzert im Nissan-Stadion, eröffnet Alan Jackson die Silver Belly Whiskey Distillery.
0: Gleich neben einem persönlichen Museum des Künstlers in Nashville. Und wir haben mal einen passenden Titel rausgesucht, den Designated Drinker, den benannten Trinker. Der wird hoffentlich sein guter Kunde sein.

Ganz neu ist das Duett, das Brad Paisley mit Miranda Lambert aufgenommen hat und das seit Freitag erhältlich ist. Es ist Teil eines Projekts von Brad Paisley, in dem er unter dem Namen Tickelbox unveröffentlichte Aufnahmen und ganz neue Songs auf den Markt bringt. Brad Paisley und Miranda Lambert mit Someone Else's Arms.

Bei dem sonntäglichen Stöbern habe ich dann auch mal geguckt, was macht eigentlich Ottilia Ehren, die wir ja alle sicherlich von Crossfire kennen. Und da habe ich einen Titel gefunden, das heißt eine EP mit 8 Titeln sogar. Und die EP heißt Still Strong Enough. Und da hören wir Ottilia mit I Tried. Und damit sind wir dann in der Ecke deutsche Künstler singen Englisch. Aber es wird noch besser.

0: Mann, ich höre doch gerade Country-Musik.
1: Na und?
0: Na ja, Mensch, Keule. In Deutsch, verstehst du? In Deutsch. Endlich versteht man die Songs.
1: Mann, da muss ich doch mal reinhören.
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0: In der deutschen Ecke angekommen sind wir auch mit Crossfire und Ottilia Ehren. Die kann nämlich nicht nur Englisch, die kann auch Deutsch, haben wir jetzt gehört. Und ihr Titel? Hamburg.
1: Ja, ich weiß zwar nicht, wie Ottilia oder Otti auf Hamburg kommt, aber was ganz Neues an ihr. Etwas nicht ganz so Neues haben wir jetzt als Nächstes. Da haben wir eine CD, die heißt da Meine Helden. Und der Interpret ist Gunter Gabriel. Der Titel Rheinhausen. Und das passt ja im Moment wieder. Ein großer Chef hat mal zu mir

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0: Einen Titel haben wir jetzt noch von Gunter Gabriel. Der hat ja immer Titel gemacht, die wirklich in der arbeitenden Bevölkerung angesagt waren und die auch immer noch gelten und immer wieder aktuell sind. So traurig wie die ganze Sache ist.
1: Ja, man könnte ja sagen, das waren noch richtige Malocher-Songs. Und genau so einen haben wir jetzt noch von der CD.
0: Meine Helden, spielen wir den Titel Mann mit der Fackel.
1: Und alles heute noch aktuell. Wir wissen das alle.

0: Etwas haben wir noch für zum Aufregen, weil so ein paar Hammerdolle es wollen, sollen ganz viele Lieder, die in Festzelten hauptsächlich noch gesungen werden, verboten werden. Und da hat der Dirk Maverick uns gerade etwas Tolles geschickt. Der Dirk Maverick sagt nämlich, Skandal im Sperrbezirk muss wieder in die Hitparade. Und wenn wir dazu helfen können, dann wollen wir das tun. Und damit sagen dann Tschüss. Und damit sagen dann Tschüss.
1: Die Norma.
0: Und eure alte Satteltasche.
1: Tschüss.

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1: Ich bin Ursula Winkler. Bundeskanzler Merz sieht nach den Gesprächen beim G7-Gipfel im französischen Evian neue Chancen für Fortschritte im Ukraine-Krieg. Auch die Gespräche mit US-Präsident Trump bewertet er positiv.
2: Merz spricht von einem Tag der Hoffnung. Europa und die USA wollen die Ukraine weiter unterstützen und den Druck auf Russland erhöhen. Merz hat außerdem den Eindruck, dass sich Trump der europäischen Sicht immer weiter annähert. Der US-Präsident war demnach kooperativ und er hat wohl auch sehr aufmerksam zugehört. Mit Blick auf den Iran sagte Merz, Deutschland wäre grundsätzlich bereit, sich an einer möglichen Sicherung der Straße von Hormuz zu beteiligen. Eine finale Entscheidung gibt es aber noch nicht. Tine Klimach, Berlin.
1: Innenminister Dobrindt hat Kritik an der neuerlichen Abschiebung von Afghanen in ihr Heimatland zurückgewiesen. Es gehe hier um Menschen, die schwere Straftaten begangen hätten und aus der Haft abgeschoben worden seien, sagte er bei einer CDU-Veranstaltung im Hamburger Rathaus. In der vergangenen Nacht waren vom Flughafen Leipzig-Halle aus 32 Afghanen per Charterflug in ihr Heimatland abgeschoben worden. Veggie-Burger dürfen auch künftig Veggie-Burger heißen. Andere Bezeichnungen könnten für vegetarische Produkte in der EU aber bald tabu sein. Das Europaparlament hat sich dafür ausgesprochen, Begriffe wie Speck, Hühnchen oder Rippchen nur noch für Fleischprodukte zu erlauben.
3: Für Verbraucher bleibt vieles erstmal beim Alten. Veggie-Burger, Tofu-Wurst oder Sojaschnitzel dürfen weiter so heißen. Die EU will aber bei einigen Begriffen eine Grenze ziehen. Namen wie Veggie-Hühnchen oder pflanzlicher Speck könnten künftig von den Verpackungen und Speisekarten verschwinden. Bevor die neuen Regeln gelten, müssen aber noch die EU-Staaten zustimmen. Bundesernährungsminister Reiner sieht das Ganze kritisch. Er hält die neuen Vorgaben für unnötigen Mehraufwand für die Hersteller. Zoe Tassovali, Nachrichtenredaktion.
1: Beste Voraussetzungen für den Badesommer. Wer in Deutschland ins kühle Nass springen will, kann das fast überall ohne Angst vor gesundheitsgefährdenden Bakterien tun. Die Europäische Umweltagentur bescheinigt Europas Badegewässern überwiegend eine ausgezeichnete Wasserqualität. Dazu wurden mehr als 22.000 Badestellen ausgewertet. Besonders gut planschen lässt es sich demnach in Zypern und Griechenland, gefolgt von Bulgarien, Österreich, Luxemburg und Dänemark. Das waren die Nachrichten mit Ursula Winkler.
4: Das Wetter. Guck mal hier, ab 25 Grad wird Sport problematisch. Ja, wahnsinnig schade. Morgen 27 Grad maximal. Der Rest ein Sonne-Wolken-Mix, Regen möglich, aber die absolute Ausnahme. Der Abend und die Nacht jetzt ähnlich entspannt, kann mal regnen, aber nicht wild, nicht viel, ansonsten Sonne-Wolken-Mix.
0: NRW Verkehr.
4: Drei Staus im Moment. A2 Dortmund-Hannover zwischen Flotow-West und Kreuzbad Oeynhausen, 2 Kilometer, 7 Minuten. A3 Köln-Oberhausen zwischen Solingen und Kreuzhilden, 1 Kilometer, 8 Minuten. Und A4 Köln Richtung Aachen zwischen Köln-Klettenberg und Kreuz-Köln-West, 2 Kilometer, knappe 20 Minuten. Eine gute Fahrt.
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Hallo, Sebastian Pulli hier. Ja, wie gesagt, ne, tagsüber doch zu warm für Sport. Leider, schade. Und jetzt, wo kühler ist, ist ja das Problem, dass ich da überhaupt keine Lust drauf habe. Deswegen, Bewegung trotzdem wichtig. Ich würde sagen, damit wir überhaupt was getan haben, spielen wir jetzt einfach mit Bon Jovi 3 Sekunden lang Luftschlagzeug. Achtung! Oh. So, es reicht aber jetzt auch, ne? Für die nächsten 3 Wochen. Schönen Rest.

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0: Guck an, heute hat die coolste Glatze der Fernsehlandschaft ihren eigenen Feiertag.
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0: Captain Picard, es ist Captain Picard Tag. Captain Picard, natürlich, wem muss ich das sagen? Ja, vermutlich doch vielen Leuten. Der ist natürlich von Star Trek, das Star Wars für Intellektuelle praktisch. Oh Gott, es gibt Beschwerdebriefe, er hier übernimmt.
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3: Star Trek-Fans sind alle Nerds? Ja, das ist ja ein ganz böses Vorurteil. Nur weil die am 16. Juni den Captain Picard-Tag feiern, weil das dem Sternzeitdatum 47457.1 entspricht? Das ist doch nicht nerdy. Na, das bedeutet ja nicht, dass alle Star Trek-Fans klingonisch miteinander sprechen, Echsen halten und Quantenphysik studiert haben. Manche studieren auch Mathe. Ich weiß nicht so viel über Star Trek, außer dass sie mit dem Raumschiff rumgeflogen sind, gerne Schlafanzüge getragen haben und dem Spock haben sie gerne mal die Ohren langgezogen. Wusstet ihr eigentlich, dass Klingonisch eine der verbreitetsten erfundenen Sprachen überhaupt ist? Ja, da saßen Linguisten dran. Da gab's eine Grammatik, einen Wortschatz. Zum Beispiel Nukdak, oh, Putschba, ey, bedeutet so viel wie, wo ist das Badezimmer? Also falls ihr mal bei einem Klingon pieseln müsst oder Wacker einmal duschen. Und nicht vergessen, lebt lang und in Frieden. Scotty, du kannst mir jetzt den Kaffee beamen. Den Kaffee beamen! Sag mal, sprich Klingonisch?
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0: Das Wetter.
1: Der Rest des Tages ganz nett, Regen nur in ganz, ganz seltenen Ausnahmefällen mal möglich. Und morgen, da kriegen wir dann einmal Wetter halb-halb. Tagesstart noch mit ein bisschen mehr Sonne. Ab der zweiten Tageshälfte dann einiges an Wolken. Aber ähnlich wie heute, Regen die Ausnahme. Dazu bis 27 Grad maximal.
0: NRW Verkehr.
1: Wir hätten anzubieten die A3 Köln Richtung Oberhausen zwischen Solingen und Kreuzhilden. 2 Minuten plus dichter Verkehr. A4 Köln Richtung Aachen zwischen Köln-Klettenberg und Kreuz-Köln-West. 1 Kilometer, knappe Viertelstunde. Das ist auch schon der längste Stau. A52 Mönchengladbach-Düsseldorf zwischen Karst-Nord und Büderich. Dichter Verkehr. 2 Minuten obendrauf. Und A59 Duisburg-Dienstlaken zwischen Kreuz-Duisburg-Süd und Duisburg-Buchholz. Dichter Verkehr. 3 Minuten. Gute Fahrt.
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1: Sebastian Pulli hier am ausgehenden Tag des frischen Gemüses heute. Das ist ja wahnsinnig gesund, deshalb vielleicht morgen dann auf dem Weg zur Arbeit so eine schöne Wegmöhre auf die Hand oder so eine Bio-Gurke knabbern. Ne, die Sachen, wo man nicht noch unnötig Schälarbeiten machen muss, ist ja schon genug Arbeit, das Zeug zu essen. Und wenn ihr es gar nicht runterkriegt, einfach zwischen 2 Frikadellen klemmen, dann geht's. Guten und schönen Abend. Baby,

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0: völlig von den Socken, ach, durch dieses Lied von Glockenbach. Home heißt das.
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0: Ja, ein bisschen albern, ne? Das ist die WM-Euphorie. Es ist schon erstaunlich, wie so ein kleines Spiel gegen ein kleines Land mit gut 7 kleinen Toren die Stimmung einmal komplett drehen kann. Von WM, ja, nee, weiß ich nicht, zu gib ihm, wir werden weg.

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1: The Rolling Stones, In the Stars.
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1: Ich bin Ursula Winkler. Am Rande des G7-Gipfels könnte es ein weiteres Treffen zwischen US-Präsident Trump und dem ukrainischen Präsidenten Zelensky geben. Trump kündigte Gespräche an und Zelensky bestätigte ein mögliches Treffen.
2: Das weitere Treffen zwischen Zelensky und Trump wird als positives Zeichen gesehen. Zunächst nämlich gab es Sorge, welchen Kurs der US-Präsident im Ukraine-Krieg einschlägt und inwieweit er das von Russland angegriffene Land weiter unterstützt. Nach der Arbeitssitzung zur Ukraine hier in Evian aber zeigte sich auch EU-Kommissionspräsidentin von der Leyen optimistisch, dass in die Bemühungen um ein Ende des Kriegs neuer Schwung kommt. Das Blatt wende sich für die Ukraine, meinte sie. Es sei nun der Moment, die Unterstützung für das Land noch einmal deutlich zu verstärken. Michael Evers, Evian.
1: Der in 2 Wochen auslaufende Tankrabatt ist nach Ansicht der Monopolkommission zu einem großen Teil, aber nicht vollständig, bei den Verbrauchern angekommen. In einer ersten Bilanz schätzt das unabhängige Beratergremium der Bundesregierung, dass von den 16,7 Cent Steuererleichterung pro Liter je nach Kraftstoff zwischen 15 und 16 Cent weitergegeben wurden. Aktuell sinken die Spritpreise nach der Entspannung im Nahen Osten. Mehr Sicherheit, mehr Sauberkeit und schnellere Reparaturen. Die Deutsche Bahn schickt bundesweit 44 mobile Handwerkerteams an ihre Bahnhöfe. Rund 200 neue Beschäftigte sollen Schäden künftig direkt vor Ort beheben.
3: Kaputte Scheiben, beschmierte Wände oder defekte Sitzbänke sollen künftig nicht mehr wochenlang auf ihre Reparatur warten. Die neuen Teams kümmern sich um genau solche Schäden und sind bundesweit unterwegs. Die Bahn will damit ihre Bahnhöfe sichtbarer in Schuss halten und schneller auf Probleme reagieren. Die Handwerker sind Teil eines größeren Programms, das seit Januar läuft. Dazu gehören auch zusätzliche Sicherheitskräfte und mehr Reinigungsaktionen an vielen Bahnhöfen. Zoe Tassovali, Nachrichtenredaktion.
1: Rund 8 Monate nach der lebensbedrohlichen Messerattacke auf die SPD-Politikerin Iris Stalzer aus Herdecke ist ihre Tochter wegen gefährlicher Körperverletzung angeklagt worden. Im Oktober war es zu einer Gewalttat gegen Stalzer im Haus der Familie gekommen. Die Staatsanwaltschaft wirft der 17-Jährigen vor, ihrer Mutter mehrere Messerstiche zugefügt zu haben. Das Amtsgericht Hagen prüfe nun die Zulassung der Anklage. Das waren die Nachrichten mit Ursula Winkler.
4: Das Wetter. Entspannter Tagesausklang, Regen nur noch hier und da in Ausnahmefällen. Und morgen bleibt's ähnlich wie heute. Erste Tageshälfte eher sonnig, zweite eher wolkig, Regen eher selten. Temperatur weiter warm, beziehungsweise unterm Dach jetzt schon schrecklich, bis 27 Grad dann maximal.
0: NRW Verkehr.
4: Fast nichts mehr los, ein winziger Stau, kaum der Rede wert, A45 Hagen-Gießen zwischen Dillenburg und Herborn-West. Dichter Verkehr, ein Minütchen, gute Fahrt.
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4: Hallo, Sebastian Pulli hier und jetzt Bibi Rexha mit New Religion. Warum das? Die alte ist doch noch gut, sagen jetzt einige. Aber die Kirche ist halt nicht in der Lage, das kleine Wohnzimmer in eine Großraumdisco zu verwandeln.

0: Entschuldigung, drehen ist verboten. Die Jungs bei mir im Jugendzentrum damals hatten so viel Kraft, die konnten gar nicht ohne.
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0: Na gut, Regeln sind Regeln, muss man sich dran halten beim Kickern. Vor allem Kollege Robert Jans, es geht ja um was.
2: Ja, auf jeden Fall. Also ich fange mal vorne

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0: Das Wetter.
1: Ist noch ein bisschen zögerlich, der Sommer. Einige Wolken noch unterwegs, morgen aber auch einiges an Sonne. Regen kann es mal geben, aber eher die Ausnahme. Und es wird wieder warm, 27 Grad maximal. Jetzt über den Abend und die Nacht bisschen entspannter. Tiefstwerte 16 bis 11 Grad. Es kann mal regnen.
0: NRW Verkehr.
1: Ihr kommt überall gut durch, nichts los. Gute Fahrt.
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1: Sebastian Pulli hier und Michael Patrick Kelly zusammen mit Rakim. So, auf den müssen wir mal kurz die Scheinwerfer richten, denn Oldschool-Hip-Hop-Fans wissen, der Mann ist nicht weniger als eine absolute Legende. Vielleicht hier einigen Bravo-CD-Besitzern noch bekannt aus seiner Zeit mit Eric B. featuring Rakim. So, jetzt halt mit Michael Patrick Kelly. Wie cool, dass die New Yorker East Coast findet, ist nicht überliefert. Wonders jetzt.

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0: Einer dieser Songs, wo das Cover größer wurde als das Original. Cats in the Cradle, Ugly Kid Joe. Der Mann, um den es jetzt geht, den hatten wir schon öfter zu Gast. Und er ist ein so lieber, warmherziger Mensch.
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0: Ein wahnsinnig lustiger, aber auch damit verdient er sein Geld und dafür ist er bekannt. Markus Krebs, der ja bei uns jetzt im Fußballmuseum am Sonntag zu Gast war, aber auch jetzt bald auf Tour ist zum 15. Jubiläum mit seinem großen Witzearchiv, wo er aber tatsächlich nicht alle Gags selber schreibt.
2: Es gibt auch welche, ich habe im Moment einen Platz 1 Witz, den ich leider hier nicht erzählen kann, weil der ein bisschen unter die Gürtellinie geht, ne? Aber der ist tatsächlich von guten Freund von mir. Ja, der hat mir den gegeben und dann höre ich ja auch ganz genau zu und dann nehme ich gerne sowas auch an. Ja, wenn mir einer einen Witz erzählt, wo ich sage, A, kannte ich den nicht, B, ist der gut.
0: Schade, hätten wir alle gern gehört, müssen wir halt zur Tour. Er selbst übrigens findet sich nicht immer witzig.
2: Das ist richtig, aber theoretisch, ich kann mich zum Beispiel im Fernsehen nicht sehen, ne, und ich musste fürs Best-of meine CDs wieder hören, damit ich, ach ja, das habe ich gemacht, und ich kann meine Stimme nicht gut hören.
0: Da guckt er lieber Fußball, ist tatsächlich sein Plan für die WM, alle 104 Spiele zu gucken.
2: Ja, so, wenn ich unterwegs bin, werde ich im Hotel gucken. Andere haben ein Hörspiel, wo sie einpennen. Ich werde beim Fußball wohl. Nein, aber das ist so meine Zeit, wo ich eh wach bin. Bin immer morgens noch ein bisschen müde. Ich brauche lange Anlauf. Früher bist du aufgestanden und zack, warst du da. Und das ist, heute ist nur noch zack, aber ohne da.
0: Ja, er hat aber tatsächlich seine Tourtermine geschickt, um die WM rum geplant. Also er kriegt alles geguckt. Und wenn ihr ihn live sehen möchtet auf Jubiläumstour, unter anderem in Neuss und Dortmund spielt er, findet ihr auf seiner Homepage von Markus Krebs. Viel Spaß!

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1: Ich bin Ursula Winkler. Die Staats- und Regierungschefs der führenden Industrienationen diskutieren wegen der Belastungen der Weltwirtschaft durch den Iran-Krieg über Wege zu einem nachhaltigen Wirtschaftswachstum. Das Thema steht am Abschlusstag des G7-Treffens in Evian auf der Tagesordnung. Kanzler Merz sagte, die geopolitische Lage bleibe ein Stresstest für die Weltwirtschaft. Deswegen wolle man auch über eine Wachstumsagenda sprechen. Gebraucht würden verlässliche Handelsbeziehungen und ein fairer globaler Wettbewerb. Künstliche Intelligenz wird immer wichtiger, nicht nur für die Wirtschaft, sondern auch für die Sicherheit. Bundesinnenminister Dobrindt warnt davor, dass Deutschland bei der KI-Entwicklung den Anschluss verliert und fordert mehr technologische Eigenständigkeit.
2: Wer nicht mitentwickelt, der riskiert zum Opfer zu werden, warnt der Minister. Er will raus aus Abhängigkeiten, aber auch mehr Schutz vor Cyberattacken. Ein Zentrum gegen hybride Bedrohungen hat er gerade in Berlin eröffnet. Eine Art Plattform, damit sich die Sicherheitsbehörden hier besser koordinieren können beim Kampf gegen solche Angriffe. Die kommen vor allem aus China und Russland und haben zum Beispiel auch das Ziel, Wahlen zu beeinflussen, die öffentliche Meinung. Claudia Wächter, Nachrichtenredaktion.
1: Wer diesen Sommer in Deutschland in Seen, Flüssen oder im Meer schwimmen geht, kann das aller Voraussicht nach bedenkenlos tun. Ein Bericht der Europäischen Umweltagentur bescheinigt Europas Badegewässern überwiegend eine ausgezeichnete Wasserqualität.
3: Unter den 29 analysierten Ländern landet Deutschland bei der Badewasserqualität auf Platz 7. Das ist nicht schlecht. Österreich belegte sogar Platz 4. Mehr als 2000 deutsche Badeplätze wurden als exzellent bewertet, 26 nur als ausreichend. Insgesamt hat sich die Qualität der Badegewässer der Untersuchung zufolge in den vergangenen Jahrzehnten deutlich verbessert. Dabei sind Flüsse durch die Bank etwas schlechter zum Baden als Seen. Insgesamt wurden 22.000 Badestellen geprüft. Relativ schlecht schnitten dabei Belgien, Ungarn, Polen, Estland und Albanien ab. Dieter Ebeling, Brüssel.
1: Zum Fußball. Mit Frankreich ist nun ein weiterer Turnierfavorit in die WM eingestiegen. Das Team um Superstar Mbappé besiegte Senegal am Abend mit 3:1. Der Weltmeister von 1998 und 2018 wirkte zunächst uninspiriert, kam aber in der zweiten Halbzeit in Fahrt.
4: Das Wetter.
5: Viele Wolken jetzt in der Nacht, aber meistens ist es trocken. 15 bis 12 Grad. Es kann stellenweise neblig werden heute Nacht. Tagsüber heute zieht dann wieder Regen auf. Bis zu 27 Grad sind drin. Ja, und der Donnerstag wird dann mit bis zu 32 Grad richtig warm. Dazu erstmal schön. Dann aber auch im Tagesverlauf Schauer und Gewitter möglich.
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6: Hier die aktuelle Verkehrslage. A1 Euskirchen-Blankenheim zwischen Wiskirchen und Mechernich. 1 Kilometer Stau. Weiterhin auf der A44 Dortmund-Kassel zwischen Kreuz-Wünnenberg-Haaren und Lichtenau. 1 Kilometer stockender Verkehr. 6 Minuten Verzögerung. Und zusätzlich auf der A46 Heinsberg-Düsseldorf zwischen Grevenbruch und Kapellen. Dichter Verkehr. 5 Minuten längere Fahrt. Zeit. Wir wünschen allen unterwegs gute Fahrt.
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5: Habt ihr schon mal von Merlin gehört? Und nein, ich meine nicht den Zauberer. Ich meine diese kleine süße weiße Ente, die gerade zum WM-Star wird. Die läuft aktuell im Mexiko-Trikot und passenden Söckchen immer durch Mexiko-Stadt. Und du siehst Merlin in Videos ganz entspannt über einen Zebrastreifen laufen mit seiner Besitzerin. Und in Mexiko-Stadt ist das tatsächlich schon eine richtige Berühmtheit. Videos dazu gibt's online. Schaut euch die mal an. Ist wirklich mega, mega herzig. Eine schöne Nacht mit uns.

0: Madonna und Sabrina Carpenter. Bring Your Love.
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So Leute, Herbst, ne? Gucken wir jetzt drauf. Ich meine, Wetter passt ja auch. Herbst, der ist super, super wichtig. 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
3: Ich faste alles. Alkohol und Süßigkeiten. Alkohol machen viele. Wer fastet Alkohol hier? Das ist nicht schlau. Alkohol ist ja nur eine Sache. Man würde ja ein viel besserer Faster sein, wenn man alles andere mal weglässt und nur Alkohol zu sich nimmt.
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0: Das Wetter.
1: Da ziehen jetzt in der Nacht und in den frühen Morgenstunden viele Wolken durch. Es bleibt aber meist trocken erstmal, 15 bis 12 Grad. Dazu ist Nebel möglich. Tagsüber heute dann wieder warm bis 27 Grad. Dazu aber einiges an Regen dabei. Ja, und der Donnerstag, der wird dann richtig warm. Bis zu 32 Grad. Dazu erst sonnig und heiter. Dann am Nachmittag wieder mehr Regen am Donnerstag und auch mal ein Gewitter möglich.
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2: Hier die aktuelle Verkehrslage. A1 Osnabrück-Münster. Zwischen Ladbergen und Münster-Nord 2 Kilometer Stau, 9 Minuten Zeitverlust. Weiterhin auf der A44 Dortmund-Kassel zwischen Marsberg und Warburg 1 Kilometer stockender Verkehr und zusätzlich auf der A445 Hamm-Arnsberg zwischen Kreuzwerl und Neheim 2 Kilometer zähfließender Verkehr, 5 Minuten längere Fahrzeit. Wir wünschen allen unterwegs gute Fahrt.
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1: Hallo zusammen, das ist eure Nacht und wir begleiten euch dadurch. Schön, dass ihr zuhört. Ich habe jetzt Musik für euch von Mel C. Das ist Never Be the Same Again.

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1: Ich bin Ursula Winkler. Bundeskanzler Merz sieht nach den Gesprächen beim G7-Gipfel im französischen Evian neue Chancen für Fortschritte im Ukraine-Krieg. Auch die Gespräche mit US-Präsident Trump bewertet er positiv.
2: Merz spricht von einem Tag der Hoffnung. Europa und die USA wollen die Ukraine weiter unterstützen und den Druck auf Russland erhöhen. Merz hat außerdem den Eindruck, dass sich Trump der europäischen Sicht immer weiter annähert. Der US-Präsident war demnach kooperativ und er hat wohl auch sehr aufmerksam zugehört. Mit Blick auf den Iran sagte Merz, Deutschland wäre grundsätzlich bereit, sich an einer möglichen Sicherung der Straße von Hormuz zu beteiligen. Eine finale Entscheidung gibt es aber noch nicht. Tine Klimach, Berlin.
1: Veggie-Burger dürfen auch künftig Veggie-Burger heißen. Andere Bezeichnungen könnten für vegetarische Produkte in der EU aber bald tabu sein. Das Europaparlament hat sich dafür ausgesprochen, Begriffe wie Speck, Hühnchen oder Rippchen nur noch für Fleischprodukte zu erlauben.
3: Für Verbraucher bleibt vieles erstmal beim Alten. Veggie-Burger, Tofu-Wurst oder Sojaschnitzel dürfen weiter so heißen. Die EU will aber bei einigen Begriffen eine Grenze ziehen. Namen wie Veggie, Hühnchen oder pflanzlicher Speck könnten künftig von den Verpackungen und Speisekarten verschwinden. Bevor die neuen Regeln gelten, müssen aber noch die EU-Staaten zustimmen. Bundesernährungsminister Reiner sieht das Ganze kritisch. Er hält die neuen Vorgaben für unnötigen Mehraufwand für die Hersteller. Soita Sovali, Nachrichtenredaktion.
1: Beste Voraussetzungen für den Badesommer. Wer in Deutschland ins kühle Nass springen will, kann das fast überall ohne Angst vor gesundheitsgefährdenden Bakterien tun. Die Europäische Umweltagentur bescheinigt Europas Badegewässern überwiegend eine ausgezeichnete Wasserqualität. Dazu wurden mehr als 22.000 Badestellen ausgewertet. Besonders gut planschen lässt es sich demnach in Zypern und Griechenland, gefolgt von Bulgarien, Österreich, Luxemburg und Dänemark. Zum Fußball. Mit Frankreich ist nun ein weiterer Turnierfavorit in die WM eingestiegen. Das Team um Superstar Mbappé besiegte Senegal am Abend mit 3:1. Der Weltmeister von 1998 und 2018 wirkte zunächst uninspiriert, kam aber in der zweiten Halbzeit in Fahrt.
4: Das Wetter.
5: Es bleibt jetzt in der Nacht meist trocken, aber es kann neblig werden, dazu 15 bis 12 Grad. Tagsüber heute zieht dann wieder Regen auf, bis zu 27 Grad sind drin. Der Donnerstag dann erst sonnig, dann aber wieder Regen möglich und sogar auch Gewitter, bis 32 Grad am Donnerstag, also richtig sommerlich warm.
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6: A4 Köln-Aachen zwischen Köln-Klettenberg und Kreuz Köln-West, 1 Kilometer Stau. Und A42 Kamp-Lindfort-Dortmund zwischen Oberhausen-Zentrum und Bottrop-Süd, dichter Verkehr, 5 Minuten Verzögerung. Wir wünschen allen unterwegs gute Fahrt.
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5: Es ist noch sehr, sehr früh an diesem Mittwoch. Wir bleiben hier zusammen wach mit euch und Musik von Mike Posner jetzt. I took a pill.

Oh, da werden einige in Fußball-Tipprunden geflucht haben. Eine Ansammlung von, muss man schon sagen im Vergleich, von Fußball-Nobodies hat ja den großen Favoriten Spanien zum WM-Auftakt blamiert. Ihr habt sicher mitbekommen, Spanien und Kap Verde haben sich ja 0-0 getrennt. Und da gibt's eine süße Side-Story. Bei Kap Verde im Team ist auch Roberto Lopez, Verteidiger, lebt in Irland. Sein Papa kommt aber von den kapverdischen Inseln. So, und dass er für die, also Roberto, für die Nationalmannschaft spielt, das ist ein totaler Zufall. Der hat nämlich vor rund 8 Jahren eine Nachricht über LinkedIn bekommen, so nach dem Motto, hey, willst du nicht für unsere Nationalmannschaft spielen? Und er dachte eben, okay, das ist ein Fake und hat die Nachricht gelöscht. Und dann kam nochmal via LinkedIn eine Nachricht 9 Monate später mit dem gleichen Inhalt und dann dachte sich Roberto so, vielleicht ist das ja doch echt.

0: Das Wetter.
1: Viele Wolken jetzt in der Nacht, aber meistens ist es trocken. 15 bis 12 Grad. Es kann stellenweise neblig werden heute Nacht. Tagsüber heute zieht dann wieder Regen auf. Bis zu 27 Grad sind drin. Ja, und der Donnerstag wird dann mit bis zu 32 Grad richtig warm. Dazu erstmal schön. Dann aber auch im Tagesverlauf Schauer und Gewitter möglich.
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2: A4 Köln-Aachen zwischen Köln-Klettenberg und Kreuz Köln-West. 1 Kilometer Stau und A46 Düsseldorf-Heinsberg zwischen Grevenbroich und Jüchen. Dichter Verkehr, 7 Minuten Verzögerung. Wir wünschen allen unterwegs gute Fahrt.
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1: Die Tourismusbehörde Visit Pennsylvania warnt gerade WM-Fans auf ihrem Instagram-Kanal. Und zwar vor dem Fluch der Rocky-Statue. Dieser Fluch hat schon Ecuador getroffen vor dem WM-Spiel am Sonntag gegen die Elfenbeinküste. Davor haben eben Fans, Ecuador-Fans, diese besagte Rocky Balboa-Statue in Pennsylvania in so ein gelbes Trikot ihrer Mannschaft gehüllt. So, der anschließende WM-Auftakt ging 0-1 verloren und das ist eben dieser Fluch. Die Rocky-Statue scheint Sportvereinen immer wieder Unglück zu bringen, das ist auch bekannt dort. Es hat auch schon mehrere NFL-Teams getroffen und da noch einige WM-Spiele dort stattfinden, sagt die Tourismusbehörde Visit Pennsylvania eben, Leute, schön, dass ihr kommt, aber macht doch bitte einen Bogen um die

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